0: unserer Deutschland-Dart-Karte. Ihr seid, glaube ich, sehr nah dran. Also nach dieser Runde eben mit Michael wissen es einige. Wir werden wahrscheinlich gleich auflösen in 10 Minuten hier.
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0: Luftig, hohes Gebäude in Brandenburg. Das ist die Beschreibung für den Ort des Superlativs, was wir heute suchen hier bei unserem Deutschland-Dart. Und Olli aus Dormagen möchte schon lösen oder willst du noch weiter fragen?
1: Ich könnte eigentlich direkt lösen.
0: Ja, dann sei mal doch so mutig. Was glaubst du, was ist es?
1: Also, der Ort ist Schipgau.
0: Naja, weiter. Wir suchen ja
1: und
0: das Superlativ.
1: Der Turm ist 365 Meter hoch und ist das höchste Windrad der Welt.
0: Jawohl! Gesucht haben wir das höchste Windrad der Welt. Der Höhenwindturm im brandenburgischen Schipgau kommt mit seinen Rotorblättern auf eine Gesamthöhe von unglaublichen 365 Metern und ist damit nicht nur die höchste Windkraftanlage der Welt, sondern auch noch nach dem Berliner Fernsehturm das zweithöchste Gebäude Deutschlands oder Bauwerk Deutschlands. Der Stahlfachwerkturm wurde gerade erst am Montag fertiggestellt. Da ein Kran eine solche Höhe nicht erreichen kann, musste der Turm unter anderem mit einer speziellen Teleskoptechnik gebaut werden. Die Turbine wurde zunächst weiter unten am Turm montiert und anschließend mitsamt dem Innenturm hydraulisch nach oben geschoben. In dieser Höhe können die deutlich stärkeren, konstanteren Höhenwinde zur Stromgewinnung genutzt werden, was den Energieertrag im Vergleich zu herkömmlichen Windrädern am selben Standort verdoppeln soll. Guck mal, spannend, oder, was wir hier haben?
1: Ja, was du alles weißt.
0: Ja, das habe ich natürlich vorher alles schön recherchiert hier, damit wir ein bisschen Zusatzinfos geben. Aber toll, also Deutschland, grüne Energie geht vorwärts, oder?
1: Ja, genau.
0: Olli, danke fürs Lösen. Warst du schon mal da? Kennst du das Ding oder hast du das jetzt irgendwie auch irgendwie mit...
1: Nee, das war ja die Tage, war das ja in den Medien.
0: Ja.
1: Ja, und dass es eben halt das höchste Gebäude ist jetzt. Ja.
0: Super. Olli, du hast ja das Pop nach Gulli verdient. Danke fürs Lösen.
1: Ja. Darf ich noch jemanden grüßen?
0: Auf jeden Fall.
1: Mein Kollegen Mattes, der auch gerade mit dem LKW unterwegs ist, runter nach München. Und gute Fahrt, Jung.
0: Gute Fahrt, da schließe ich mich doch an. Dir auch übrigens nach deiner Pause, ne, Olli? Mach's gut.
1: Jung, danke. Ciao.

0: Hi Dennis, du kannst ja jetzt noch eine Runde Bürgermeister spielen, wo du doch noch Zeit hast bis um drei. Ja, nicht ganz. Es würde, glaube ich, nicht ganz hinkommen, lieber Dean. Aber danke für die Idee und dass ihr euch sorgt um mich, was ich jetzt mit euch anstelle, noch bis zu den 3:03, nachdem wir ja das Deutschland da so früh gelöst haben. Ich habe noch eine andere Idee.
1: Quizzen ohne Wissen.
0: Weil ich habe gesehen, dass ich mir eigentlich Fragen vorbereitet hatte für Quizzen ohne Wissen heute, was ich mit euch in der ersten Stunde spielen wollte. Aber dann haben wir ja lieber über Autonamen geredet, deswegen ist das noch übrig. Und ihr seht so aus, als könnte euer Karma-Konto wieder ein paar Punkte gebrauchen, oder? Was meint ihr? Komm, wir machen euch wieder zu einem bisschen besseren Menschen mit dem einzigen Quiz der Welt, was das kann. Quizzen ohne Wissen, da kriegt ihr drei Fragen mit jeweils drei Antwortmöglichkeiten. Wenn euch die nicht weiterhelfen, dann könnt ihr jede Frage mit einem Karma-Joker überspringen. Das ist irgendetwas Nettes, was ihr für einen anderen Menschen tut. Also wirklich nur eine Kleinigkeit, ne? Nichts, was Geld kostet, sondern was weiß ich, der Freundin oder dem Freund mal wieder das Frühstück ans Bett bringen, wenn er das schon länger nicht mehr gemacht hat. Oder mal bei der Nachbarin den Rasen mähen oder so. So eine Kleinigkeit, ne? Denn im Kleinen fängt es ja schon an, die Welt zu verbessern. Es ist das einzige Quiz, bei dem ihr nichts wissen müsst. Ihr habt's rausgehört. 07-221-2011. Einfacher geht's wirklich nicht. Wer ist um 2.22 Uhr? Oh, schöne Uhrzeit. Wach genug, um nichts zu wissen. 07-221-2011. Wir spielen natürlich um ein Popnacht-Goodie.

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4: 2.31 Uhr, das Neueste aus dem Verkehrszentrum. Vorsicht auf der A1 Köln Richtung Euskirchen. Zwischen Köln-Niel und Kreuzköln-Nord befindet sich eine ungesicherte Unfallstelle. Vorsicht auf der A28 Oldenburg Richtung Leer. Zwischen Neunkruge und zwischen Arnamäher steht ein defekter Schwertransport. Die A29 Oldenburg-Ahlhorner Heide ist zwischen Ahlhorn und Dreieck-Ahlhorner Heide wegen Bergungsarbeiten in beiden Richtungen gesperrt. Die A40 Duisburg-Essen ist zwischen Kreuz-Duisburg und Kreuz-Kaiserberg wegen Bauarbeiten in beiden Richtungen bis Montag gesperrt. Die A40 Duisburg Richtung Venlo ist zwischen Wankum und Niederdorf wegen Bauarbeiten bis um 5 gesperrt. Die A52 Mönchengladbach Richtung Düsseldorf ist zwischen Kreuz Neersen und Kreuz Karst wegen Fahrbahnerneuerung bis heute Abend gesperrt. Die A61 Mönchengladbach Richtung Venlo ist zwischen Kaldenkirchen und Grenzwald wegen Bauarbeiten bis Montagmorgen gesperrt. Und die A66 Wiesbaden-Frankfurt ist zwischen Wallau und Wiesbadener Kreuz nach einem Unfall gesperrt. Kommt alle gut durch die Nacht. 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

0: Tja. Des einen Freud ist des anderen Leid. Markus aus Kiel darf sich jetzt freuen. Du bist Ersatzkandidat, Markus. Das muss jetzt alles sehr schnell gehen, deswegen weißt du von nichts. Ne? Eigentlich habe ich für Quizzen oder Wissen ausgelost den Markus aus Loma, der gerade mit seinem Freund unterwegs ist, Olaf, in Urlaub. Ich glaube, nach Spanien haben sie erzählt, aber irgendwie ist er die ganze Zeit besetzt, wenn ich da anrufe. Deswegen jetzt schneller Ersatzkandidat Markus aus Kiel. Hallo Markus.
1: Hallo Dennis.
0: Schön, dass du da bist. Ja, guck mal, du hast doch gute Laune, das ist doch schon mal schön. Muss ich dir noch was erklären zu diesem Spiel oder weißt du, wie es geht?
1: Wissen ohne Wissen, ich weiß nichts.
0: Du weißt, genau, das ist gut. Aber ist natürlich schön, wenn du versuchst, was zu wissen. Ne? Deswegen machen wir schon so ein bisschen Quiz, dass du auch noch die Möglichkeit hast, zu zeigen, dass du was drauf hast. Drei Fragen kriegst du mit jeweils drei Antwortmöglichkeiten. Wenn dir die nicht weiterhelfen, kannst du jede Frage mit einem Karma-Joker überspringen. Das ist irgendetwas Nettes, was du für einen anderen Menschen tust. Eine Möglichkeit gibt es zu verlieren. Wenn du dich auf eine falsche Antwort festlegst, dann ist das Spiel vorbei. Das Pop-Lach-Goodie ist weg und alle bis dahin angebotenen Joker musst du natürlich trotzdem einlösen. Ehrensache.
1: Ja.
0: Weil heute ja Gib deinem Auto einen Namentag ist, wie heißt denn das Auto der Ghostbusters? Weißt du das?
1: Boah, Ghostbusters.
0: Ich gebe dir mal drei Namen. Also, ja. Muon G2, Ecto 1 oder Ghostmobil?
1: Ich hätte jetzt auf Antwort 3.
0: Und du meinst Ghostmobil?
1: Ja. Verkehrt, ich weiß. Nein, ich nehme Joker.
0: Ach, Gott sei Dank, ich wollte dir nicht nochmal das Spiel erklären müssen. Also hau raus, was machst du für die Menschheit und dein Karma-Konto?
1: Ich gehe zu unserer Nachbarin und gehe mit ihrem Hund morgen früh dann spazieren.
0: Will die das auch überhaupt? Und will das der Hund auch? Mag der dich?
1: Ja.
0: Okay, dann ist es wirklich eine
1: das
0: gute
1: Tat.
0: Das
1: ist sibirischer Kampfhund.
0: Ecto 1 ist die richtige Antwort. Ist gerade nochmal gut gegangen.
1: Ich hatte den im Auge gehabt.
0: Ecto 1, das ist dieses alte aus den, ich glaube, 50er oder 60er Jahren umgebaute Krankenwagen-Ding da.
1: Ja, ja, genau.
0: Sting. Oh, Sting wird heute 75. Happy Birthday. Wie viel verdient Sting mit seinem Welthit Every Breath You Take umgerechnet in etwa pro Tag? Ne? Pro Tag umgerechnet.
1: Ja, ja, ja.
0: 1.000 bis 2.000 Euro, 8.000 bis 10.000 Euro oder 10.000 bis 25.000 Euro?
1: Oh, dann nehme ich dann auch noch einen Joker.
0: Mhm. Weise Entscheidung.
1: Ja. Ich gehe bei meiner Mutter das Badezimmer putzen.
0: Finde ich gut. Danach kannst du bei mir vorbeikommen. Wär auch mal wieder nötig. Super. Es ist das Niedrigste tatsächlich 1000 bis 2000 Euro, aber pro Tag, muss man sich mal vorstellen. Nicht schlecht. Der Mann braucht kein Geburtstagsgeschenk mehr. Wie atmen einige Schildkrötenarten während der Kältestarre oder beim Tauchen unter Wasser? Über ihre Ohren, über ihren Hintern oder über ihre Beine?
1: Ich nehme doch einen Joker.
0: Sehr gut. Also bei dieser Frage hätte ich auch gepasst. Was machst du?
1: Was kann man noch machen? Ich putze bei uns zu Hause das Treppenhaus.
0: Wie? Warum? Also machst du das nicht eh schon mal?
1: Nein, das mache ich nicht.
0: Nein, wieso das nicht? Wer macht das sonst?
1: Meine Frau oder meine Mama.
0: Ach ja, guck mal an, die wird sich freuen. Okay, da haben wir die Nachbarin glücklich gemacht, deine Mama und deine Frau.
1: Ja.
0: Sehr gut. Maximale Weltverbesserung beim einzigen Weltverbesserungsquiz der Welt. Sehr gut. Und wir sind ja auch nicht böse, dass du gar nichts wusstest, weil die Fragen sind natürlich schon mit Absicht etwas schwer gewesen. Übrigens, sie atmen über ihren Hintern. Gewisse Schildkrötenarten haben so eine Analblase, heißt das. Es ist ein rektales Atmungsorgan einiger Sumpf- und Wasserschildkröten.
1: Mhm.
0: Interessant, oder?
1: Komm,
0: Markus, du hast alles richtig gemacht. Maximale Weltverbesserung. Wir sind gemeinsam schlauer geworden. Und für dich gibt es den begehrtesten Pokal der Nacht, das Pop-Nacht-Goodie. Schicken wir dir nach Kiel.
1: Ja.
0: Markus, komm gut durch die Nacht. Liebe Grüße.
1: Ciao. Danke.

2:52 Uhr, gefährliches Außenverkehrszentrum. Vorsicht auf der A1, Dreieck Spreeau Richtung Dreieck Barnim zwischen Erkner und Rüdersdorf befindet sich eine ungesicherte Unfallstelle. Kommt gut durch die Nacht mit der Popnacht und Bruno Mars, On My Soul.

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1: Um 3 Uhr mit Lydia Wagner. Die Bundeswehr will nächstes Jahr ihr erstes Drohnenregiment aufstellen. Das kündigte Verteidigungsminister Pistorius an. Dietrich Karl Meurer berichtet aus Berlin.
2: Hintergrund sind auch die Erfahrungen aus dem Ukraine-Krieg. Bundesverteidigungsminister Boris Pistorius sagt, die Bundeswehr verfolge die Entwicklungen dort genau und lerne täglich daraus. Mit dem neuen Regiment will die Bundeswehr ihre Fähigkeiten für den Einsatz unbemannter Systeme bündeln. Nach Angaben des Heeres soll es zunächst rund 300 Soldatinnen und Soldaten umfassen. Später soll die Zahl auf 600 steigen. Das Regiment soll Drohnen zur Aufklärung nutzen und gegnerische Drohnen abfangen. Die Systeme sollen Reichweiten bis zu 500 Kilometer abdecken.
1: Wegen der Schülerproteste sollen in Frankreich heute rund 400 Schulen geschlossen bleiben. Seit Beginn der Proteste sind mehr als 500 Menschen verletzt worden, darunter rund 300 Polizisten. Seit Ende der vergangenen Woche demonstrieren die Schüler unter anderem gegen zu große Klassen, Unterrichtsausfälle und eine schlechte Ausstattung der Schulen. Fast jedes zweite Flüchtlingskind kann nicht in die Schule. Das hat das UN-Flüchtlingshilfswerk mitgeteilt. Nur 1 von 3 Flüchtlingskindern schafft es in eine weiterführende Schule. Gleichzeitig hat das Hilfswerk auch festgestellt, wenn geflüchtete Kinder die Möglichkeit haben, in die Schule zu gehen, dann ist der Erfolg groß. Viele besuchen danach Unis oder berufliche Bildungseinrichtungen. Das Hilfswerk warnt, dass die Situation noch schlimmer werden könnte, weil Geld fehlt. 4 Astronauten haben die internationale Raumstation in Rekordzeit erreicht. Die NASA hat mitgeteilt, dass die Raumkapsel des privaten Raumfahrtunternehmens SpaceX nach 7 Stunden und 55 Minuten an der ISS angekommen ist. So schnell wie noch keine andere vor ihr. Die 4 Astronauten sollen ein halbes Jahr auf der ISS bleiben. Die deutsche Fußballnationalmannschaft hat ihr Heimspiel gegen Serbien in der Nations League mit 2:0 gewonnen. Es ist der erste Sieg im dritten Spiel unter dem neuen Bundestrainer Jürgen Klopp. Und das erste Tor hat Tom Bischoff gemacht.
3: Den habe ich unter die Latte einfach gehauen und dann hat man, glaube ich, gesehen, es war einfach pure Freude und da war jetzt nicht groß, was mein erster Torjubel, sondern einfach alles raus und das war einfach unbeschreiblich.
1: Tom Bischoff stand zum ersten Mal in der Startelf der Nationalmannschaft. Das Wetter in Deutschland. In der Nacht vor allem in der Mitte des Landes Regen, örtlich kann es auch gewittern, sonst meist trocken und manchmal klar. Tiefstwerte 16 bis 7 Grad. Tagsüber denn im Osten und Süden oft stark bewölkt, anfangs hier und da noch Regen. Die Temperaturen 16 bis 23 Grad. Die Zeit, es ist gleich 3.03 Uhr.
4: Das Neueste aus dem Verkehrszentrum in der Hauptnacht. Vorsicht auf der A10, Dreieck Spreeau Richtung Dreieck Barnim zwischen Erkner und Rüdersdorf, eine ungesicherte Unfallstelle. Die A40 Duisburg-Essen ist zwischen Kreuz Duisburg und Kreuz Kaiserberg wegen Bauarbeiten in beiden Richtungen bis Montag gesperrt. Die A40 Duisburg Richtung Venlo ist zwischen Wankum und Niederdorf wegen Bauarbeiten bis oben 5 gesperrt. Die A52 Mönchengladbach Richtung Düsseldorf ist zwischen Kreuz Neersen und Kreuz Karst wegen Fahrbahnerneuerung bis heute Abend gesperrt. Die A61 Mönchengladbach Richtung Venlo ist zwischen Kaltenkirchen und Grenzwald wegen Bauarbeiten bis Montagmorgen gesperrt. Und die A66 Wiesbaden-Frankfurt ist zwischen Wallau und Wiesbadener Kreuz nach einem Unfall gesperrt. Kommt gut durch die Nacht.
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4: Mit Dennis Tienert. Hallo Deutschland, hallo Welt. Dunkler als jetzt wird die Nacht nicht mehr. Wir sind zusammen in der Durchhängerstunde im tiefschwarzen 3-Uhr-Loch, in der wir uns gegenseitig Energie zufächeln in Form von Musik. Eure 3 nach 3 jetzt. Ich habe schon die Playlist freigeräumt. 3 Songs, die euch wachhalten in der totesten Stunde der Nacht. Was darf sein? Eure Vorschläge jetzt per WhatsApp oder Signal rüberschicken an die 07221 2011.
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0: auf in die letzten 3 nach 3 vor dem 26. Oktober und vor allem für diese Woche. Ich hoffe, ihr habt euch tolle Sachen überlegt. Ich bin sehr gespannt auf das, was jetzt hier gleich rauskommt. Ich habe schon mal so rübergeflogen. Da waren tolle Sachen dabei. Also ihr habt es gerade auch sehr nötig, habe ich das Gefühl. Aber es ist ja auch die toteste Stunde der Nacht. Also wir machen es wie immer. Ich habe hier das ganze Postfach vor mir mit euren Nachrichten. Und ich scroll wild mit geschlossenen Augen durch das Postfach. Irgendwo bleibt dann meine Maus hängen. Also mein erster Song. 1, 2, 3, 4, 5 mal runter und 1, 2 mal wieder hoch. Jens aus Hattert, Antis von der Blatthautgang. Lang nicht gehört. Habe ich mir ganz früher mal, als man noch Musik kaufen musste im Internet, habe ich mir den mal runtergeladen, aber leider in schlechter Qualität. Habe ich bis heute 128 Kbits. Song Nummer 2. Mary aus dem LKW. Hallo Dennis, ich würde gerne Fireball von Pitbull hören. Da werde ich dann auf dem Lenkrad mittrommeln und der LKW fährt nochmal so gut. Grüße an die anderen Fahrerinnen und Fahrer. Schönes Wochenende euch. Jawohl. Machen wir auch und dann machen wir von... scrollen wir mal hier unten noch hin. Da. Oh, das ist eine Audio.
1: Ja, moin, Frank hier.
0: Moin.
1: 3 nach 3 wünsche ich mir Mr. Roboter von Styx.
0: Okay, eingeloggt, los geht's. Blatthautgang, Antis. Mr. Roboto, Styx und das Finale heute Fireball, Pitbull. Hier, das sind eure 3 nach 3 in der Popnacht. Wach bleiben. 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

Guck mal, großes Lob von Tommy. Wieder mal eine sehr gute Mischung für die Nacht. Oder Mary freut sich ja auch. Endlich hat's geklappt. Ich habe schon öfter versucht, meinen Wunsch über den 3 nach 3 zu platzieren. Der Zufall meint es heute gut mit mir. Ja, Mary, heute, am letzten Tag, wo wir hier zusammen sind in der Nacht, hat das doch mal geklappt. Vielen Dank für diesen Song. Ich hoffe, du hattest Spaß mit Pitbull. Davor hatten wir ja Mr. Roboto, Vorschlag von Frank. Und auch Jens aus Hattert hat sich heute hier verewigt in den 3 nach 3 mit Antis von der Bloodhound Gang. Das waren die vorerst letzten 3 nach 3 für die nächsten Wochen. Ich hatte ja vorhin schon gesagt, am 26. Oktober treffen wir uns hier wieder in der Nacht. Da gibt es die nächsten 3 nach 3. Ihr habt lang genug Zeit bis dahin, euch auch einen Song zu überlegen, den ihr euch da wünschen wollt hier in der Popnacht.

3.29 Uhr ist es, das Neueste aus dem Verkehrszentrum in der Popnacht. Vorsicht auf der A5 Karlsruhe-Frankfurt zwischen Bruchsal und Kronau, eine ungesicherte Unfallstelle. Die A10 Dreieck Spreeau Richtung Dreieck Barnim ist zwischen Erkner und Rüdersdorf wegen Bergungsarbeiten gesperrt. Die A40 Duisburg-Essen ist zwischen Kreuz Duisburg und Kreuz Kaiserberg wegen Bauarbeiten in beiden Richtungen bis Montag gesperrt. Die A40 Duisburg Richtung Venlo ist zwischen Wankum und Niederdorf wegen Bauarbeiten bis um 5 gesperrt. Dann haben wir die A44 Mönchengladbach Richtung Aachen ist zwischen Kreuz Aachen und Aachen-Brand nach einem Unfall gesperrt. Die A52 Mönchengladbach Richtung Düsseldorf ist zwischen Kreuz Nersen und Kreuz Karst wegen Fahrbahnerneuerung bis heute Abend gesperrt. Die A61 Mönchengladbach Richtung Venlo ist zwischen Kaldenkirchen und Grenzwald wegen Bauarbeiten bis Montagmorgen gesperrt. Und dann haben wir noch die A66 Wiesbaden-Frankfurt. Die ist zwischen Wallau und Wiesbadener Kreuz nach einem Unfall gesperrt. Kommt gut durch die Nacht. 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

Seid ihr süß. Ihr schickt immer noch Namen von euren Autos hier an die 072212011. Weil wir ja vorhin kurz erwähnt haben, dass heute Gib deinem Auto einen Namentag ist. Und ich dabei erzählt habe, dass ich ja für mein Auto, was ich jetzt seit 2 Jahren fahre, immer noch keinen Namen habe. Früher habe ich das immer gemacht. Golfried, Moritz und Monty waren die letzten Namen, aber für das aktuelle finde ich irgendwie keins. Ich kann dieses Charakter, den Charakter von diesem Auto noch nicht erkennen. Und deswegen haben wir ein paar Inspirationen hier gesammelt mit euren Namen. Hallöchen, hier ist die Susi. Ich habe gerade Nachtschicht an der Tanke, schreibt sie hier. Und mein erstes Auto hieß Herbie. Und ich musste mir dieses Jahr leider ein neues kaufen. Und dieses habe ich Garfield genannt. Oder mein kleiner Panda, den nenne ich nur Biotop. Noch nie eine Autowäsche bekommen, aber fährt und sieht komisch aus, aber egal. Frank aus Düsseldorf. Und jeder kennt mein Auto, alles voller Moos, war früher mal gelb, jetzt ist es jetzt Richtung grün. Finde ich so, der hat auch ein Auto mit Charakter. Ja. Oder hier, von Christian hier, mein Auto heißt Mein Guter. Wie wäre es denn für deinen mit Dudu? Was ist die Geschichte dahinter? Dudu. Fühle ich irgendwie nicht, Christian, aber danke fürs Überlegen. Britta meint noch, hey Dennis, ist auch ganz einfach. Du fährst einen Frosch, weil ich habe vorhin erzählt, es ist metallic dunkelgrün. Nenn es doch Fröschel. Meins heißt Zora. Mein erstes Charlotte, grüßt sie hier lieb, aus dem Westerwald oder von Sonnenschein kommt ihr noch oder Manja heißt sie. Hallo, zwecks Namensfindung für dein Auto Kröti, weil es grün wie eine Kröte ist vielleicht. Ich habe es schon versucht oder überlegt, ob ich es Blitzi nennen soll, weil ich bin insgesamt schon 4-mal mit dem Ding geblitzt worden und lustigerweise kommt da nie was. Ich habe jedes Mal irgendwie, denke ich so, wow, kack, bis jetzt hat es mich erwischt, ich habe immer Glück offensichtlich. Vielleicht hat das so einen versteckten Tarnmodus oder so und ist auf diesen Bildern unsichtbar oder nur ein weißer Fleck. Ich weiß es nicht. Wir denken nochmal drüber nach. So ganz zufrieden bin ich noch nicht, aber danke erstmal für die ganzen Ideen. Und wir grüßen mal ganz noch kurz hier nach Southeast Michigan. Da hat uns der Wolf geschrieben, höre euch jeden Abend, während wir unser Haus renovieren. Hoffentlich können wir in den nächsten 2 Wochen einziehen. Hören euch dann natürlich trotzdem weiter. Gelungene Show. Das ist lieb. Wir schicken mal ganz viel Energie und Kraft für die Renovierung.

3:50 ganz genau. Gefahrenstelle aus dem Verkehrszentrum. Vorsicht auf der A5 Karlsruhe-Frankfurt zwischen Bruchsal und Kronau. Eine ungesicherte Unfallstelle.

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1: Um 4 Uhr mit Lydia Wagner. Die Industrie könnte sich vorstellen, unter bestimmten Bedingungen eine Anhebung der Erbschaftssteuer zu akzeptieren. Die Chefin des Industrieverbandes Gönner

0: hat der Neuen Osnabrücker Zeitung gesagt, wenn jeder seine Last trage, dann seien auch sie bereit, ihren Teil zu leisten. Julia Buchmeier aus der Nachrichtenredaktion.
1: Gönner erwartet vom Staat aber auch, dass er liefert, mit Bürokratieabbau und Staatsmodernisierung. Gönner will sich aber weiterhin dafür einsetzen, dass Unternehmen auch in Zukunft steuerbegünstigt vererbt werden können, damit Arbeitsplätze erhalten bleiben. Wenn die Erbschaftssteuer nicht aus privatem Vermögen bezahlt werden kann, müsse Geld aus dem Unternehmen gezogen werden. Und das schwäche Firmen. Die SPD fordert schon länger höhere Steuern auf besonders hohe Erbschaften. Die CDU ist sich bei der Frage nicht einig.
0: Die Bundeswehr soll eine eigene Abteilung für Drohnen bekommen. Verteidigungsminister Pistorius hat gesagt, dass sie vor allem Aufklärungsflüge mit den Drohnen machen und gegnerische Drohnen abfangen soll. Die Einheit soll mit 300 Soldatinnen und Soldaten starten, später sollen es 600 werden. Pistorius sagte, man müsse auch den Kampf mit unbemannten Systemen beherrschen, um sich durchsetzen zu können. Die Ukraine hat im Krieg gegen Russland zum ersten Mal eine selbstentwickelte ballistische Rakete abgefeuert. Welches Ziel die Rakete hatte, ist nicht bekannt. Präsident Zelensky hat auf sozialen Netzwerken geschrieben, dass die Produktion solcher Waffen ausgeweitet werden soll. Ballistische Raketen sind in der Regel sehr viel schneller als beispielsweise normale Marschflugkörper und sie haben eine größere Reichweite. In der Straße von Hormuz ist wieder ein Tanker angegriffen worden. Die britischen Behörden für Sicherheit in der Schifffahrt haben mitgeteilt, dass an Bord ein Feuer ausgebrochen ist. Die Besatzung befindet sich aber in Sicherheit. Bis jetzt hat sich niemand zu dem Angriff bekannt. Die deutsche Fußballnationalmannschaft hat zum ersten Mal unter dem neuen Bundestrainer Jürgen Klopp gewonnen. In der Nations League stand es am Schluss 2:0 gegen Serbien. Florian Wirtz hat dabei das erste Tor vorbereitet und das zweite selbst gemacht. Der Bundestrainer konnte diese Leistung im ZDF nur so beschreiben.
2: Der Rhythmus muss sein. Einfach, einfach, einfach, Flo, Flo, Flo, Wirtz, Wirtz, Wirtz, einfach, einfach, einfach, einfach. Und dann kommen wir in solche Situationen. Gar nicht so schlecht gemacht.
0: Als nächstes trifft die DFB-Auswahl am Sonntag auf Griechenland. Das Wetter in Deutschland. Aktuell liegen die Tiefstwerte bei 16 bis 7 Grad. Tagsüber dann im Osten und Süden oft stark bewölkt, anfangs hier und da noch Regen. Weiter westlich und nördlich kommt öfter die Sonne raus. Das Ganze bei 16 bis 23 Grad. Und die Zeit? Es ist gleich 4:03.
3: Das Neueste aus dem Verkehrszentrum in der Popnacht. Die A10 Dreieck Spreeau Richtung Dreieck-Barnim ist zwischen Erkner und Rüdersdorf wegen Bergungsarbeiten gesperrt. Die A40 Duisburg-Essen ist zwischen Kreuz Duisburg und Kreuz Kaiserberg wegen Bauarbeiten in beiden Richtungen bis Montag gesperrt. Die A40 Duisburg Richtung Venlo ist zwischen Wankum und Niederdorf wegen Bauarbeiten bis um 5 gesperrt. Die A52 Mönchengladbach Richtung Düsseldorf ist zwischen Kreuz Neersen und Kreuz Karst wegen Fahrbahnerneuerung bis heute Abend gesperrt. Die A61 Mönchengladbach Richtung Venlo ist zwischen Kaldenkirchen und Grenzwald wegen Bauarbeiten bis Montagmorgen gesperrt und die A66 nach Wiesbaden-Frankfurt ist zwischen Wallau und Wiesbadener Kreuz nach einem Unfall gesperrt. Gute Fahrt!
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3: Mit Dennis Tienert, hallo Deutschland, hallo Welt. Ich habe noch eine Schnipseljagd für euch dabei. Also das Spiel, bei dem wir ein Sample von einem Originalsong hören, anhand dem ihr mir sagt, wer das geklaut hat und auf seinem Rücken quasi einen Welthit gemacht hat. Und ich habe heute 3 Schwierigkeitsstufen. Leicht, mittel und schwer. Wie ist denn eure Lage? Was könnt ihr leisten um 4:04? Ich bin nett und passe mich eurem Gemüt an. Schickt jetzt mal leicht, mittel oder schwer per WhatsApp oder Signal hier ins Studio an die 0722 1211.
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Mit Maisie Peters. Okay, ihr hattet die Wahl. Schwer, mittel oder leicht? Ihr hättet es einfacher haben können, aber die Mehrheit von euch hat sich für mittel entschieden. Für unsere heutige Schnipseljagd, die ich euch zum Abschluss unserer gemeinsamen Nachtwoche mitgebracht habe. Wir hören jetzt wieder ein Schnipsel von einem Originalsong, der im Schatten eines Welthits steht. Der Welthit hat sich dieses Sample einfach genommen und ist auf dem Rücken des Originals viel bekannter geworden. Und eure Challenge ist es, mir zu sagen, wie heißt denn dieser Welthit? Hier ist das Original aus den 80ern. 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

0: Wer hat dieses Sample geklaut und hat damit einen Welthit gelandet, will ich von euch wissen, hier in der Schnipseljagd. Und viele haben eine Idee. Ganz viele einigen sich hier auf Survivor Eye of the Tiger. Das ist es leider nicht. Aber der Sascha aus dem LKW, guten Morgen.
1: Guten Morgen.
0: Du hast eine Idee, eine ganz andere.
1: Ja.
0: Tipps auf was?
1: Und zwar von Destiny's Child, Bootylicious.
0: Aha, hören wir mal rein. Es klingt so, als wärst du da richtig. Gut, Destiny's Child, Bootylicious ist richtig. Hey, Glückwunsch.
1: Danke.
0: Es poppt nach Goodie, hast du dir verdient auf den letzten Metern hier. Wo schickt man das hin eigentlich? Wo kommst du her?
1: Nach Ludwigsburg.
0: Ah ja, guck mal. Und wie lange musst du noch?
1: Ich fahre jetzt ungefähr noch 2,5-3 Stunden.
0: Okay. Wir verlassen dich ja nicht, auch wenn die Popnacht um 5 Uhr vorbei ist. Ist ja hier trotzdem noch jemand für dich da. Von daher keine Sorge, betreutes Fahren auch weiterhin. Danke dann, Sascha, fürs Lösen. Hab eine gute Weiterfahrt, pass auf dich auf und bis bald.
1: Ja.
0: Tschüss.
1: Ja.

4.32 Uhr, das Neueste aus dem Verkehrszentrum in der Popnacht. Vorsicht auf der A3 in Nürnberg Richtung Würzburg. Zwischen Rottendorf und Würzburg-Randersacker steht ein defekter LKW. Die A1 Fehmarn Richtung Lübeck ist zwischen Heiligenhafen-Ost und Heiligenhafen-Mitte nach einem Unfall gesperrt. Die A7 Ulm Richtung Fulda ist zwischen Kreuz Biebelried und Würzburg-Estenfeld wegen Bergungsarbeiten gesperrt. Die A40 Duisburg-Essen ist zwischen Kreuz Duisburg und Kreuz Kaiserberg wegen Bauarbeiten in beiden Richtungen bis Montag gesperrt. Die A40 Duisburg Richtung Venlo ist zwischen Wankum und Niederdorf wegen Bauarbeiten bis um 5 gesperrt. Dann haben wir die A52 Mönchengladbach Richtung Düsseldorf ist zwischen Kreuz Neersen und Kreuz Karst wegen Fahrbahnerneuerung bis heute Abend gesperrt. Die A61 Mönchengladbach Richtung Venlo ist zwischen Kaldenkirchen und Grenzwald wegen Bauarbeiten bis Montagmorgen gesperrt. Und die A66 Wiesbaden-Frankfurt ist zwischen Wallau und Wiesbadener Kreuz nach einem Unfall gesperrt. 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

0: Gleich geht's in die 90er mit Culture Beat Inside Out hier in der Popnacht. Vorher lachen wir uns ein bisschen in den Tag. Ihr wisst, die Popnacht ist ja auch immer eine Bühne für das Beste aus der deutschen Comedy-Szene. Heute stellen wir da Kavus Kalantar drauf. Das ist ein Stand-Up-Comedian, 36, aufgewachsen in Bremen, wohnt aktuell in Berlin und gehört zu der Generation von Comedians, die die moderne Stand-Up-Szene in Deutschland mit aufgebaut haben. Richtig bekannt geworden ist er, als ihn Felix Lobrecht 2019 zu seinem Show-Opener gemacht hat. Vielleicht, weil er genau weiß, was er kann und was nicht.
1: Ich habe so eine kleine sprachliche Schwäche. Ne? Es gibt so eine Sache, die kann ich sprachlich einfach nicht. Und ich habe das so mit 13 entdeckt, dass ich das habe, dass ich das nicht kann. Ich musste meinen Klassenlehrer anrufen. Und ich war mega nervös, ne? So einen alten deutschen Mann auf sein Festnetztelefon anzurufen. Aber ich habe mich so ein bisschen vorbereitet. Ich habe mir Sätze extra zurechtgelegt. Und das Telefon klingelt, mein Herz klopft. Er geht irgendwann ran und sagt dann so, ja, hallo. Und ich sage, hallo, Herr Hanken, hier ist Kavus. Und er sagt aber, hallo Kavus, grüß dich. Ich war durch, also ich dachte mir, was sagt man auf grüß dich, was ist die angemessene... Ich wollte auflegen, ich wollte sofort, ich dachte mir, ich komme hier nicht weiter, was mache ich jetzt? Komplett aufgeschmissen, ich war die ganze Zeit am Rattern, ich habe ewig nachgedacht. Mein Kopf die ganze Zeit am Rattern, was sagt man auf grüß dich, was sagt man auf grüß dich? Und nach all dieser Zeit sage ich so zu ihm, grüßen Sie sich selbst. Und dann hat er wirklich lange nachgedacht. Dann wusste er nicht mehr, ob er Deutsch kann. Ich finde, grüß dich ist keine schöne Art, Hallo zu sagen. Ich finde es passiv-aggressiv. Wirklich, ich finde es passiv-aggressiv, zu jemandem zu sagen, grüß dich. Ja, grüß dich. Ich werde dich nicht grüßen. Grüß du dich. Du grüß dich. Ich finde, ich habe als Kind völlig angemessen reagiert. Ich war so, nee, grüß du dich erstmal selbst. Bevor ich irgendwas mache. Weißt du was? Grüß deine Mutter von mir. Wie wär's damit?
2: In der Hatterm.

Moin. Bei Inside Out überkam mich soeben ein Weihnachtsfeeling wegen den Glocken im Song. Geht's anderen auch so? Fragt Rob hier. Ich glaube, es gibt tatsächlich auch noch eine richtige Weihnachtsversion davon, aber das war die normale Radioversion. Damit endet unsere gemeinsame Nachtwoche, Leute. Danke für die vielen lieben Nachrichten und Anrufe in den vergangenen Nächten. Das hat mir auch wieder viel Spaß gemacht.

0: Guten Morgen, es ist Freitag. Das ist schon mal eine gute Nachricht. Und gleich gibt es unsere Frühaufsteherprämie. Aber das Wichtigste natürlich vorher.
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2: Um 5 Uhr mit Wolfgang Berger. Die Bundeswehr stellt ein eigenes Drohnenregiment auf. Wer sich zu Lande durchsetzen wolle, müsse den Kampf mit unbemannten Systemen beherrschen, sagte Verteidigungsminister Pistorius. Aus der Nachrichtenredaktion Gisela Former.
3: Verteidigungsminister Pistorius äußerte sich auf dem niedersächsischen Truppenübungsplatz Bergen zu dem Thema. Demnach wird der Verband aus bis zu 600 Männern und Frauen bestehen. Er könne Reichweiten bis zu 500 Kilometern abdecken. Das Drohnenregiment soll auch mit den neuen Kamikaze-Drohnen ausgerüstet sein, die die Bundeswehr gerade erprobt. Der neue Verband wird offenbar Teil der 10. Panzerdivision werden, zu der auch die zum Schutz der NATO-Ostflanke in Litauen stationierte Panzerbrigade 45 gehört. Die Einführung von Drohnen ist auch eine Lehre aus dem Verlauf des Kriegs in der Ukraine.
2: Reisende auf der

0: Bahnstrecke zwischen Hannover und Berlin müssen sich von heute an auf deutlich längere Fahrtzeiten einstellen. Wegen einer umfassenden Sanierung ist die Strecke für 14 Monate komplett gesperrt. Die Fernzüge werden über Braunschweig und Magdeburg umgeleitet und brauchen deshalb rund 80 Minuten länger als bislang. Das betrifft auch die Verbindungen zwischen Berlin und Nordrhein-Westfalen, die über Hannover fahren. Wer von der Bundeshauptstadt aus nach Düsseldorf will, braucht nun regulär rund 5,5 Stunden. In Frankreich sind bei den Schülerprotesten inzwischen fast 2000 Menschen festgenommen worden. Den meisten wird laut Innenministerium Gewalt, etwa gegen Einsatzkräfte, vorgeworfen. Mehr als 300 Polizisten wurden demnach verletzt. Die Schülerinnen und Schüler protestieren seit Tagen gegen Lehrermangel, marode Schulgebäude und fehlende Ausstattung. Aktionen gibt es an fast jeder dritten weiterführenden Schule. Inzwischen haben sich auch Studierende angeschlossen und Hochschulstandorte blockiert. Die deutsche Fußballnationalmannschaft hat in München einen Sieg gegen Serbien gefeiert. Im dritten Spiel der Nations League setzte sich das DFB-Team mit 2:0 durch. Aus München Michael Augustin.
1: Der erste Sieg des neuen Bundestrainers Jürgen Klopp, ein hochverdienter Erfolg. Das deutsche Team gab mehr als 20 Torschüsse ab, darunter riesengroße Chancen. Am Ende, und das ist ein kleiner Makel, aber nur 2 Treffer. Der erste durch Tom Bischoff, Ende der ersten Halbzeit, der zweite durch Florian Wirtz nach gut einer Stunde. Serbien war ein schwacher Gegner, beschränkte sich nur auf die Defensive. Anders als gegen Griechenland fand die DFB-Elf diesmal Lösungen und Lücken. Die deutsche Mannschaft ließ den Ball gut laufen und wurde mit viel Beifall verabschiedet. Sonntag geht es in der Nations League mit dem Rückspiel in Griechenland weiter.
0: Das waren die Nachrichten.
2: Ja, und jetzt der zuverlässigste Verkehrsservice im Osten. Hier sind die neuesten Meldungen aus dem MDR Jump Verkehrszentrum. Es gibt aber keine. Ja? Alle Staus und Blitzer für eure Region jederzeit und immer aktuell bei MDR Jump in ARD Sounds. Aber wem erzähle ich das? So, jetzt kommt das Wetter. Und wie wird es denn heute und am Wochenende, Sarah?
3: Ja, also der Hochsommer ist mit dem Tag gestern endgültig flöten gegangen. Ja, also es war ja noch mal warm, es war ja in der ersten Tageshälfte oft noch mal schön, aber dann sind diese dichten Wolken reingezogen, die haben ja teilweise auch einigen Regen gebraucht. Und jetzt haben wir ihn, also diesen wechselhafteren Tag, der auch deutlich kühler ist, 16 bis 21 Grad. Aber wenn ich von wechselhaft spreche, dann heißt es nicht, dass es den ganzen Tag unfreundlich ist. Also gerade ab Mittag, ab Nachmittag von Westen her dann doch Auflockerung und Sonnenschein. Vorher eben dann ein paar dichtere Wolken und auch nochmal Regen. Es wird die nächsten Tage weiter wechselhaft sein und bei diesen Temperaturen bleiben. Für uns fühlt sich das jetzt eher kühl an nach diesen Hochsommertagen. Aber 17 bis 22 Grad, die wir da bekommen werden, das ist für Anfang Oktober schon immer noch mild.
2: 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Guten Morgen!
4: 4:05.
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2: Und es ist Freitag. Das ist doch mal eine gute Nachricht. Klingt jedenfalls besser als Montag, aber ihr wisst bereits jetzt, der nächste Montag kommt bestimmt. Ich sag's nochmal.
3: Was ist denn das für eine Begrüßung zum Freitag? Das sind die Leute, denen du irgendeine gute Nachricht sagst und die immer gleich sagen, ja, schön, aber.
2: Ja, gut.
3: Ey, kommt das mit dem Alter oder was? Was ist denn los? Du wirst dafür bezahlt, um hier gute Laune zu verbreiten, ständig zu sagen, Freitag, Wochenende, Leute, wir vergessen die, die am Wochenende arbeiten müssen. Wir leben das Leben. Jetzt haben wir es geschafft. Das ist dein Job.
2: Okay. Ja. Ein bisschen Skepsis bleibt halt immer, aber gut, wir machen Folgendes, die gute Nachricht, es gibt auch heute Morgen noch eine Tasse zu gewinnen und zwar die letzte für diese Woche in der Frühaufsteherprämie als Dankeschön fürs Frühaufstehen und fürs Einschalten, deswegen ruft an, es sind alle Leitungen auf und holt euch eines unserer letzten Exemplare, 0800 123 2340, jetzt durchklingeln, 0800 123 2340 und dann starten wir also gemeinsam in den Freitag. Ja, jetzt sagt keiner mehr was, gut, dann legen wir los.

0: Jetzt haben wir es 5.10 Uhr am Freitag. Hallo.
1: Guten Morgen.
2: Hallo, guten Morgen.
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0: Kaffee. So. Also ich bin freitags immer öfter müde als montags. Sehr seltsam. Ja,
4: natürlich, ja. Doch. Da hängt einem doch die ganze Woche in den Gliedern. Da muss ich jetzt schon fünfmal früh aufstehen.
0: Ja.
4: Und dann der Wochenendstress, der vor einem liegt.
0: Mal gucken, was Thomas so in den Gliedern liegt. Guten Morgen.
5: Ja, guten Morgen, Sarah. Guten Morgen, Lars.
0: Hallöchen. Sag mal, du bist auch schon irgendwie unterwegs. Das klingt verdächtig nach Auto oder Zug oder Rakete. Irgendwas.
5: Rakete könnte es sein, aber es ist dann doch nur das Auto.
0: Ah ja, wunderbar. Und warum bist du da so früh am Start? Was tust du, Thomas?
5: Na, gefühlt ist es die senile Bettflucht,
0: ja.
5: aber ich bin auf dem Weg zu meinem Dienst.
0: Aha, Dienst klingt offiziell, Thomas. Wir wollen mehr wissen.
5: Ja, ich bin bei der Bundeswehr und fahre morgens zur Panzerpionierkaserne und betreue dort Soldaten.
0: Aha.
4: Du klingst aber überhaupt nicht so. Also so in meinem Kopf spricht man ja mit Soldaten irgendwie so, aufstehen, guten Morgen, Freitag. Und du klingst so fröhlich und empathisch. Oder hast du zwei Seiten? Sprichst du mit Sarah und Lars so und mit deinen Soldaten so?
5: Ertappt.
0: So.
5: Scheiße.
0: Ja, scheiße. Bei der Bundeswehr wird noch gespurt, verstehst du?
5: Ja.
0: So.
5: Ja.
4: Ich müsste dich mal zu mir nach Hause einladen. Meine Tochter ist jetzt irgendwie bald 2 und die bräuchte auch mal ein bisschen Erziehung. Du kannst ja dranbleiben, vielleicht kann ich dich mal buchen privat oder so.
5: Ja, ich bin ja Jugend-Leichtathletik-Trainer bei uns hier im Dorf und da gelte ich immer als sehr streng.
0: Ja.
4: Ach, sehr gut. Ich brauch dich.
0: Thomas, alles nach dem Motto bei Sarah, Kaserne statt Kita. Weißt du? So, okay. Und jetzt gibt's noch ein bisschen was, nämlich unsere Tasse, die du in diesem Augenblick gewinnst. Thomas.
5: Juhu.
0: Wunderbar. Ja, dann wünschen wir dir einen fabelhaften Tag. Grüß, ja, wie sagt man da? Grüß den Rest der
4: Kompanie.
0: Der Truppe. Genau.
4: Also.
0: Alles Liebe. Hau rein und weiter viel Spaß.
5: Ah, mit Sarah und Lars.
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0: Ja, guten Morgen. 5:20 Uhr, was gleich ist, die Adventure. Guten Morgen, Familie. Am Freitag.
1: Das Wochenende steht vor der Tür und damit bei einigen auch Familienbesuch. Ja. Und eure Familie, die könnte größer sein, als ihr ahnt.
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0: Ja, laut dem US-Autor Brian Sakes stammen wir alle von nur 7 Frauen ab. Viele von uns wären damit ursprünglich verwandt.
1: Jetzt haben wir Dr. Stefan Schiffels vom Max-Planck-Institut für evolutionäre Anthropologie in Leipzig gefragt. Stimmt das?
3: Also ein bisschen Wahrheit steckt tatsächlich drin. Aber Brian Sakes hat sich eben nur einen kleinen Schnipsel unseres Erbguts angeschaut, das nur von Müttern an Kinder weitergegeben wird. Wenn man jetzt über diese reine Mütterlinie zurückgeht, also Mutter, Oma, Uroma und so weiter, landen die meisten Europäer tatsächlich bei einer Handvoll Frauen aus der Steinzeit. Wie diese Frauen aussahen und hießen, weiß natürlich niemand. Und außerdem ist das natürlich nur ein einziger Faden im Stammbaum, eben die Oma-Oma-Oma-Linie. Die Opas und die Mütter der Opas und so weiter hat Sakes gar nicht mitgezählt. Und in Wahrheit stammen wir alle natürlich von tausenden Vorfahren ab.
0: So.
1: Okay, also aber an der Theorie, dass wir alle die gleichen 7 Frauen als Vorfahren haben, ist ein Schnipsel Wahrheit dran.
0: Am Ende ist es ja auch wurscht, wir sind so oder so eine große Guten-Morgen-Familie.
1: So.
0: Das ist doch das Wichtigste.
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0: 5.30 Uhr haben wir es. Hier ist die MDR-Job. Guten Morgen, Familie. Am Freitag. Und jetzt der Blick auf die Straßen, die neuesten Meldungen aus unserem Verkehrszentrum. Es gibt keine. Ist alles frei im Augenblick. Ja, wenn ihr auch was gesehen habt, irgendwie Staus oder Blitzer, ne, dann ruft mal an. Kostenlos. 0800 123 2340. Sarah, wettermäßig, was ist da los?
1: Ja, also das Thermometer rutscht heute doch eine ganze Ecke nach unten. Wir hatten ja Anfang der Woche noch so 28 Grad, haben teilweise an der 30-Grad-Marke gekratzt. Jetzt sind es doch gut und gerne 10 Grad weniger. Also 16 bis 21 Grad sind heute drin. Das ist aber für diese Jahreszeit immer noch mild und es wird auch nicht unfreundlich. Die erste Tageshälfte zwar oft noch grau mit vielen Wolken und Regen, aber im Tagesverlauf, da gibt es von Westen her immer mehr Auflockerungen und dann wird es am Nachmittag meistens trocken und teilweise auch sonnig sein. Das Wochenende ganz ähnlich, das heißt wechselhaft mit einigen dichteren Wolken. Am Sonntag sind auch ein paar Schauer unterwegs. Morgen ist es meistens trocken und die Temperaturen dann so rund um die 20-Grad-Marke.
0: Gut, also wir haben es gerade gehört. Der Hochsommer ist zwar vorbei, aber jetzt spekulieren wir alle auf den Oktober, der gerne auch als goldener Oktober daherkommt.
2: Wobei das natürlich erstmal nur eine Absichtserklärung ist. Ne? Der kann genauso gut grau, nass und kalt werden und dir 4 Wochen lang waagerecht ins Gesicht regnen.
1: Ja gut, danke fürs Laune runterziehen, lieber Böttcher. Wir freuen uns auf eine extra nasskalte graue Folge Böttchers Welt, wie mir scheint, gleich um 5.40 Uhr.

0: Guten Morgen, 5.37 Uhr. Hier ist die MDR Jump. Guten Morgen, Familie. Am Freitag, es ist der 2. Oktober. So.
1: Ja, und der macht jetzt wirklich einen Haken an den schönen Altweibersommer. Also ab heute wird es weniger warm und doch deutlich wechselhafter.
0: Und schon ist unser persönlicher Wetterfrosch bereit.
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3: Da ist er also, der Oktober. Und traditionell nennt man den ja gern den Goldenen. Wobei das natürlich erstmal nur eine Absichtserklärung ist. Ne? Der kann genauso gut grau, nass und kalt werden und dir 4 Wochen lang waagerecht ins Gesicht regnen. Aber willkommen im ekligen, schwarzen Oktober. Klingt morgens im Radio auch irgendwie nach Insolvenz. Ne? Also goldener Oktober. Die Hoffnung stirbt ja zuletzt. Habe ich nicht neulich erst gehört, dass Wetterexperten davon gesprochen haben, dass es durchaus im Rahmen des Vorstellbaren ist, dass wir jetzt noch mal 30 Grad kriegen? Also ich fände es ja standesgemäß, nach diesem Sommer nicht so abrupt in die kalte Jahreszeit zu schlittern. Ne? Seit gestern darf auch wieder an Hecken und Gehölzen herumgeschnitten werden. Ne? Die gesetzliche Schutzzeit ist vorbei. Ich hab's auch noch vor der Brust, leider eben auch im Handgelenk, sodass ich es wohl aufs Frühjahr verschieben muss. Apropos Frühjahr, da wurden sie ja ausgeschaltet. Jetzt heißt es für Vermieter neue Heizperiode. Ich persönlich bin vorbereitet. Natürlich, ich habe im Igelhäuschen die Fußbodenheizung schon mal auf 10% gestellt und die beheizbare Wasserschale in das Vogelhäuschen reingestellt. Mein Holzschober ist bis oben hin voll und dank des Sommers auch bereits trocken. Und deshalb nochmal der Hinweis an die Vermieter, das Anstellen der Heizung nicht hinauszögern, weil man vielleicht ein paar Euro sparen will und sich denkt, naja, der Einheiztag ist ja erst morgen. Dass der auf einen Sonnabend fällt, ist schon schlimm genug. Ne? Von wegen goldener Oktober.
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0: Guten Morgen. Hier ist die MDR Jump. Guten Morgen, Familie. Am Freitag. Es ist gleich 5:45.
1: Da hat Götze ja gerade schon den neuen Monat begrüßt. Heizperiode, Heckenschneiden, Wetterkapriolen. Lissy schreibt dazu, ich fiebere seit Monaten auf den Herbst hin. Endlich wieder Kürbis essen, Couchgammelei und in alles Zimt reinkippen. Mein Gott, ich verstehe auch nicht, wie man den Herbst nicht lieben kann. Beste Zeit.
0: Ja, okay, das kann man natürlich so sehen. Und wenn ihr schon so, naja, so Herbstfans seid, dann machen wir das, was man im Herbst eben so macht. Wir lassen Drachen steigen, ne? Gleich nach Coldplay.
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0: 5.47 Uhr. Hier ist die MDR Jump. Guten Morgen, Familie, am Freitag. Und ja, in einer also perfekten Welt, ne, würden wir jetzt in so eine Art langes Wochenende starten eigentlich.
1: Aber in diesem Jahr wird uns der 3. Oktober, der Feiertag, quasi geklaut. Fällt auf morgen, auf Samstag, und das bedeutet, ja, den Wochenendeinkauf unbedingt heute erledigen.
0: Ja, bleibt dann morgen mehr Zeit für anderes, und da schickt ihr ja jede Menge Tipps, wo wir den 3. Oktober verbringen.
2: Hallo liebe MDR Jump, guten Morgen Familie. Bei uns in Brunna findet der jährliche traditionelle Zwiebellauf statt. Ein Stundenlauf, bei dem es pro gelaufene Runde eine Zwiebel gibt. Im Kinderwagen, im Rollstuhl oder an Unterarmstützen. Liebe Grüße aus Zwiebelbrunna sendet euch Susan.
0: Ja, gut, da würde ich dann mit circa einer Zwiebel nach Hause gehen oder so. Aber nicht nur Gemüse sammeln ist morgen angesagt.
1: Ja, ab jetzt werden ja nur noch Herbstsachen gemacht. Ganz viele Orte lassen dann morgen erstmal die Drachen steigen. Also Drachenfest am Flugplatz Aschersleben, Drachenfest in Hötzelsroda im Wartburgkreis und Drachenfest im kleinen Kolm in Nordsachsen. Das organisiert die Feuerwehr. Wehrleiter Heiko rechnet mit doppelt so vielen Menschen, wie Kolm Einwohner hat. Und er hat uns erzählt, dass Drachensteigen Tradition ist, weil Kolm heißt auf Sorbisch Hügel. Und auf dem gibt es im Ort perfekte Drachenbedingungen. Und morgen dann eben Wind für alle.
3: Es gibt Drachen, die bei ganz leichten Wind sogar steigen, und bei schwerem Wind, bei starkem Wind, muss man natürlich gut dahinter stehen, eventuell einen Pflock einschlagen, damit der Drachen nicht abhebt. Dieses Jahr passt das perfekt mit dem Wetter.
1: Ah. Dann also Pflock einschlagen und das windige Wochenende genießen.
0: Gestern war noch Sommer und jetzt ist hier Drachenschein angesagt, ne?
1: So.
0: Die Herbsttransformation geht mir etwas zu schnell, aber okay.
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6: Um 6 Uhr mit Raik Steingasser. Der Fraktionschef der Linken im Bundestag, Sören Pellmann, ist nach eigenen Angaben der sogenannten Roten Hilfe beigetreten. Der Leipziger Politiker sagte der deutschen Presseagentur, die Nichtregierungsorganisation sei wichtig, wenn es um faire Gerichtsverfahren gehe. Das gelte vor allem dann, wenn sich die betroffenen Anwälte nicht leisten könnten. Der Verfassungsschutz stuft den Verein als linksextremistisch ein. Der Extremismusforscher Hendrik Hansen sagte dem MDR, daraus dürfe man aber nicht folgern, dass jedes Mitglied der Roten Hilfe ein Linksextremist sei. Die Stiftung Warentest sieht wegen der neuen Regeln für die Pflegeversicherung Handlungsbedarf. Finanzexpertin Barbara Brückmann sagte dem MDR, Leistungen würden reduziert oder umgeschichtet. Ansprüche sollten daher jetzt angemeldet werden. Wer beispielsweise bis Ende Dezember einen Pflegegrad beantrage, werde noch nach den bisherigen Regeln begutachtet. Ab dem kommenden Jahr würden die Anforderungen für die Pflegegrade 1 bis 3 steigen. Auf der Bahnstrecke Berlin-Hannover fahren seit dem frühen Morgen keine Züge mehr. Die Deutsche Bahn teilte mit, die Strecke sei für eine Generalsanierung in den kommenden 14 Monaten außer Betrieb genommen worden. Fernzüge werden über Magdeburg und Braunschweig umgeleitet und brauchen rund 80 Minuten länger. Stendal und Wolfsburg werden vom Fernverkehr abgekoppelt. Im Regionalverkehr fahren Ersatzbusse. Auf der Strecke sollen Weichen, Gleise und Oberleitungen sowie rund 2 Dutzend

0: großen Bahnhöfe erneuert werden. Der langjährige Chef des Apolda Kunsthauses Hans-Jürgen Giese ist tot. Wie die Familie dem MDR jetzt bestätigte, starb er am Mittwoch nach schwerer Krankheit im Alter von 76 Jahren. Giese hat die Kulturlandschaft in und um Apolda maßgeblich geprägt. Er war zuerst Kulturamtschef im Landratsamt, später dann Vorsitzender des Kunsthausvereins. Er initiierte auch den Apolda European Design Award, der regelmäßig Designtalente aus ganz Europa nach Apolda bringt. Außerdem überzeugte er namhafte Leihgeber und holte so Werke von Rembrandt, Warhol und Picasso in die Stadt. Bundestrainer Jürgen Klopp hat mit der deutschen Fußballnationalmannschaft seinen ersten Sieg gefeiert. In der Nations League besiegte die DFB-Auswahl in München Serbien mit 2:0. Die Tore erzielten Tom Bischoff und Florian Wirtz. Das waren die Nachrichten.
1: Und jetzt der zuverlässigste Verkehrsservice im Osten. Hier sind die neuesten Meldungen aus dem MDR Jump Verkehrszentrum. Da haben wir erstmal keine, aber es wird schon geblitzt. Ja? Und zwar auf der Ortsumgehung Elterlein Richtung Scheibenberg. Und da ist auch noch jemand am Telefon.
2: Hallo, guten Morgen. Hier ist Diana aus Wolkenburg. Und zwar wollte ich einen Blitzer melden an der Quetzl-Kreuzung aus Richtung Kaufungen Richtung Limbach.
1: Ja, das ist ja toll. Am frühen Morgen kriegst du mal einen Applaus hier. Das ist ja Wahnsinn, wer so früh schon so am Start ist. Ja, und ansonsten, ja, sag ich mal so, ne, alle Staus und Blitzer für eure Region jederzeit und immer aktuell bei MDR Jump in ARD Sounds.
3: Endlich darfst du deinen Lieblingssatz wieder sagen.
1: Ja gut, ich bin ja hier, ich springe ja immer ein. So, was ist denn eigentlich los wettermäßig heute?
3: Ja, also der Hochsommer ist vorbei. Ich finde, das ist jetzt aber am 2. Oktober auch mal okay, dass es so ist, ja. Also die Temperaturen, ich sage mal in Anführungszeichen, heute und auch am Wochenende nur noch rund um 20 Grad maximal. Es gibt heute zum Start in den Tag noch viele Wolken, da gibt es auch Regen, aber im Laufe des Tages wird es immer trockener und gerade der Nachmittag ist oft schön mit Sonnenschein. Die nächsten Tage geht es dann ein bisschen wechselhaft weiter. Morgen gibt es Wolken und Sonne, meistens trocken, Sonntag ein paar Schauer dazu. Insgesamt ist das aber bestes Herbstausflugswetter.
1: Guten Morgen!
3: Gleich 4 nach 6.
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1: Also gut, der Oktober ist da und da rascheln nicht nur die Blätter, sondern auch die Scheinchen.
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6: Danke. Vielen, vielen Dank.
3: Die süße Vivi aus Krimitschau war gestern dran, hat das super gemacht und auch eure drei Fragen warten schon.
1: 0800 123 2340 ruft jetzt an und holt euch 100 Euro für jede richtige Antwort. Muss ich mal vorstellen, ja? Gleich um 6.10 Uhr starten wir in die letzte Runde der Woche. 0800 123 2340 ruft jetzt an und holt euch das ganze Geld fürs Wochenende.

0: Ja, guten Morgen. 6.10 Uhr. Hier ist die MDR Jump Guten Morgen Familie am Freitag. Und den beginnen wir standesgemäß mit Kaffee und Kohle. Ja.
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2: Badidamdam. Auf geht's in letzte Runde der Woche. Bis zu 300 Euro sind wir immer drin und wie immer checken wir mit unseren drei Fragen auch noch direkt, was los ist im Osten und der Welt.
0: Ja, und dann wollen wir mal mit Sophie aus Leipzig. Guten Morgen.
3: Guten Morgen.
0: Juhu. Sophie, du klingst so, als wärst du im Auto unterwegs. Was treibst du? Erzähl uns über deine Situation.
3: Ja, ich fahr zur Arbeit gerade.
0: Aha. Und was machst du Schönes?
3: Ich arbeite bei Bayer in Bitterfeld.
0: Ja, das ist ja, das klingt so, als hättest du da ein Geheimnis irgendwie mit dir, was du da rumträgst.
2: Sophie hat gerade überlegt, ob sie die Marke einfach so im Radio sagen darf.
0: Ja.
3: Ja, genau.
0: Wir sind da nicht so, weißt du, Sophie, wir sind nicht so. So, pass auf, 100 Euro pro richtige Antwort gibt's jetzt, wenn du innerhalb von 5 Sekunden antwortest, ja? So.
3: Jawohl.
0: Also, Frage Nummer 1. Endlich hat's geklappt mit dem ersten Sieg für unseren Fußball-Bundestrainer Jürgen Klopp. 2-0 gewinnen wir gegen Serbien. Aber in welchem Wettbewerb ist die Nationalmannschaft da gerade eigentlich unterwegs, Sophie?
3: In der Nations League.
0: Richtig, sehr gut. Aha, guck mal, den ersten Huni hast du. So, pass auf. Zum Glück können wir uns diese Woche jeden Morgen hören. Dieses Jahr fällt der Tag der Deutschen Einheit nämlich auf den Samstag, also morgen, ne? Als kleinen Vorausblick gucken wir mal, wann der nächste bundesweite Feiertag ansteht. Welcher wäre das denn, Sophie?
3: Der Reformationstag?
2: Nicht? Der ist nicht bundesweit.
0: Bundesweit? Was? Bundesweit? Na, was könnte da noch kommen? Sophie, ich sag's dir. Weihnachten.
3: Ja.
0: Der erste Weihnachtsfeier.
3: Ah, so spät er.
0: Ja.
2: Ja, genau das habe ich auch gerade gedacht.
0: Achso, einen habe ich hier noch. Also, seit dieser Woche fahren die Loks der Harzer Schmalspurbahn wieder ohne Unterbrechung auf den Brocken. Nach der Sanierung eines Viadukts ist wieder alles befahrbar. Aber mit welchem Antrieb fährt denn so eine alte schwarze Lok nochmal?
3: Welchem Antrieb?
0: Ja. Wie, was braucht
3: Kohle?
0: Die? Ja.
3: Kohle.
0: Ja. Ja, lass mal gelten. Kohle und Wasser. Am Ende mit Wasser.
2: Ach,
0: ja, Entschuldigung. Ich bin natürlich auf intellektuellem hohen Niveau hier unterwegs.
2: Nicht so, als bist du so großzügig und,
0: ja.
2: Und lässt Selbstverständlichkeit gelten.
0: 200 Euro, Sophie.
3: Dankeschön.
0: Wunderbar. Dann wünschen wir dir einen fabelhaften Tag heute. Ja. Tolles Wochenende. Hau rein.
3: Danke.
0: Und weiter viel Spaß.
3: Mit Sarah und Lars.
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0: mit diesem fröhlichen Wo-Oh-Oh-Oh-Oh von Taylor Swift geht's rein in den Freitag. Ne? Hier ist die MDR Jump. Guten Morgen, Familie. 6.16 Uhr. Und da wartet gleich nicht nur eine neue Soko Wissen auf uns, sondern auch Amy Winehouse und Rehab. Gibt's in nur 15 Sekunden.
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0: 6:26 Uhr. Die Emder Schaub, guten Morgen, Familie ist hier am Freitag.
1: Und da haben wir ja letzte Stunde schon gehört, am Wochenende gibt es ganz viele Drachenfeste. Unser Reporter Tom sorgt passend dazu schon mal für ein bisschen Wind.
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4: Wer oder was ist der sogenannte Windwurf?
5: Ein Wetterphänomen vielleicht.
4: Macht die Türen und Fenster zu, der Windwurf kommt.
5: Ja, vielleicht ist es so eine Zwischenphase zwischen Wind und Orkan.
4: Bist du Meteorologin?
5: Nee.
4: Es klingt total nicht vernünftig.
5: Ja, oder?
4: Ja, aber ist falsch. Was könnte der Windwurf sein?
6: Ich meine, das könnte bei Wurfdisziplin eine besonders gute Sache sein, weil dann der Diskus, der Speer, weiterfliegt. Und da gibt es bestimmte Stadien, wo die Türen aufgemacht werden, dass dann das Gerät weiterfliegt.
4: Die Türen aufgemacht?
6: Ja,
4: damit so
6: die Stadiontüren.
4: Damit Durchzug
6: Thermik
4: ist.
6: Ja.
4: Also statt Doping macht man einfach die Türen auf und dann fliegt
6: zum
4: der Speer weiter.
6: Ja.
4: Das ist eine ganz trickreiche Antwort,
6: ja,
4: aber sie ist falsch.
6: Gut.
5: Ich könnte mir auch irgendwie vorstellen, dass es eine Sprungtechnik ist.
4: Eine Sprungtechnik?
5: Ja, vielleicht so im Fallschirmsprungbereich.
4: Kommt mal alle her, Karl-Heinz macht wieder den Windwurf.
5: Ja.
4: Wie sieht das aus, der Windwurf dann?
5: Man wirft sich mit dem Wind den Hang hinunter.
4: Also man springt gar nicht aus dem Flugzeug?
5: Nee, genau, so mehr so Paragliding.
4: Also beim Paragliding wirft man sich mit dem Wind den Hang runter, während die anderen sich gegen den Wind den Hang runterwerfen und dann gegen den Felsen knallen.
5: Hoffentlich nicht.
4: Hoffentlich nicht.
5: Ja.
4: Klingt wild.
5: Mhm.
4: Ist auch falsch.
5: Was ist ein Windwurf?
4: Umgeknickte oder umgestürzte Bäume, die von starken Windböen oder Stürmen auf den Boden geworfen wurden, nennt man Windwurf.
7: So einen entwurzelten Baum habe ich schon vor mir gesehen, jetzt wo Sie mich gefragt haben.
4: Haben Vorfeld. Sie gesehen?
7: Ja, aber
4: Sie wussten nicht, was
7: wie ich das jetzt artikulieren sollte. Ja,
4: ja,
7: aber
4: verstehe.
7: Wenn Sie mich nochmal fragen würden, dann würde ich es auf Anhieb sagen.
4: Wenn ich das nächste Mal komme,
7: genau,
4: dann sagen Sie es einfach genau so.
7: Genau so sage ich
4: ja
7: das.
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5: 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Es ist kurz nach 6:30 und ist alles, was heute wichtig wird, mit Raik Steingasser.
6: Bund und Länder wollen heute in Bonn bekannt geben, welche Hochschulen als sogenannte Exzellenzuniversität ausgewählt wurden. Eine Einzeluni kann dann bis zu 15 Millionen Euro Förderung pro Jahr erhalten. Unter den Bewerbern ist auch die Friedrich-Schiller-Universität Jena. In Bremen beginnen heute die Feiern zum Tag der Deutschen Einheit. Sie stehen unter dem Motto Viele Stärken, ein Land. Der offizielle Festakt findet morgen statt. Insgesamt sind bis Sonntag mehr als 700 Veranstaltungen geplant. Das Fest wird immer in dem Land ausgetragen, das den Vorsitz im Bundesrat hat. In Chemnitz startet heute das Kinderfilmfestival Schlingel. Nach Angaben der Veranstalter werden insgesamt fast 200 Filme aus 60 Ländern gezeigt. Der Schwerpunkt liegt in diesem Jahr auf Produktionen aus Polen. Über die Gewinner entscheiden Kinder-, Jugend- und Fachjurys.
5: Und jetzt der Blick auf die Straßen. Hier sind die neuesten Meldungen aus unserem Verkehrszentrum, die A4, Frankfurt Richtung Dresden, zwischen Erfurt West und Erfurt Ost. Da haben wir Behinderungen nach einem Unfall. Und dann wird geblitzt. Am frühen Morgen, oder fast noch mitten in der Nacht, auf der Ortsumgehung Elterlein Richtung Scheibenberg ist ein Radarfall. Und zwischen Kaufungen und Limbach-Oberfrohnau. Habt ihr auch noch was gesehen? Staus oder Blitzer oder irgendwas Verdächtiges? Dann ruft er an. Ne? Kostenlos. 0800 123 2340. Sarah, wie wird das Wetter?
7: Ja, wenn ich jetzt sage, teilweise 10 Grad weniger als noch Anfang der Woche, dann klingt das so, als ob es echt kalt wird. Aber es wird für diese Jahreszeit immer noch moderat warm. 16 bis 21 Grad sind heute drin. Das ist eben eine Ecke weniger als die letzten Tage. Aber ja, man kann fast schon noch von Altweiber-Sommertemperaturen sprechen. Es sieht auch momentan ein bisschen grauer aus, als es eigentlich wird. Die erste Tageshälfte nämlich echt oft noch mit vielen Wolken und Regen am Start. Aber später lockert es immer mehr auf. Gerade am Nachmittag ist es dann trocken und da sehen wir dann auch recht viel Sonnenschein. Das Wochenende insgesamt ein bisschen wechselhaft, morgen trocken, am Sonntag ein paar Schauer, ansonsten Sonne und Wolken und die Temperaturen weiter rund um 20 Grad.
5: Ja, und dann machen wir noch einfach weiter mit der Riesenparty von gestern, ne? Da klang es so.
8: Und jetzt Tor! Na, geht doch am Ende!
5: Ja, und so.
7: Melli aus Jena ist das. Sie knackt gestern unser 5. Dingsbums und wir feiern den 1. Kloppo-Sieg unserer Fußball-Nationalmannschaft.
5: Ja, wir feiern natürlich beides, ne? Hier in dieser halben Stunde.

0: Guten Morgen, 6.40 Uhr. Hier ist die MDR-Jump. Guten Morgen, Familie, am Freitag. Und wie war die Show bisher?
1: Das war einfach Gänsehaut.
2: Unglaublich gemacht.
1: Wundervoll.
3: Ja, so langsam wird's.
0: Na, siehste.
4: Ich sehe gerade, da ging es gar nicht um unsere Show. Oh, da ging es um das Nations League-Spiel unserer Fußballnationalmannschaft.
0: Ach so, 2:0 gegen Serbien. Der erste Kloppo-Sieg als Bundestrainer ist perfekt.
4: Sportman Tim aus der Guten Morgen Familie, du hast es dir natürlich angeschaut. Auch bei dir Gänsehaut?
5: Ja, aber eher, weil ich die Heizung noch nicht angemacht habe. Aber nicht Spaß, es war wirklich eine überzeugende Leistung wieder. Oder zum ersten Mal. Das komplette Spiel über Druck gemacht, tolle Tore geschossen, fast nie gezittert. Jürgen Klopp, der hatte ein Dauergrinsen im Gesicht. Die Stimmung in München war super, da ging die Laola-Welle durchs Stadion. Ja, ich hätte gerne noch 2, 3, 4 Tore mehr gesehen. Die waren absolut möglich, aber ja, komm. Souveräner Sieg, da meckere ich mal nicht rum.
4: Nein, machen wir nicht. Hätte ja auch schief gehen können, so. Ne? Mit dem mal wieder ganz neu zusammengewürfelten Kader. Können wir jetzt ganz in Ruhe aufs Wochenende schauen, also wenn Spiel Nummer 4 ansteht?
5: Ja, also immerhin sind ja jetzt diese großen Fragen weg. Wann ist es endlich soweit? Mhm. Wann gewinnen die endlich mal? Das gibt Jürgen Klopp und den Spielern ein dickeres Fell, auf jeden Fall. Aber ehrlicherweise war Serbien nicht gut. Da müssen auch einfach mehr Tore geschossen werden von uns. Ja, und Sonntag geht's dann in Thessaloniki wieder gegen Griechenland. Das wird emotional, der berühmte Hexenkessel, wenn sie das packen. Das wäre auf jeden Fall top.
0: Ich bin immer noch beeindruckt, wie du Thessaloniki über die Lippen gebracht hast,
5: sicher.
0: Um diese Uhrzeit.
5: Thessaloniki.
0: Ja. Gut, und wie es da lief, das hören wir dann entsprechend am Montag.
5: Ja, aber hallo.
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0: Wir vertreiben die Demons am Morgen. Hier ist eure MDR Jump. Guten Morgen, Familie. Am Freitag, 6:45 haben wir's.
1: Da kommen die ersten WhatsApp-Nachrichten rein.
2: Guten Morgen, Sarah und Lars. Ich muss mal sagen, dass mich inzwischen wieder freut, Jump am Morgen zu hören. Ihr seid tatsächlich meine Kindheit, weil ich immer die Good Morning Show früher gehört habe. Währenddessen wir uns alle fertig gemacht haben für die Schule bzw. die Arbeit. Und nachdem ich vor 6 Jahren ausgezogen bin, habe ich keinen Jump mehr gehört und jetzt höre ich es wieder viel mehr. Aha. Und mal noch eine Frage, seit wann seid ihr eigentlich die Guten Morgen Familie und nicht mehr die Good Morning Show? Liebe Grüße von Hanna aus Zwickau.
0: Also Hanna, erstmal toll, dass du uns wieder hörst, aber ich bin natürlich schockiert, dass es diese Pause gab.
1: Ja, aber wenn man auszieht, dann will man ja erstmal alles anders machen als Mama und Papa. Weißt du, ja. Das finde ich schon normal. Und wir sind seit was? Einem Jahr, die Guten Morgen Familie? Weil es einfach viel klarer macht, dass hier ja noch ganz viel mehr Menschen mit dabei sind morgens. Also nicht nur Lars und ich.
0: Zum Beispiel unsere Dingsbums-Kids.
1: Ja.
0: Und die lassen wir gleich rein, ja? Mit eurer Chance, einen neuen Jackpot zu knacken, ne? Hier in der MDR Jump. Guten Morgen, Familie.

0: Es geht gegen 6.50 Uhr. Die MDR Jump Guten Morgen Familie ist hier am Freitag. Und da habt ihr es noch vor dem Wochenende geschafft und habt den Jackpot geknackt hier.
1: Nein, das ist ja Wahnsinn. Ich habe noch nie was gewonnen.
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3: 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Gestern Nachmittag war es soweit. Melli aus Jena holt sich 3.000 Euro, weil sie wusste, dass das Ding, das viereckig ist und für Freude sorgt. Was war?
1: Wir vermuten, es ist die Postkarte.
3: Da gab es schon viel Vorarbeit am Morgen. Der Brief ist da zum Beispiel gefallen, aber es war genau die Postkarte. Absolut richtig.
1: Nein, das ist nicht wahr sein.
0: Ja, ist es aber, ja. Und was auch zur Wahrheit gehört, wir rätseln schon wieder am nächsten Dingsbums. Das geht hier Schlag auf Schlag. 1.100 Euro sind schon wieder im Jackpot und auch einen ersten Hinweis haben die Kids schon rausgehauen.
4: Ich hab das.
0: Das ist schon mal gut.
3: Ich hab das. Ja, gut. Das kann doch sehr viel sein. Deswegen ist es gut, dass es ja jeden Morgen um diese Zeit direkt einen neuen Hinweis gibt.
4: Das kann man nicht kaufen.
3: Oh.
0: Ah.
3: Oh. Hand, Mund, Fuß wäre mein erster Vorschlag. Nein. Vielleicht landet ihr ein Treffer. Wir feiern direkt den nächsten Gewinner. Wäre nicht das erste Mal, dass es so schnell rappelt.
0: Die Sarah macht mich völlig fertig mit ihren... Oh Gott. 0800 123 2340. Nummer merken und dann gleich anrufen. Ne? 7.10 Uhr geht es in die erste Spielrunde des Tages. Und kurz nach 7 öffnen wir hier die Leitung. Viel Glück.
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4: Guten Morgen an diesem frühen Freitag, gleich 7.10 Uhr, die erste Dingsbums-Runde des Tages.
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6: Um 7 Uhr mit Raik Steingasser. Der Fraktionschef der Linken im Bundestag, Sören Pellmann, ist der sogenannten Roten Hilfe beigetreten. Der Leipziger Politiker sagte der deutschen Presseagentur, die Nichtregierungsorganisation sei wichtig, wenn es um faire Gerichtsverfahren gehe. Das gelte vor allem dann, wenn sich die Betroffenen Anwälte nicht leisten könnten. Der Verfassungsschutz stuft den Verein als linksextremistisch ein. Der Extremismusforscher Hendrik Hansen sagte dem MDR, daraus dürfe man aber nicht folgern, dass jedes Mitglied der Roten Hilfe ein Linksextremist sei. Die Stiftung Warentest sieht wegen der neuen Regeln für die Pflegeversicherungshandlungsbedarf. Finanzexpertin Barbara Brückmann sagte dem MDR, Leistungen würden reduziert oder umgeschichtet. Ansprüche sollten deswegen jetzt angemeldet werden. Wer beispielsweise bis Ende Dezember einen Pflegegrad beantrage, werde noch nach den bisherigen Regeln begutachtet. Ab dem kommenden Jahr würden die Anforderungen für die Pflegegrade 1 bis 3 steigen. Auf der wichtigen Ost-West-Strecke Berlin-Hannover fahren seit dem frühen Morgen keine Züge mehr. Die Deutsche Bahn teilte mit, die Strecke sei für eine Generalsanierung bis Dezember 2027 außer Betrieb. Fernzüge werden über Magdeburg und Braunschweig umgeleitet und brauchen rund 80 Minuten länger. Stendal und Wolfsburg werden vom Fernverkehr abgekoppelt. Im Regionalverkehr fahren Ersatzbusse. Auf der Strecke sollen Weichen, Gleise und Oberleitungen sowie rund 2 Dutzend Bahnhöfe erneuert werden. Für das Chemieunternehmen Leuna Polyamid ist das Insolvenzverfahren offiziell eröffnet worden. Wie der Insolvenzverwalter mitteilte, werden die Anlagen nun schrittweise heruntergefahren. Die rund 440 Beschäftigten erhielten in diesem Monat ihre Kündigungen. Die Suche nach einem Investor war zuvor für gescheitert erklärt worden. Mit einem Festakt ist am Abend in Weimar der Ostflügel des Stadtschlosses offiziell an die Klassikstiftung übergeben worden. Der Ostflügel war in den vergangenen 8 Jahren für rund 56 Millionen Euro saniert worden. Kulturstaatsminister Wolfram Weimar sagte, das Schloss stehe seit 5

0: 500 Jahren für die Widerstandsfähigkeit der Kultur. Besucher können ab heute das neu gestaltete Schlossmuseum besichtigen. Bundestrainer Jürgen Klopp hat mit der deutschen Fußballnationalmannschaft seinen ersten Sieg gefeiert. In der Nations League besiegte die DFB-Auswahl in München Serbien mit 2:0. Die Tore erzielten Tom Bischoff und Florian Wirtz. Das waren die Nachrichten.
1: 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Hier sind die neuesten Meldungen aus dem MDR-Jump-Verkehrszentrum. Die A2 Richtung Berlin zwischen Allerengersleben und Alsleben, stockender Verkehr an einer Baustelle. A4 Frankfurt Richtung Dresden zwischen Erfurt-West und Erfurt-Ost, stockender Verkehr nach einem Unfall. Hier ist nur die linke Fahrspur frei. Vorsicht auf der A9 Richtung München zwischen Naumburg und Dreußig. Da steht ein defektes Fahrzeug auf der linken Fahrspur. Und A71 Richtung Schweinfurt in der Abfahrt Stadt-Ilm, Behinderungen durch defekte Fahrzeuge. Es wird geblitzt und zwar auf der Ortsumgehung Elterlein Richtung Scheibenberg, in Halle in der Heidestraße Richtung Döhlau, zwischen Kaufungen und Limbach-Oberfrohna. Und Annette aus Merseburg hat sich noch gemeldet.
2: Ja, und zwar habe ich noch einen Blitzer für euch auf der B181 in Merseburg Richtung Leipzig. Direkt hinter dem Rossmarkt, wo der feste Blitzer steht, haben die Leute sich nochmal aufgebaut.
1: Alles klar, danke. 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Sarah, es wird langsam hell, also so mehr oder weniger. Ein graues Hell. Ein helles Grau. Wie sieht es denn aus wettermäßig heute?
3: Ja, im Laufe des Tages dann weniger grau. Also wir starten ja noch mit diesen vielen dichten Wolken, teilweise auch mit Regen. Aber es wird in Ostsachsen schon ein bisschen aufgelockert, meist trocken sein in den nächsten Stunden. Und von Westen her kommen dann mehr Auflockerungen rein. Und gerade am Nachmittag ist es fast überall trocken und die Sonne guckt öfter raus. Temperaturen für diese Jahreszeit immer noch absolut mild mit bis zu 21 Grad. Nur im Vergleich zu den letzten Tagen kommt uns das vielleicht nicht ganz so vor. Das Wochenende bringt bestes Ausflugswetter, Sonne und Wolken. Morgen trocken, am Sonntag ein paar Schauer dazu und Temperaturen weiter irgendwo zwischen 17 und 22 Grad.
1: Guten Morgen!
3: Gleich 5 nach 7.
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6: Das ist der Wahnsinn! Oh mein Gott! Das gibt's nicht.
1: Doch, das gibt's. Melli aus Jena knackt gestern unser 5. Dingsbums. Die Postkarte war es, ja. Und schon suchen wir Begriff Nummer 6.
3: Und ja, diese Hinweise kennen wir schon.
7: Ich hab das. Das kann man nicht kaufen.
1: Ja.
3: 0800 123 2340. Das ist unsere Nummer, die ist kostenlos, auch vom Handy auf. Ruft jetzt an, versucht einfach mal euer Glück. Was beschreiben die Kiddies?
1: 1100 Euro liegen schon wieder im Jackpot. 0800 123 2340. 7:10 Uhr, die erste Spielrunde des Tages.

0: Familie ist hier am Freitag. Es ist der 2. Oktober.
1: Das heißt, morgen feiern wir leider an einem Samstag den Tag der Deutschen Einheit. Und heute, ja, da feiern wir bestenfalls euch.
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1: Es war die Postkarte. Ja. Melli aus Jena hat gestern das 5. Dingsbums gelöst und euch den Weg freigemacht zu einem neuen Jackpot. 1.100 Euro liegen drin.
0: Und der wird jetzt geknackt von Julia. Guten Morgen.
3: Guten Morgen.
0: Juhu, Julia, wo kommst du her?
3: Ja, ich hatte es der Kollegin schon gesagt. Ich komme aus dem Kreis Bautzen, aus Milkel tatsächlich.
0: Das, ja, aber das, gut, also man muss sagen, Milkel, Julia, also klingt erstmal so ein bisschen eher na, so klein, aber ihr habt ein Schloss, ja. Muss man, also ich meine.
3: Ja, wir haben ein Dorf, wir haben sogar ein Schloss.
0: Ja, eben. Also
1: Dorfschloss.
0: Wieder. Dorfschloss, so. Julia, und ja gut, wie sieht's denn aus? Schon Pläne fürs Wochenende?
3: Tatsächlich diesmal nicht viel, nein.
0: Das ist gut, vernünftig. Ich habe eine gute Idee. Geld zählen wäre doch eine Idee, Julia, oder?
3: Ja, immer.
0: Ja, 1.100 Euro sind in unserem Jackpot. Die Frage ist, was ist es diesmal? Wir hören mal ganz kurz rein, pass mal auf.
4: Ich habe das. Das kann man nicht kaufen.
0: So, was hast du für eine Idee, Julia?
3: Ich habe spontan die Idee, das Muttermal.
0: Das hatte meine Mutter mal. Okay, So, ja, das ist eine sehr gute Idee. Das ist sogar eine absolut abgefahren gute Idee. Ist aber leider falsch trotzdem, Julia.
3: Schade.
0: Aber gut um die Ecke gedacht. Ich sag mal, mach mal in der Richtung weiter. Es ist im Prinzip so einfach, dass es schon wieder schwer ist. Also,
1: echt? Ist es diesmal was Einfaches, was wir alle kennen?
0: Ja, und also auf jeden Fall.
1: Ah, okay.
0: 8.10 Uhr, 1.200 Euro. Du machst doch mal irgendwie ein bisschen da deiner Kollegin ne, Brainstorming und meldet euch nochmal. Okay?
3: Ja, geht
0: alles
3: klar.
0: Liebe. Hau rein und weiter viel Spaß.
3: Ja. Tschüss.
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0: Kansas City stellen das Schlagzeug zur Seite und machen Platz für unser Guten Morgen. Hier ist die MDR Jump. Guten Morgen, Familie. Am Freitag, 7:45 haben wir's. Und das soll, hallo, wer ist das? Achso, das sind die Backstreet Boys. Larger than life, aber erst in 15 Sekunden, Jungs.
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0: Gerade haben sie mit ihrer Tour Deutschland verrückt gemacht, oder sagen wir, Teile von Deutschland zumindest mal.
1: Guck mich nicht so an. Bei den Backstreet Boys konnte man sich halt einmal wieder fühlen wie 13.
0: Ja, ob man das halt will, ist die Frage. Gut, aber das ist ein anderes Thema. Jetzt sagen wir erstmal guten Morgen um 7.20 Uhr. Hier ist die MDR Jump. Guten Morgen, Familie, am Freitag.
1: Ja, zum Wochenende steht vor der Tür und damit bei einigen auch Familienbesuch. Und eure Familie könnte größer sein, als ihr ahnt.
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0: Ja, es gibt nämlich den US-Autor Brian Sakes und der sagt also, wir stammen alle von nur 7 Frauen ab.
1: Ja.
0: Also viele von uns wären damit ursprünglich verwandt. So.
1: Jetzt haben wir Dr. Stefan Schiffels vom Max-Planck-Institut für evolutionäre Anthropologie in Leipzig gefragt. Ja. Stimmt es?
3: Also ein bisschen Wahrheit steckt tatsächlich drin. Aber Brian Sakes hat sich eben nur einen kleinen Schnipsel unseres Erbguts angeschaut, das nur von Müttern an Kinder weitergegeben wird. Wenn man jetzt über diese reine Mütterlinie zurückgeht, also Mutter, Oma, Uroma und so weiter, landen die meisten Europäer tatsächlich bei einer Handvoll Frauen aus der Steinzeit. Wie diese Frauen aussahen und hießen, weiß natürlich niemand. Und außerdem ist das natürlich nur ein einziger Faden im Stammbaum, eben die Oma-Oma-Oma-Linie. Die Opas und die Mütter der Opas und so weiter hat Sakes gar nicht mitgezählt. Und in Wahrheit stammen wir alle natürlich von tausenden Vorfahren.
0: Okay.
1: Also an der Theorie aber, dass wir alle die gleichen 7 Frauen als Vorfahren haben, ist so ein Schnipsel Wahrheit dran.
0: Am Ende ist ja auch eigentlich wurscht, ne? Weil wir sind so oder so eine große Guten Morgen Familie. Das ist das Wichtigste.
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3: 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Es ist 7.30 Uhr und jetzt alles, was heute wichtig wird, mit Raik Steingasser.
4: In Bremen beginnen heute die Feiern zum Tag der Deutschen Einheit. Sie stehen unter dem Motto »Viele Stärken, ein Land«. Der offizielle Festakt findet morgen statt. Insgesamt sind bis Sonntag mehr als 700 Veranstaltungen geplant. Das Fest wird immer in dem Land ausgetragen, das den Vorsitz im Bundesrat hat. Bund und Länder wollen heute in Bonn bekannt geben, welche Hochschulen als sogenannte Exzellenzuniversität ausgewählt wurden. Eine Einzeluni kann dann bis zu 15 Millionen Euro Förderung pro Jahr erhalten. Unter den Bewerbern ist auch die Friedrich-Schiller-Universität Jena. In Leipzig-Sellerhausen wird heute ein Höhenweg auf einem denkmalgeschützten ehemaligen Eisenbahnviadukt eröffnet. Die Stadt erklärte, wo einst Züge gefahren seien, könnten nun Menschen flanieren. Auf dem Höhenweg wurden zahlreiche Bäume, Sträucher und Stauden gepflanzt.
3: Und jetzt der Blick auf die Straßen. Hier sind die neuesten Meldungen aus unserem Verkehrszentrum, die A2. Richtung Berlin, zwischen Allerengersleben und Alsleben, stockender Verkehr an der Baustelle. 10 Minuten dauert es hier länger. A4, Frankfurt Richtung Dresden, zwischen Erfurt West und Erfurt Ost, stockender Verkehr nach einem Unfall. Und die A9 Richtung München, zwischen Dessau Süd und Turland, da ist die rechte Fahrspur durch ein defektes Fahrzeug blockiert. Und eine Meldung haben wir noch von der A9 Richtung München, zwischen Lauenburg und Reußig, stockender Verkehr durch einen defekten PKW. Es wird außerdem geblitzt, und zwar auf der A71 Richtung Sangerhausen, zwischen Rentnershausen und Meiningen Süd, auf der B181 am Ortsausgang Merseburg Richtung Wallendorf. Auf der Straße in Chemnitz ist die Leipziger Straße kurz vor der A4 stadteinwärts, Achtung, und auf der Ortsumgehung Elterlein Richtung Scheibenberg. In Gera eine Radarfalle in der Dr. Schumburgstraße und in Halle in der Heidestraße Richtung Dölau. Und es wird immer noch geblitzt zwischen Kaufungen und Limbach-Oberfrohna. Die haben ein gutes Durchhaltevermögen. Ja, habt ihr auch noch was gesehen? Staus oder Blitzer? Ruft einfach an. Kostenlos 0800 123 2340. Ja, ein freundliches Grau über dem Land. Sarah, wie wird denn das Wetter heute?
5: Nicht so grau, wie man es momentan vermuten könnte. Ach so. Das ist die erste Tageshälfte, die da so ein bisschen schwächelt. Ne? Also es sind nicht nur viele Wolken unterwegs, sondern immer wieder auch Regen, wobei Ostsachsen teilweise auch aufgelockert unterwegs ist und meistens trocken. Und im Tagesverlauf ziehen dann andere Regionen nach. Also von Westen her kommt immer mehr die Sonne zu sehen. Dann ist es meistens trocken in der zweiten Tageshälfte. Und die Temperaturen, naja, für diese Jahreszeit immer noch ziemlich mild mit 16 bis 21 Grad. Aber ich weiß, das sind teilweise 10 Grad weniger, als wir das noch Anfang der Woche hatten. Ja, das Wochenende bringt bestes Ausflugswetter. Morgen ist es trocken, am Sonntag gibt es so ein paar kleinere oder auch größere Schauer, aber insgesamt ganz freundlich mit einem Wechsel aus Sonne und Wolken und die Temperaturen irgendwo zwischen 17 und 22 Grad. 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
3: 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Oi, oi, oi, da gibt es für Dr. Emkos Rückschläge bei der Schnäppchenjagd.
6: Du denkst dir, super, 1,29 € im Angebot, da packst du das Ding ein. Und an der Kasse zieht der Scanner dir eiskalt 4,89 € ab.
5: Der muss bei meiner Mama in die Lehre. Die ist ja Profi-Schnäppchenjägerin und die geht immer mit diesen Angebotsheftchen in den Supermarkt, um auf sowas vorbereitet zu sein. Gut, neue Folge Dinge, die man nicht braucht, gibt's gleich um 7.40 Uhr.

0: Gleich haben wir 7.40 Uhr. Hier ist die Emder Jump. Guten Morgen, Familie, am Freitag.
1: Und da checken wir gemeinsam mit unserem Dr. M-Kurs jetzt mal die ersten Herbstangebote.
2: Wisst ihr, was mich nervt? Wenn du im Supermarkt vorm Süßwarenregal stehst, einfach nur eine stinknormale Tafel Schokolade willst und stattdessen ein Studium in Kryptographie brauchst, um den echten Preis zu erraten. Da liegen 4 verschiedene Sorten kreuz und quer übereinander und unten an der Schiene kleben dann so winzige Zettel mit Schriftgröße 2, auf denen abgekürzte Hieroglyphen wie Schoko, Nuss, Crunch, Exklusiv, bla bla irgendwas steht. Du kneifst die Augen zusammen, gleichst die letzten 4 Ziffern des mikroskopischen Strichcodes ab, denkst dir, super, 1,29 im Angebot, da packst du das Ding ein. Und an der Kasse zieht der Scanner dir eiskalt 4,89 Euro ab, weil du versehentlich die handgeschöpfte Bio-Luxus-Variante mit Einhornstaub gegriffen hast. Ich sag's euch, bei so einem täglichen Versteckspiel trainiert man seine Sehkraft und Kombinationsgabe besser als bei jedem Gehirnjogging. Und wenn man die vergoldete Luxusschokolade zähneknirschend doch bezahlt hat, dann schmeckt sie daheim mit jedem Biss gleich doppelt so dekadent.
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0: Rihanna in der MDR Jump. Guten Morgen, Familie. 7.42 Uhr ist es.
1: Und mit Dr. Emkus waren wir ja gerade schon vergeblich auf Schnäppchenjagd im Supermarkt. Heidi schreibt dazu, leichte Formel für Dr. Emkus, das, was ganz unten liegt, das ist das Günstigste.
0: Ja, da bekommt ich am Rücken eine ganz neue Bedeutung. Im Gegensatz dazu geht's bei uns gleich hoch hinaus. Wir lassen nämlich Drachen steigen und checken die coolsten Wochenendveranstaltungen. Ne? Gleich nach One Republic hier in der MDR Jump. Guten Morgen, Familie.

0: Es ist 7:45. Hier ist die MDR Jump. Guten Morgen, Familie, am Freitag. Und gut, in einer perfekten Welt würden wir jetzt in ein langes Wochenende starten.
1: Ja. Aber in diesem Jahr wird uns der 3. Oktober, der Feiertag, quasi geklaut. Ja. Fällt auf morgen, auf Samstag. Das bedeutet nur, den Wochenendeinkauf unbedingt heute erledigen.
0: So, bleibt dann morgen mehr Zeit für anderes. Und da schickt ihr jede Menge Tipps, wo wir den 3. Oktober morgen verbringen können.
2: Hallo, liebe MDR Jump, guten Morgen, Familie. Bei uns in Brunna findet der jährliche traditionelle Zwiebellauf statt. Ein Stundenlauf, bei dem es pro gelaufene Runde eine Zwiebel gibt. Im Kinderwagen, im Rollstuhl oder an Unterarmstützen. Liebe Grüße aus Zwiebelbrunna. Sendet euch Susan.
0: Ja, okay, aber ich würde dann mit circa einer Zwiebel nach Hause gehen.
1: Naja.
0: Ja. Aber gut, nicht nur Gemüse sammeln ist morgen angesagt.
1: Nee, ab jetzt werden ja nur noch Herbstsachen gemacht. Ganz viele Orte lassen morgen die Drachen steigen. Drachenfest am Flugplatz Aschersleben, Drachenfest in Hützelsrode im Wartburgkreis und Drachenfest im kleinen Kollen in Nordsachsen. Ja, das organisiert die Feuerwehr und Wehrleiter Heiko rechnet mit doppelt so vielen Menschen, wie Kolm Einwohner hat. Ja, und morgen, da gibt es dann Wind für alle.
3: Es gibt Drachen, die bei ganz leichtem Wind sogar steigen und bei schwerem Wind, bei starkem Wind, muss man natürlich gut dahinter stehen, eventuell einen Pflock einschlagen, damit der Drachen nicht abhebt. Dieses Jahr passt das perfekt mit dem Wetter.
0: Okay.
1: Na dann, daher kommt es auch, Pflock einschlagen und das windige Wochenende genießen.
0: Gestern war noch Sommer und jetzt ist hier Drachensteigen angesagt. So. Diese Herbsttransformation geht mir ein bisschen zu schnell. Also.
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8: Um 8 Uhr mit Raik Steingasser. Der Fraktionschef der Linken im Bundestag, Sören Pellmann, ist der Roten Hilfe beigetreten. Der Leipziger Politiker sagte der deutschen Presseagentur, die Nichtregierungsorganisation sei wichtig, wenn es um faire Gerichtsverfahren gehe. Das gelte vor allem dann, wenn sich die Betroffenen Anwälte nicht leisten könnten. Der Verfassungsschutz stuft den Verein als linksextremistisch ein. Der Extremismusforscher Hendrik Hansen sagte dem MDR, daraus dürfe man aber nicht folgern, dass jedes Mitglied der Roten Hilfe ein Linksextremist sei. Die Stiftung Warentest sieht wegen der neuen Regeln für die Pflegeversicherung Handlungsbedarf. Finanzexpertin Barbara Brückmann sagte dem MDR, Leistungen würden reduziert oder umgeschichtet. Ansprüche sollten deswegen jetzt angemeldet werden. Wer beispielsweise bis Ende Dezember einen Pflegegrad beantrage, werde noch nach den bisherigen Regeln begutachtet. Ab dem kommenden Jahr würden die Anforderungen für die Pflegegrade steigen. Auf der wichtigen Ost-West-Strecke Berlin-Hannover fahren seit dem frühen Morgen keine Züge mehr. Die Deutsche Bahn teilte mit, die Strecke sei für eine Generalsanierung bis Dezember 2027 außer Betrieb. Fernzüge werden über Magdeburg und Braunschweig umgeleitet und brauchen rund 80 Minuten länger. Stendal und Wolfsburg werden vom Fernverkehr abgekoppelt. Im Regionalverkehr fahren Ersatzbusse. Auf der Strecke sollen Weichen, Gleise und Oberleitungen sowie rund 2 Dutzend Bahnhöfe erneuert werden. Für das Chemieunternehmen Leuna Polyamid ist offiziell das Insolvenzverfahren eröffnet worden. Wie der Insolvenzverwalter mitteilte, werden die Anlagen nun schrittweise heruntergefahren. Die rund 440 Beschäftigten erhielten in diesem Monat ihre Kündigungen. Die Suche nach einem Investor war zuvor für gescheitert erklärt worden. Leuna Polyamid hatte im April den Geschäftsbetrieb vom insolventen Unternehmen Domo Leuna übernommen. Für die Rettung des Werkes hatte sich Sachsen-Anhalts Ministerpräsident Sven Schulze stark gemacht. Bundestrainer Jürgen Klopp hat mit der deutschen Fußballnationalmannschaft seinen ersten Sieg gefeiert. In der Nations League besiegte die DFB-Auswahl in München Serbien mit 2:0. Die Tore erzielten Tom Bischoff und Florian Wirtz. Das waren die Nachrichten.
9: 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Verkehrszentrum, die A2 Richtung Berlin zwischen Marienborn-Helmstedt und Alsleben. Da haben wir 6 Kilometer stockenden Verkehr. An einer Baustelle 10 Minuten dauert es länger. Die A4 Frankfurt Richtung Dresden zwischen Erfurt West und Erfurt Ost. 2 Kilometer stockender Verkehr wegen Bergungsarbeiten. Die A4 Frankfurt Richtung Dresden zwischen Jena Zentrum und Stadtroda. Stockender Verkehr durch einen defekten LKW in einer Baustelle. Die B100

0: 176 ist zwischen Abzweig Nägelstedt und Bad Langensalza nach einem Unfall gesperrt. Und im Vogtlandkreis, da ist die Ortsdurchfahrt Wildenau nach einem Unfall gesperrt. Geblitzt wird außerdem auf der A71 Richtung Sangerhausen. Zwischen Rentwertshausen und Meiningen Süd auf der B93 hinter dem Tunnel Mosel Richtung Zwickau. Auf der B101 in Kleinwaltersdorf Richtung Siebenlehen. Auf der B181 in Wallendorf in beiden Richtungen. Zwischen A14 und Ortseingang Bernburg in Chemnitz in der Leipziger Straße kurz vor der A4 stadteinwärts. In Gera in der Dr. Schomburg Straße ein Radarfall in Haldensleben auf dem Waldring stadteinwärts. Und in Mühlhausen in der Sondershäuser Straße. Alle Staus und Blitzer für eure Region. 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Was für ein Satz. So, jetzt kommt Sarah und die sagt uns, wie es Wetter wird.
1: Ja, nach diesem Hochsommer, der bis in den Oktober reingereicht hat, bewegen wir uns heute temperaturmäßig auf etwas normalerem Niveau, sage ich mal. Wobei es immer noch mild ist für die Jahreszeit. 16 bis 21 Grad sind heute drin. Das ist ja momentan noch oft grau und nass. Im Laufe des Tages lockert es dann immer häufiger auf. Und gerade am Nachmittag kommt öfter die Sonne raus. Wenn wir uns das Wochenende angucken, sehen wir schönes Ausflugswetter. Also Temperaturen weiter so rund um 20 Grad. Es wird morgen Sonne und Wolken geben. Dazu ist es trocken. Am Sonntag kommen ein paar Schauer dazu, aber die werden nicht allzu heftig ausfallen.
0: Guten Morgen!
1: Gleich 5 nach 8.
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0: Ja, und gestern hat es hier gerappelt, ne? Melli aus Jena hat unser 5. Dingsbums gelöst und sich 3000 Euro gesichert.
4: Jetzt bin ich voll am Zittern.
1: Wir machen direkt weiter mit dem nächsten Begriff. Das hier sind die beiden ersten Hinweise.
5: Ich hab das. Das kann man nicht kaufen.
0: 0800 123 2340 ruft an. Gleich 8.10 Uhr die nächste Chance. 1200 Euro liegen schon wieder im Jackpot. Ne? 0800 123 2340. Es ist eigentlich so einfach, dass es schon wieder schwer ist. Da müssen wir mal ein bisschen gucken.

0: Gerade ist es 8.11 Uhr geworden, die MDR Jump Guten Morgen Familie ist hier am Freitag und da sagen wir nicht nur Guten Morgen, sondern auch ran an den neuen Jackpot. 1200 Euro liegen schon wieder drin hier.
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2: Gestern habt ihr unser letztes Dingsbums gelöst. Es war leider nicht der Brief, der ja schon vorher genannt worden ist. Es war die Postkarte.
0: Und jetzt rätseln wir schon am nächsten Begriff. Das hier sind die beiden ersten Hinweise.
3: Ich hab das. Das kann man nicht kaufen.
0: Julia aus Mirkel bei Bautzen hatte gerade 7.10 Uhr folgende Idee.
4: Ich hab spontan die Idee, das Muttermal.
0: Ja, das ist es leider nicht, aber wir haben ja die Juliane aus Dessau dran und die weiß natürlich die Lösung. Guten Morgen, Juliane.
5: Guten Morgen, ich hoffe es zumindest.
0: Ja, wir auch, Juliane. Was machst du ein bisschen? Was machst du? Du klingst so relaxed.
5: Nee, ich bin etwas aufgeregt, aber ich bin auf dem Weg zur Arbeit.
0: Ach, wunderbar. Was machst du beruflich?
5: Ich bin Assistentin der Geschäftsführung in einem Unternehmen.
2: Also muss man natürlich in jeder Situation ruhig bleiben. Das gehört zum Job.
0: Ja. Und Juliane ist quasi die eigentliche Chefin, weißt du? Assistentin der Geschäftsführung, da müssen alle erstmal vorbei an Juliane. So. Okay, für 1200 Euro, was hast du denn für eine Idee?
5: Ja, die Idee ist eigentlich fast so ähnlich, aber es ist der Leberfleck.
0: Ach so, jetzt geht's hier. Das Muttermal nicht, dann ist es der Ja gut, das muss ich ganz ehrlich sagen, das ist genau das Spiel, ja. Das ist sehr schlau gedacht, Juliane. Sehr, sehr
2: schlau. Mir tut es auch immer so leid, wenn hier Leute die richtige Lösung eigentlich haben, aber das falsche Wort. Ne?
0: Das ist halt das Spiel, ne, Juliane, da sind wir gnadenlos und die Lösung ist leider auch falsch. Juliane, nein!
5: Ja, ich dachte
2: Momentan können wir noch nicht so viel mehr machen als ausschließen und weiter raten. Und wir hatten das wirklich schon oft, dass also Leute einmal angerufen haben und dann war es falsch und haben sie nochmal angerufen und dann haben sie den Jackpot geknackt. Wir hoffen, das läuft bei uns genauso.
0: Ja, 11.10 Uhr, nächste Chance bei Bernadette um 1300 Euro. Ist der Chef heute da oder bist du alleine im Büro?
5: Der ist heute mal nicht da.
0: Siehst du? Hast du Chancen anzurufen? Wunderbar. Dann alles Liebe, hau rein und weiter viel Spaß.
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0: Ja, mit dir haben wir dieses Jahr auch schon heftig gefeiert, ne? Bei unserem Osterfeuer. Das ist auch schon wieder ein halbes Jahr her. Das ist Wahnsinn. Leonie in der MDR Jump Guten Morgen Familie. 8:45 haben wir's. Und eins ist klar, wir lassen niemanden allein. Nein. Also niemanden außer Polarkreis 18, ne? In 20 Sekunden beschweren sie sich. Aber wir sind doch eigentlich da. Ich weiß nicht, was.
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0: Guten Morgen, gleich 8.20 Uhr. Hier ist die MDR Jump. Guten Morgen, Familie, am Freitag.
1: Am 2. Oktober. Und der macht jetzt wirklich einen Haken an diesen übertriebenen Altweibersommer. Also ab heute wird es weniger warm und wechselhafter.
0: Und schon ist unser persönlicher Wetterfrosch höchst bereit.
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3: Da ist er also, der Oktober. Und traditionell nennt man den ja gern den Goldenen. Wobei das natürlich erstmal nur eine Absichtserklärung ist. Ne? Der kann genauso gut grau, nass und kalt werden und dir 4 Wochen lang waagerecht ins Gesicht regnen. Aber willkommen im ekligen, schwarzen Oktober. Klingt morgens im Radio auch irgendwie nach Insolvenz. Ne? Also goldener Oktober. Die Hoffnung stirbt ja zuletzt. Habe ich nicht neulich erst gehört, dass Wetterexperten davon gesprochen haben, dass es durchaus im Rahmen des Vorstellbaren ist, dass wir jetzt noch mal 30 Grad kriegen? Also ich fände es ja standesgemäß, nach diesem Sommer nicht so abrupt in die kalte Jahreszeit zu schlittern. Ne? Seit gestern darf auch wieder an Hecken und Gehölzen herumgeschnitten werden. Ne? Die gesetzliche Schutzzeit ist vorbei. Ich hab's auch noch vor der Brust, leider eben auch im Handgelenk, sodass ich es wohl aufs Frühjahr verschieben muss. Apropos Frühjahr, da wurden sie ja ausgeschaltet. Jetzt heißt es für Vermieter neue Heizperiode. Ich persönlich bin vorbereitet. Natürlich, ich habe im Igelhäuschen die Fußbodenheizung schon mal auf 10% gestellt und die beheizbare Wasserschale in das Vogelhäuschen reingestellt. Mein Holzschober ist bis oben hin voll und dank des Sommers auch bereits trocken. Und deshalb nochmal der Hinweis an die Vermieter, das Anstellen der Heizung nicht hinauszögern, weil man vielleicht ein paar Euro sparen will und sich denkt, naja, der Einheiztag ist ja erst morgen. Dass der auf einen Sonnabend fällt, ist schon schlimm genug. Ne? Von wegen goldener Oktober.
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6: Hier ist die MDR Jump. Guten Morgen, Familie. Es ist 8.30 Uhr und jetzt alles, was heute wichtig wird, mit Raik Steingasser.
7: Bund und Länder wollen heute in Bonn bekannt geben, welche Hochschulen als sogenannte Exzellenzuniversität ausgewählt wurden. Eine Einzeluni kann dann bis zu 15 Millionen Euro Förderung pro Jahr erhalten. Unter den Bewerbern ist auch die Friedrich-Schiller-Universität Jena. Bundesaußenminister Johann Wadephul führt heute Gespräche im Vatikan. Zunächst ist ein Treffen mit Vertretern der katholischen Hilfsgemeinschaft Sant'Egidio geplant. Später spricht der CDU-Politiker mit dem Außenbeauftragten des Vatikans, Erzbischof Paul Richard Gallagher. Ein Thema dürfte der russische Angriffskrieg gegen die Ukraine sein. In Chemnitz startet heute das Kinderfilmfestival Schlingel. Nach Angaben der Veranstalter werden insgesamt fast 200 Filme aus 60 Ländern gezeigt. Der Schwerpunkt liegt in diesem Jahr auf Produktionen aus Polen. Über die Gewinner entscheiden Kinder-, Jugend- und Fachjurys.
6: Und jetzt der Blick auf die Straßen. Hier sind die neuesten Meldungen aus unserem Verkehrszentrum. Die A2 Richtung Berlin zwischen Marienborn-Helmstedt und Alsleben. Da war 6 Kilometer stockenden Verkehr an einer Baustelle. Eine Viertelstunde dauert es länger. A4 Frankfurt Richtung Dresden zwischen Jena Zentrum und Stadtroda. Stau durch einen defekten LKW. In einer Baustelle 30 Minuten dauert es länger. Die B176 ist zwischen Abzweig Nägelstedt und Bad Langensalza nach einem Unfall gesperrt. Und im Vogtlandkreis ist die Ortsdurchfahrt Wildenau nach einem Unfall gesperrt. Und es wird geblitzt auf der A71 Richtung Sangerhausen zwischen Rentwertshausen und Meiningen Süd auf der B93 hinter dem Tunnel Mosel Richtung Zwickau, auf der B101 in Kleinwaltersdorf Richtung Siebenlehen, auf der B181 in Wallendorf in beiden Richtungen, zwischen A14 und Ortseingang Bernburg wird geblitzt in Chemnitz in der Leipziger Straße kurz vor der A4 stadteinwärts, in Gera, in der Dr. Schomburgstraße, in Haldensleben auf dem Waldring stadteinwärts, in Mühlhausen in der Sondershäuser Straße und in Wernigerode in der Johann-Sebastian-Bach-Straße stadteinwärts. Habt ihr auch noch was gesehen? Staus oder Blitzer? Ruft einfach an, kostenlos. 0800 123 2340. Sarah, was gibt denn das für ein Wetter?
8: Ja, ein besseres Wetter, als man momentan glauben mag. Ich weiß, es ist oft noch sehr grau und teilweise auch sehr nass. Aber im Laufe des Tages setzt sich von Westen her immer mehr Sonne durch. Und dann kann es am Nachmittag richtig schön sein und auch meist trocken. Mit 16 bis 21 Grad sind wir zwar knapp 10 Grad unter den Werten von Anfang der Woche, aber für die Jahreszeit ist es immer noch mild. Am Wochenende dann bestes Ausflugswetter, Temperaturen weiter so rund um 20 Grad. Es gibt ein bisschen Nebel, ansonsten Sonne und Wolken. Am Sonntag vielleicht ein paar einzelne Schauer.
6: Ja, und da starten wir in den Morgen. Für andere geht's.
9: Na, geht doch am Ende!
8: Ja, endlich der erste Sieg für unsere Fußballnationalmannschaft unter Jürgen Klopp.
6: Feiern wir gleich nochmal ausführlich, ne? Um 8.40 Uhr.

0: Ja, guten Morgen, 8.40 Uhr. Hier ist die MDR Jump Guten Morgen Familie am Freitag. Kurze Umfrage. Haben wir immer Gott und die Welt Meinungen zu unserer Show? Wie war's bisher?
1: Das war einfach Gänsehaut.
2: Unglaublich gemacht.
1: Wundervoll.
3: Ja, so langsam wird's.
0: Na also, siehst du? Wunderbar.
4: Ich sehe gerade, da ging's gar nicht um unsere Show.
0: Was?
4: Da ging es um das Nations League-Spiel unserer Fußballnationalmannschaft.
0: Ach so. Na gut, 2-0 gegen Serbien. Der erste Kloppo-Sieg als Bundestrainer ist sozusagen perfekt.
4: Ja? So, Sportmann Tim aus der Guten Morgen-Familie. Ja. Du hast es dir natürlich angeschaut, auch bei dir. Gänsehaut.
1: Ja, aber eher, weil ich die Heizung noch nicht angemacht habe. Nee, Spaß. Es war wirklich eine überzeugende Leistung dieses Mal. Das komplette Spiel Druck gemacht, tolle Tore geschossen, fast nie gezittert. Jürgen Klopp, der hatte ja ein Dauergrinsen im Gesicht. Die Stimmung in München war auch super. Da ging die Laola-Welle durchs Stadion. Ich hätte gerne noch so 2, 3, 4 Tore mehr gesehen, die waren absolut möglich. Ja, aber komm, souveräner Sieg, dann meckere ich mal nicht rum. Den.
4: Hast doch gerade schon gemeckert zwischen den Zeilen. Aber gut, ich meine, es hätte auch richtig schief gehen können, ne? Mit diesem mal wieder ganz neu zusammengewürfelten Kader. Also alles gut. Können wir jetzt ganz in Ruhe aufs Wochenende schauen, wenn dann Spiel Nummer 4 ansteht?
1: Ja, also immerhin sind ja jetzt diese großen Fragen weg. Ne? Wann ist es endlich soweit? Wann gewinnen die endlich mal? Das gibt Jürgen Klopp und den Spielern ein dickeres Fell. Aber ehrlicherweise, ja, war Serbien auch nicht gut. Wir müssen einfach auch mehr Tore schießen. Und Sonntag, da geht es dann in Thessaloniki wieder gegen Griechenland. Das wird emotional. Das ist ein berühmter Hexenkessel. Wenn sie das packen, wäre das schon top.
0: Ich bin immer noch beeindruckt, wie du Thessaloniki über die Lippen gebracht hast.
1: Ja, na sicher.
0: Und das um diese doch sportliche Uhrzeit, ja? Und wie es dann, also da lief, das hören wir dann quasi am Montag.
1: Ja, oder? Aber sicher.
0: Ja, wunderbar.
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0: ist eure MDR Jump. Guten Morgen, Familie. Am Freitag, 8.43 Uhr ist es.
1: Da kommen jede Menge WhatsApp-Nachrichten rein heute.
2: Guten Morgen, Sarah und Lars. Ich muss mal sagen, dass mich inzwischen wieder freut, Jump am Morgen zu hören. Ihr seid tatsächlich meine Kindheit, weil ich immer die Good Morning Show früher gehört habe. Währenddessen wir uns alle fertig gemacht haben für die Schule bzw. die Arbeit. Und nachdem ich vor 6 Jahren ausgezogen bin, habe ich keinen Jump mehr gehört und jetzt höre ich es wieder viel mehr. Und mal noch eine Frage, seit wann seid ihr eigentlich die Guten Morgen Familie und nicht mehr die Good Morning Show? Liebe Grüße von Hanna aus Zwickau.
0: Also Hanna, erstmal toll, dass du uns wieder hörst, aber ich bin natürlich schockiert, dass es diese Pause gab.
1: Ja, aber wenn man so auszieht, ne, da will man ja erstmal alles anders machen als Mama und Papa. Also ich finde das schon normal und also gut, dass du zurück bist. Wir sind seit wann im Jahr, die Guten Morgen Familie?
0: Ja.
1: Weil es einfach ja viel klarer macht, dass hier ja so viel mehr Menschen mit dabei sind morgens als jetzt nur Lars und ich.
0: Ja, zum Beispiel unser Reporter Tom. Ja?
1: Zum Beispiel.
0: Den lassen wir gleich wieder auf die Menschen los. Da sind wir also quasi absolut rücksichtslos. Und zwar direkt nach Dascha, so wie das hier aussieht.
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0: 8.47 Uhr. Die MDR-Jump. Guten Morgen, Familie, hier am Freitag.
1: Und da haben wir ja letzte Stunde schon gehört, also am Wochenende, da gibt es ganz viele Drachenfeste. Lars hat auch schon geklärt, das hat nichts mit Schwiegermüttern zu tun, ja, sondern es geht wirklich um die Drachen, die an den Himmel steigen. Ja, und unser Reporter Tom, der hat sich gedacht, no, passend dazu sorge ich auch mal für ein bisschen Wind.
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4: Wer oder was ist der sogenannte Windwurf?
5: Ein Wetterphänomen vielleicht.
4: Macht die Türen und Fenster zu, der Windwurf kommt.
5: Ja, vielleicht ist es so eine Zwischenphase zwischen Wind und Orkan.
4: Bist du Meteorologin?
5: Nee.
4: Es klingt total vernünftig.
5: Ja, oder?
4: Ja, aber ist falsch. Was könnte der Windwurf sein?
6: Ich meine, das könnte bei Wurfdisziplin eine besonders gute Sache sein, weil dann der Diskus, der Speer, weiterfliegt. Und da gibt es bestimmte Stadien, wo die Türen aufgemacht werden, dass dann das Gerät weiterfliegt.
4: Die Türen aufgemacht?
6: Ja,
4: damit so
6: die Stadiontüren.
4: Damit Durchzug Thermik ist.
6: Ja.
4: Also statt Doping macht man einfach die Türen auf und dann fliegt
6: zum
4: der Speer weiter.
6: Ja.
4: Das ist eine ganz trickreiche Antwort,
6: ja,
4: aber sie ist falsch.
6: Gut.
5: Ich könnte mir auch irgendwie vorstellen, dass es eine Sprungtechnik ist.
4: Eine Sprungtechnik?
5: Ja, vielleicht so im Fallschirmsprungbereich.
4: Kommt mal alle her, Karl-Heinz macht wieder den Windwurf.
5: Ja. Ja.
4: Wie sieht das aus, der Windwurf dann?
5: Man wirft sich mit dem Wind den Hang hinunter.
4: Also man springt gar nicht aus dem Flugzeug?
5: Nee, genau, so mehr so Paragliding.
4: Also beim Paragliding wirft man sich mit dem Wind den Hang runter, während die anderen sich gegen den Wind den Hang runterwerfen und dann gegen den Felsen knallen.
5: Hoffentlich nicht.
4: Hoffentlich nicht.
5: Ja.
4: Klingt wild.
5: Mhm.
4: Ist auch falsch.
5: Was ist ein Windwurf?
4: Umgeknickte oder umgestürzte Bäume, die von starken Windböen oder Stürmen auf den Boden geworfen wurden, nennt man Windwurf.
7: So einen entwurzelten Baum habe ich schon vor mir gesehen, jetzt, wo Sie mich gefragt haben.
4: Haben Vorfeld. Sie gesehen?
7: Ja, aber.
8: Ja,
4: aber Sie wussten nicht, was.
7: Wie ich das jetzt artikulieren sollte. Ja,
4: ja, verstehe.
7: Wenn Sie mich nochmal fragen würden, dann würde ich es auf Anhieb sagen.
4: Wenn ich das nächste Mal komme,
7: genau,
4: dann sagen Sie es einfach genau so.
7: Genau so sage
4: ja?
7: ich das.
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8: Ja, guten Morgen an diesem Freitag vor dem Feiertag. Und ja, das Wichtigste heute Morgen, das haben wir jetzt für euch.
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10: Um 9 Uhr mit Raik Steingasser. Der Deutsche Städtetag befürchtet, dass die Pflegereform die Kommunen zusätzlich belastet. Verbandspräsident Burkhard Jung sagte den Funke Medien, die Bundesregierung lasse die Städte erneut im Regen stehen. Der SPD-Oberbürgermeister von Leipzig kritisierte vor allem, dass der Pflegedeckel nicht komme. Dieser hätte den Eigenanteil für Pflegebedürftige begrenzt und auch die Kommunen entlastet. Jung forderte die Länder auf, das Gesetz im Bundesrat zu stoppen. Aus Protest sagte er zudem ein für heute geplantes Gespräch im Kanzleramt ab. Die wichtige Ost-West-Strecke Berlin-Hannover ist seit heute Morgen gesperrt. Die Deutsche Bahn teilte mit, die Strecke werde bis Dezember nächsten Jahres generalsaniert. Dabei sollen Weichen, Gleise und Oberleitungen sowie rund 2 Dutzend Bahnhöfe erneuert werden. Fernzüge werden über Magdeburg und Braunschweig umgeleitet und brauchen rund 80 Minuten länger. Stendal und Wolfsburg werden vom Fernverkehr abgekoppelt. Im Regionalverkehr fahren Ersatzbusse. Der Fraktionschef der Linken im Bundestag, Sören Pellmann, ist der Roten Hilfe beigetreten. Der Leipziger Politiker sagte der deutschen Presseagentur, die Nichtregierungsorganisation sei wichtig, wenn es um faire Gerichtsverfahren gehe. Das gelte vor allem dann, wenn sich die Betroffenen Anwälte nicht leisten könnten. Der Verfassungsschutz stuft den Verein als linksextremistisch ein. Der Extremismusforscher Hendrik Hansen sagte dem MDR, daraus dürfe man aber nicht folgern, dass jedes Mitglied der Roten Hilfe ein Linksextremist sei. Für das Chemieunternehmen Leuna Polyamid ist offiziell das Insolvenzverfahren eröffnet worden. Wie der Insolvenzverwalter mitteilte, werden die Anlagen schrittweise heruntergefahren. Die rund 440 Beschäftigten erhielten diesen Monat ihre Kündigungen. Die Suche nach einem Investor war zuvor gescheitert. Leuna Polyamid hatte im April den Geschäftsbetrieb vom insolventen Unternehmen Domo Leuna übernommen. Für die Rettung des Werkes hatte sich Sachsen-Anhalts Ministerpräsident Sven Schulze stark gemacht. Mit einem Festakt ist am Abend in Weimar der Ostflügel des Stadtschlosses offiziell an die Klassik-Stiftung übergeben worden. Der Ostflügel war in den vergangenen 8 Jahren für rund 56 Millionen Euro saniert worden. Kulturstaatsminister Wolfram Weimer sagte, das Schloss stehe seit 500 Jahren für die Widerstandsfähigkeit der Kultur. Besucher können ab heute das neu gestaltete Schlossmuseum besichtigen. Das waren die Nachrichten.
8: Und jetzt der zuverlässigste Verkehrsservice im Osten. Hier sind die neuesten Meldungen aus dem MDR Jump Verkehrszentrum. Die A2 Richtung Berlin zwischen Marienborn-Helmstedt und Alsleben. 6 Kilometer stockender Verkehr an einer Baustelle. Hier dauert es eine Viertelstunde länger. Die A4 Frankfurt Richtung Dresden zwischen Jena-Göschwitz und Stadtroda. Stau durch einen defekten LKW in einer Baustelle. Eine halbe Stunde Verzögerung leider. Und die B176 ist zwischen Abzweig Nägelstedt und Bad Langensalza nach einem Unfall gesperrt. Und dann wird geblitzt, aber ordentlich, mein lieber Freund. Da kommt Geld in die Kasse auf der B93 hinter dem Tunnel Mosel Richtung Zwickau. Auf der B101 in Kleinwaltershausen Richtung Siebenlehen. Zwischen A14 und Ortseingang Bernburg. In Gera in der Dr. Schumburgstraße in Haldensleben auf dem Waldring statt ein. In Mühlhausen in der Sondershäuser Straße und in Wernigerode in der Johann-Sebastian-Bach-Straße stadteinwärts. Ja, für alle Stau.

0: 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Ich bin jedes Mal froh, wenn ich den Satz fehlerfrei über Lippen bekomme. Aber
1: das machst du hervorragend.
0: So, wie wird denn das Wetter so? Es wird ja also irgendwie, weiß ich nicht.
1: Besser wird's, besser.
0: Ach ja.
1: Wir starten ja ziemlich grau und ziemlich nass in den Tag rein. Im Laufe des Tages von Westen her Auflockerung und gerade am Nachmittag ist es dann meistens trocken und dann scheint hierunter auch längere Zeit die Sonne. Temperaturen sind zwar knapp 10 Grad unter denen der letzten Tage, aber für diese Jahreszeit immer noch mild. 16 bis 21 Grad sind drin. Die Temperaturen am Wochenende ähnlich. Dazu gibt es wechselhaftes, aber überhaupt nicht unfreundliches Wetter. Also morgen erst Nebel, dann Sonne und Wolken und trocken. Am Sonntag kommen ein paar Schauer dazu, die sind aber weitestgehend harmlos.
0: Guten Morgen.
1: Gleich 8:55.
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0: Ja, guten Morgen. 9.17 Uhr haben wir es. Hier ist die MDR Jump. Guten Morgen, Familie, am Freitag. Und ja, den beginnen wir standesgemäß mit Kaffee, das ist ja klar. Und aber auch Kohle, ja.
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0: Heute Morgen war Sophie aus Leipzig dran.
3: Guten Morgen.
0: Juhu. Pass auf, 100 Euro pro richtige Antwort gibt's jetzt, wenn du innerhalb von 5 Sekunden antwortest. Ja?
3: So. Jawohl.
0: Also, Frage Nummer 1. Endlich hat's geklappt mit dem ersten Sieg für unseren Fußball-Bundestrainer Jürgen Klopp. 2:0 gewinnen wir gegen Serbien. Aber in welchem Wettbewerb ist die Nationalmannschaft da gerade eigentlich unterwegs, Sophie?
3: In der Nations League.
0: Richtig, sehr gut. Aha, guck mal, den ersten Huni hast du. So, pass auf. Zum Glück können wir uns diese Woche jeden Morgen hören. Dieses Jahr fällt der Tag der Deutschen Einheit nämlich auf den Samstag. Also morgen, ne? Als kleinen Vorausblick gucken wir mal, wann der nächste bundesweite Feiertag ansteht. Welcher wäre das denn, Sophie?
3: Der Reformationstag?
2: Nicht? Der ist nicht bundesweit.
0: Bundesweit? Was? Na, was könnte da noch kommen? Sophie, ich sag's dir. Weihnachten.
3: Ja.
0: Der erste Weihnachtsfeier.
3: Ah. So spät er.
0: Ja.
2: Genau das habe ich auch gerade gedacht.
0: Achso, einen habe ich ja noch. Also, seit dieser Woche fahren die Loks der Harzer Schmalspurbahn wieder ohne Unterbrechung auf den Brocken. Nach der Sanierung eines Viadukts ist wieder alles befahrbar. Aber mit welchem Antrieb fährt denn so eine alte schwarze Lok nochmal?
3: Welchem Antrieb?
0: Ja. Was braucht
3: Kohle?
0: Die? Ja.
3: Kohle.
0: Ja. Ja, lass mal gelten. Kohle und Wasser. Am Ende mit Wasser. Ach, ja, Entschuldigung, ich bin natürlich auf intellektuellem hohen Niveau hier unterwegs.
2: Nicht so, als bist du so großzügig und es Selbstverständlichkeit Geld.
0: 200 Euro, Sophie. Wunderbar!
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10: 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Guten Morgen, Familie. Es ist 9.30 Uhr und jetzt die Meldung zur halben Stunde mit Raik Steingasser.
11: In der Straße von Hormuz ist erneut ein Tanker unter Beschuss geraten. Das berichtet die britische Behörde für Sicherheit in der Schifffahrt. Demnach brach auf dem Tanker ein Feuer aus. Die Besatzung soll sich in Sicherheit befinden. Wer für den Angriff verantwortlich ist, war zunächst unklar. Bei einem neuen russischen Luftangriff auf Kiew ist nach ukrainischen Angaben ein Mensch getötet worden. Vertreter der Hauptstadt teilten auf Telegram mit, dass es auch zwei Verletzte gebe. Russland meldete wiederum ukrainische Drohnenangriffe auf Industrieanlagen in der Stadt Wolgograd. Die Stadt Leipzig hat damit begonnen, Daten für einen neuen Mietspiegel zu sammeln. Rund 6.200 zufällig ausgewählte Haushalte und Vermieter werden angeschrieben. Sie sollen angeben, wie hoch Miete und Nebenkosten sind, wie groß die Wohnung ist und wie sie ausgestattet ist. Der neue Mietspiegel soll im Juli kommenden Jahres erscheinen.
10: Und jetzt der Blick auf die Straßen. Hier sind die neuesten Meldungen aus unserem Verkehrszentrum, die A2, Richtung Berlin, zwischen Marienborn-Helmstedt und Alsleben, 6 Kilometer stockender Verkehr. An einer Baustelle, eine Viertelstunde dauert es hier länger. A2, Richtung Berlin, zwischen Kreuz Magdeburg und Magdeburg-Kannenstieg, da ist die rechte Fahrspur nach einem Unfall gesperrt. A4, Frankfurt Richtung Dresden, zwischen Jena-Göschwitz und Stadtroda, Stau durch einen defekten LKW in einer Baustelle, nach wie vor eine halbe Stunde, die das Ganze länger dauert. Und es wird geblitzt, und zwar ordentlich, auf der A9 Richtung Berlin, am Schkolditzer Kreuz in der Überfahrt zur A14 Richtung Dresden. Auf der A14 Richtung Dresden zwischen Grimma und Mutschen. Auf der B101 in Kleinwaltersdorf Richtung Siebenlehen. Zwischen A14 und Ortsangang Bernburg. In Dresden in der Tögelstraße. In Wenigerode in der Johann-Sebastian-Bach-Straße stadteinwärts. Sie ist in so elenden Straßen, wird trotzdem geblitzt. Und in Wüstenbrand in der Limbacher Straße stadteinwärts. Habt ihr auch noch was gesehen? Staus oder Blitzer? Ruft einfach an. 0800 123 2340. Gilt natürlich auch für alles andere Verdächtige, was ihr irgendwo beobachtet. Und jetzt kommt Sarah und die will uns jetzt dieses Wetter schönreden. Da bin ich mal gespannt.
12: Ja, es wird schöner im Laufe des Tages.
10: So.
12: Wir starten ja oft grau mit dichten Wolken, teilweise auch noch mit Regen. Aber je später der Tag, desto höher ist die Chance, dass sich doch die Sonne durchsetzt. Am Nachmittag sollte es auch meistens trocken sein. Und die Temperaturen, ja, die liegen zwar etwa 10 Grad unter denen, die wir noch die letzten Tage hatten, aber 16 bis 21 Grad, das ist für diese Jahreszeit absolut immer noch mild. Und das Wochenende bringt dann bestes Ausflugswetter, Temperaturen zwischen 17 und 22 Grad, Sonne und Wolken im Wechsel. Am Sonntag kommen ein paar harmlose Schauer dazu.
10: Ich trage immer noch kurze Hosen. Aufgeben ist nicht mein Ding.
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1: Und es ist Freitag. Das ist doch mal eine gute Nachricht. Klingt jedenfalls besser als Montag, aber ihr wisst bereits jetzt, der nächste Montag kommt bestimmt. Ich sag's nochmal.
2: Was ist denn das für eine Begrüßung zum Freitag? Kommt das mit dem Alter oder was? Was ist denn los? Du wirst dafür bezahlt, um hier gute Laune zu verbreiten, ständig zu sagen, Freitag, Wochenende, Leute, wir vergessen die am Wochenende arbeiten müssen. Wir leben das Leben. Jetzt haben wir es geschafft. Das ist dein Job.
1: Okay, gut, dann legen wir los. Guten Morgen, Juliane.
3: Guten Morgen.
1: Was machst du? Du klingst so relaxed.
3: Nee, ich bin etwas aufgeregt.
1: Ach
3: aber
1: so.
3: Ich bin auf dem Weg zur Arbeit.
1: Ach, wunderbar. Was machst du beruflich?
3: Ich bin Assistentin der Geschäftsführung.
1: Okay.
2: Dann muss man natürlich in jeder Situation ruhig bleiben. Das gehört
1: stimmt.
2: Zum Job.
1: Ja. Und Juliane ist quasi die eigentliche Chefin, weißt du? Assistentin der Geschäftsführung. Da müssen alle erstmal vorbei an Juliane. So. Julia, guten Morgen.
4: Guten Morgen.
1: Juhu. Julia, wo kommst du her?
4: Ich komme aus dem Kreis Bautzen. Mirkel tatsächlich.
1: Mirkel, Julia, also klingt erstmal so ein bisschen eher so klein, aber ihr habt ein Schloss, muss man also, ich meine.
4: Ja, wir haben ein Dorf, wir haben sogar ein Schloss.
1: Ja, eben. Also
2: Dorfschloss.
1: Thomas, guten Morgen.
5: Ja, guten Morgen, Sarah, guten Morgen, Lars.
1: Und warum bist du da so früh am Start? Was tust du?
5: Na, gefühlt ist es die senile Bettflucht, aber ich bin auf dem Weg zu meinem Dienst. Ich bin bei der Bundeswehr und betreue dort Soldaten.
1: Aha.
2: Du klingst aber überhaupt nicht so. Also so in meinem Kopf spricht man ja mit Soldaten irgendwie so, aufstehen, guten Morgen, Freitag. Und du klingst so fröhlich und empathisch. Oder hast du zwei Seiten? Sprichst du mit Sarah und Lars so und mit deinen Soldaten so?
5: Ertappt.
1: Bei der Bundeswehr wird noch gespurt.
5: Ja.
2: Meine Tochter ist jetzt irgendwie bald 2 und die bräuchte auch mal ein bisschen Erziehung. Vielleicht kann ich dich mal buchen, Privat oder so.
1: Thomas, alles nach dem Motto bei Sarah, Kaserne statt Kita. Weißt du?
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4: Der Deutsche Städtetag befürchtet, dass die Pflegereform die Kommunen zusätzlich belastet. Verbandspräsident Burkhard Jung sagte den Funke-Medien, die Bundesregierung lasse die Städte erneut im Regen stehen. Der Leipziger Oberbürgermeister kritisierte vor allem, dass der Pflegedeckel nicht komme. Dieser hätte den Eigenanteil für Pflegebedürftige begrenzt und auch die Kommunen entlastet. Der SPD-Politiker forderte die Länder auf, das Gesetz im Bundesrat zu stoppen. Die Bundesregierung hatte Mittwoch die erste Stufe einer Pflegereform beschlossen. Weitere soll eine Expertenkommission erarbeiten. Bundespräsident Frank-Walter Steinmeier ist offenbar besorgt über den jüngsten Streit in der Regierungskoalition. Wie das Nachrichtenmagazin Spiegel berichtet, soll Steinmeier Finanzminister Lars Klingbeil und Innenminister Alexander Dobrindt angerufen haben, weil er um den Fortbestand der Regierung fürchtete. Außerdem soll er am Montag am Rande des Festakts für das Bundesverfassungsgericht mit Bundeskanzler Friedrich Merz gesprochen haben. Bundesfinanzminister Lars Klingbeil hält unterdessen an der Zuckersteuer fest. Klingbeil sagte dem ZDF und RTL NTV, die Zuckersteuer sei in der Koalition verabredet und werde auch eingeführt. Er sei zuversichtlich, dass es schnell eine Einigung gebe. Das Kanzleramt hatte den Gesetzentwurf des Ministers mit der Begründung gestoppt, dieser weiche von bisherigen Vorschlägen ab und sei nicht mehrheitsfähig. Klingbeil will ab 2027 alle Getränke mit mehr als 5 Gramm Zucker pro 100 Milliliter besteuern. Private Kontaktdaten zweier europäischer Geheimdienstchefs sind offenbar durch Datenlecks im Internet öffentlich geworden. Betroffen waren Recherchen von WDR und Süddeutscher Zeitung zufolge BND-Vize Doug Baer sowie der Leiter des niederländischen Militärgeheimdienstes Peter Resing. Von Baer seien Handynummer, E-Mail-Adresse und Wohnanschrift online abrufbar gewesen. Die Daten stammten aus einem Hackerangriff auf ein US-Online-Aktionshaus. Baer erklärte, er habe schon länger von den geleakten Daten gewusst, die Handynummer aber aus familiären Gründen weitergenutzt. Für das Chemieunternehmen Leuna Polyamid ist offiziell das Insolvenzverfahren eröffnet worden. Wie der Insolvenzverwalter mitteilte, werden die Anlagen schrittweise heruntergefahren. Die rund 440 Beschäftigten erhielten ihre Kündigungen. Die Suche nach einem Investor war zuvor gescheitert. Leuna Polyamid hatte im April den Geschäftsbetrieb vom insolventen Unternehmen Domo Leuna übernommen. Für die Rettung des Werkes hatte sich Sachsen-Anhalts Ministerpräsident Sven Schulze stark gemacht. Das waren die Nachrichten.
5: Dankeschön, Raik. Gleich 10.03 Uhr, hier ist MDR Jump. Jetzt für euch der zuverlässigste Verkehrsservice im Osten. Geht los auf der A2 Richtung Berlin. Zwischen Marienborn, Helmstedt und Eilsleben. Hier haben wir 6 Kilometer stockenden Verkehr an einer Baustelle. Es dauert für euch 20 Minuten länger. Wir bleiben auf der A2 Richtung Berlin. Zwischen Kreuz Magdeburg und Magdeburg-Kannenstieg ist die rechte Fahrspur nach einem Unfall gesperrt. Dadurch Stau in den Überfahrten aus Richtung A14. A4 Frankfurt Richtung Dresden. Zwischen Jena-Göschwitz und Stadtroda. Stau durch einen defekten LKW in der Baustelle. Ihr braucht 20 Minuten länger. Und nochmal A4 Görlitz Richtung Dresden zwischen Weißenberg und Bautzen-Ost. Hier befindet sich eine ungesicherte Unfallstelle. Eine Meldung haben wir noch aus dem Landkreis Harz. Hier ist die Straße zwischen Derenburg und Dannenstedt nach einem Unfall gesperrt. Blitzer stehen auf der A9 Richtung Berlin am Schkeuditzer Kreuz in der Überfahrt zur A14 Richtung Dresden. Auf der A14 Richtung Dresden zwischen Grimma und Mutschen. Dann einen Blitzer in Dresden in der Tögelstraße. In Meißen in der Wilsdrufer Straße statt auswärts, dann teure Fotos in Wernigerode in der Johann-Sebastian-Bach-Straße statt einwärts und in Wüstenbrand in der Limbacher Straße statt einwärts. Noch eine ganz wichtige Meldung für alle, die mit der Fähre fahren müssen. Die Elbfähre Coswig ist wegen Niedrigwassers außer Betrieb. alle Staus und Blitzer für eure

0: 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So, schmuddelig, aber warm. So können wir das Wetter am Freitag heute zusammenfassen. Wir haben aktuell in Magdeburg 15 Grad gemessen, Leinefelde im Eichsfeld 13, Bautzen 15 Grad. Wenn der Regen heute durch ist, gibt es ein paar hellere Momente bei maximal 21 Grad. Das hebt die Stimmung. Das Feiertagswochenende wird dann insgesamt recht schön. Sonne und Wolken, ihr könnt alles draußen machen, was ihr wollt. Temperaturen bis 23 Grad machen es möglich. Und auch der Start in die neue Woche wird schön sonnig.
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0: Und wenn das hier kommt, dann wisst ihr, könnt ihr laut machen. Dreht das Radio auf. Hier ist Bebe Rexha mit New Religion bei MDR Jump. Hallo und guten Morgen.

0: Übrigens, ich heiße Max, ich kümmere mich um die beiden, denn ihr Hobby ist mörderisch. Genau so ging es immer los in der TV-Serie, die ich nie verpasst habe. Und damit herzlich willkommen bei MDR Jump am Freitag. Meine Lieblingsserie hieß Hart, aber herzlich und hat mich durch die 80er gebracht im Westfernsehen. Immer mittwochs, 18 Uhr, da habe ich vorm Fernseher gesessen. Zwischendurch gab es Abendbrot und dann kam der zweite Teil. Und wir wollen nämlich heute von euch wissen, für welche TV-Serie habt ihr früher alles stehen und liegen gelassen?
1: Miami Vice. Naja, diese Welt, die uns verborgen blieb, ne? Dann die tollen Autos, ja, und dann natürlich, wenn die doch mal Landschaften gebracht haben, die Strände und so weiter. Und deswegen war das irgendwie wie ein Traum.
2: Schloss Einstein war auf jeden Fall eine Top-Serie. Also immer, wenn ich aus der Schule nach Hause gekommen bin, dann habe ich erstmal Schloss Einstein gesehen. Ja, es war erstmal so ein Runterkommen, genau, nach Hause kommen, erstmal weg von der Schule, aber gleichzeitig ja sich irgendwie trotzdem eine Serie anschauen, wo es um Schule ging, aber halt irgendwie auch sich damit identifizieren zu können. Und das fand ich immer ganz toll.
3: Also ich habe halt Sonntagsmärchen immer geguckt. In der ARD immer sonntagsmorgens. Das habe ich mit meiner Mutter zusammen geguckt und ich kannte die Geschichten natürlich immer so vom Vorlesen und es war irgendwie ganz toll, dass sie dann so verfilmt zu sehen und hat mich sehr verzaubert.
0: Mir fällt da so viel ein. Ich bin auch absolutes Fernsehkind gewesen, muss ich zugeben. Lindenstraße, Miami Vice, ein Colt für alle Fälle, Simpsons. Was fällt euch ein? Für welche TV-Serie habt ihr früher alles stehen und liegen gelassen? Teilt uns das mal mit, darüber wollen wir heute ein bisschen quatschen. Das macht ja großen Spaß. Und das Wetter ist ja auch so, dass man sich Serien wieder vermehrt anschaut, wenn es ein bisschen früher dunkel wird. Ihr könnt uns erreichen über WhatsApp. Nummer findet ihr auf mdrjump.de oder guckt einfach mal auf unserer MDR Jump Facebook-Seite nach.

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0: Jetzt geht's hier aber erstmal weiter mit Matthias und euren Lieblingshits.

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9: Hier ist MDR Jump, 10.30 Uhr, die wichtigsten Meldungen zur halben Stunde bekommen wir jetzt von Raik Steingasser.
10: Nach russischen Drohnenangriffen auf Kiew ist die wichtige Südbrücke vollständig gesperrt. Nach Angaben von Kiews Bürgermeister Vitali Klitschko wurde das Bauwerk gestern zweimal getroffen. Auch auf einer zweiten Brücke könne der Verkehr nur noch eingeschränkt rollen. Die Brücken über den Dnjepr verbinden den Osten und Westen Kiews. In Deutschland ist die Zahl der Hochschulabschlüsse erneut gestiegen. Das geht aus Daten des Statistischen Bundesamtes hervor. Demnach erwarben im vergangenen Jahr bundesweit 528.000 Studierende und Promovierende einen Abschluss. Das waren 3% mehr als im vorangegangenen Prüfungsjahr. Der Frauenanteil lag unverändert bei 53%. Die Stadt Meiningen will das große Palais verkaufen. Wie die Stadt mitteilte, hat sie dafür ein Verfahren gestartet, bei dem Investoren ihr Interesse bekunden können. Sie müssen auch ein Nutzungskonzept vorlegen. Das gut 200 Jahre alte Palais wird derzeit nur teilweise als Ärztehaus genutzt.
9: Hier ist MDR Jump, kurz nach 11:30. Da gucken wir doch gleich mal auf die Straßen. Es ist ein bisschen was los. A2 Richtung Berlin zwischen Allerengersleben und Alsleben. 4 Kilometer stockender Verkehr an einer Baustelle. Das dauert 10 Minuten länger. A2 Richtung Berlin zwischen Kreuz Magdeburg und Magdeburg-Cannstieg ist die rechte Fahrspur nach einem Unfall gesperrt. Dadurch haben wir auch einen Stau in den Überfahrten aus Richtung A14. Vorsicht auf der A2. Richtung Berlin zwischen Ceesa und Wollin. Hier steht ein defektes Fahrzeug auf der linken Fahrspur. A4 Frankfurt Richtung Dresden zwischen Jena-Göschwitz und Stadtroda. Stau und stockender Verkehr. Es dauert 10 Minuten länger. Nochmal A4, Görlitz Richtung Dresden, zwischen Weißenberg und Bautzen Ost. Hier befindet sich eine ungesicherte Unfallstelle. Vorsicht da. Im Landkreis Harz ist die Straße zwischen Derenburg und Darmstädt nach einem Unfall gesperrt. Und die Elbfähre Coswig ist wegen Niedrigwassers außer Betrieb. Geblitzt wird auf der A4 Frankfurt Richtung Dresden zwischen Wandersleben und Neudietendorf. Auf der A4 Richtung Frankfurt zwischen Erfurt West und Kreuz Erfurt. Dann in Haltensleben, Magdeburger Straße stadteinwärts. Auf der B2 ein Blitzer in Giebelroth in beiden Richtungen. Und auf der A38 Richtung Göttingen blitzt es auch noch zwischen Bleicherode und Breitenworbis. Habt ihr noch was gesehen, Staus oder Blitzer? Ruft uns einfach an. Es geht kostenlos unter 0800 123 2340. Das MDR Jump-Wetter sieht noch ein bisschen grau aus, aber kein Grund, irgendwie schlechte Laune zu bekommen, denn es wird heute noch auflockern. Sonne kommt dann auch mal zu Besuch. Wir haben Temperaturen so zwischen 13 und 16 Grad und am Nachmittag wären es maximal 21 Grad. Damit kann man arbeiten, auch das Feiertagswochenende sieht gut aus, wird richtig schön freundlich, 23 Grad in der Spitze, kann man viel draußen machen, vielleicht ja auch mal einen Drachen steigen lassen, wenn er ihn findet. irgendwo verkramt. Ich wüsste jetzt gar nicht, wo unser Drachen eigentlich ist. Wahrscheinlich irgendwo im Keller habe ich den einsortiert. Und auch der Start in die neue Woche wird richtig schön. So, und da zählen wir jetzt mal ein, das schöne Wochenende. Kann man um 10.33 Uhr ruhig auch machen, oder? Hier ist Bruno Mars für euch mit 1, 2, 3, 4...

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0: Hier ist MDR Jump. Hallo. Ich habe mich gestern gefreut. Da habe ich nämlich einen Fasan gesehen am Feldrand. Habt ihr auch schon mal gesehen, Fasan? Die mit den schönen bunten Federn hinten am Schwanz. Die Fasane und die Rebhühner sind wieder sehr aktiv gerade. Das sieht zwar immer irgendwie ein bisschen dumm aus, wenn die fliegen, aber gerade das finde ich total witzig und schön. Das sind so kleine Momente, über die sich der Herr Garpe freuen kann, wenn der Herbst losgeht. Und um diese kleinen Momente des Lebens, wo man mal kurz so irgendwie denkt, ach schön, ich würde jetzt gerne hier verweilen, kann aber nicht, weil ich irgendwie die Tochter von der Schule holen muss oder nochmal zum Einkaufen oder irgendein Termin steht an. Genau um diese kleinen Momente geht's in Lois neuer Single Golden Summer. Wie schafft man es eigentlich, solche kleinen, wunderschönen Momente festzuhalten?
1: Ja, ich glaube, der Schlüssel zu dem Ganzen ist einfach, die Augen offen zu halten. Und manchmal sind es einfach die kleinen Dinge, die Momente so speziell machen und so emotional machen und schön machen. Und klar, das kann die große Bühne sein, das kann aber auch ein Eisessen sein oder mit der Mutter im Garten sein und grillen. Und man sollte, glaube ich, die kleinen Dinge auch einfach wertschätzen und genießen.
0: Ja, und das kann auch der Fasan sein, der eben lustig aussieht, wenn er versucht zu fliegen. Wir hören uns die neue Single von Loi jetzt an. Golden Summer heißt sie, müssen aber ganz kurz nochmal ins MDR Jump Verkehrszentrum gucken, denn wir haben eine Sofortmeldung von der A72 bekommen Richtung Leipzig. Zwischen Röther und dem Abzweig Böhlen, hier befindet sich eine ungesicherte Unfallstelle im Baustellenbereich. Seid da bitte vorsichtig. So, und hier ist Loi mit Golden Summer jetzt für euch ganz neu.

0: Schön, dass ihr bei mir seid. Hier ist MDR Jump bei der Arbeit. Hallo und herzlich willkommen. 9 Minuten vor 11. Wir wollen heute von euch wissen, für welche TV-Serie habt ihr früher alles stehen und liegen gelassen? Da fällt euch bestimmt was ein. Und wir gucken mal, wer sich hier gemeldet hat. Die Conny nämlich.
1: Zu meiner gehörte definitiv die Serie McLeods Töchter. Das war einfach eine wunderschöne Serie, die man sich wirklich immer wieder anschauen konnte.
0: Ja, und es unbestätigten Gerüchten zufolge kann man das heute immer noch. Es kommt, glaube ich, auch in Wiederholung mit McLeods Töchter. Meine Lebensgefährtin guckt das sehr gerne, auch heute noch. Und sie sagt immer, das bringt mich runter, das entspannt mich total, diese Serie. Also vielen Dank, Conny. Welche Serie hat euch nicht mehr losgelassen? Welche guckt ihr möglicherweise heute in Wiederholung, weil ihr es so toll findet? Meldet euch einfach, schickt eine WhatsApp, gerne als Sprachnachricht. Nummer steht auf mdrjump.de.
2: Nein, komm, nein.

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3: Um 11 Uhr mit Raik Steingasser. Die angeschlagene Warenhauskette Galeria hat erneut Insolvenz beantragt. Das Unternehmen erklärte, der Antrag sei beim Amtsgericht Düsseldorf eingereicht worden. Der Geschäftsbetrieb in den 83 Filialen mit rund 12.000 Beschäftigten laufe aber vorerst weiter. Es ist der vierte Insolvenzantrag von Galeria seit 2020. Den letzten hatte es 2024 gegeben. Damals mussten 9 Warenhäuser schließen. In Mitteldeutschland hat Galeria noch Standorte in Dresden, Leipzig, Magdeburg und Erfurt. Der Deutsche Städtetag befürchtet, dass die Pflegereform die Kommunen zusätzlich belastet. Verbandspräsident Burkhard Jung sagte den Funke Medien, die Bundesregierung lasse die Städte erneut im Regen stehen. Der Leipziger Oberbürgermeister kritisierte vor allem, dass der Pflegedeckel nicht komme. Dieser hätte den Eigenanteil für Pflegebedürftige begrenzt und auch die Kommunen entlastet. Der SPD-Politiker forderte die Länder auf, das Gesetz im Bundesrat zu stoppen. Die Bundesregierung hatte Mittwoch die erste Stufe einer Pflegereform beschlossen. Weitere soll eine Expertenkommission erarbeiten. Bundespräsident Frank-Walter Steinmeier ist offenbar besorgt über den jüngsten Streit in der Regierungskoalition. Wie das Nachrichtenmagazin Spiegel berichtet, soll Steinmeier Finanzminister Lars Klingbeil und Innenminister Alexander Dobrindt angerufen haben, weil er um den Fortbestand der Regierung fürchtete. Zudem soll er am Montag am Rande des Festakts für das Bundesverfassungsgericht mit Bundeskanzler Friedrich Merz gesprochen haben. Private Kontaktdaten zweier europäischer Geheimdienstchefs sind offenbar durch Datenlecks im Internet öffentlich geworden. Betroffen waren Recherchen von WDR und Süddeutscher Zeitung zufolge BND-Vize Doug Baer sowie der Leiter des niederländischen Militärgeheimdienstes Peter Resing. Von Baer seien Handynummer, E-Mail-Adresse und Wohnanschrift online abrufbar gewesen. Die Daten stammten aus einem Hackerangriff auf ein US-Online-Auktionshaus. Baer erklärte, er habe schon länger von den geleakten Daten gewusst, die Handynummer aber aus familiären Gründen weitergenutzt. Der Sommer in Europa war so heiß und trocken wie nie zuvor. Wie der EU-Klimadienst Copernicus mitteilte, lag die Durchschnittstemperatur in Westeuropa im Juni, Juli und August bei 21,7 Grad. Damit sei der Rekord von 2003 übertroffen worden. Mehr als die Hälfte des Kontinents habe sehr starken Hitzestress erlebt, also gefühlte Temperaturen von 38 Grad und mehr. Zugleich seien an vielen Flüssen Rekord- oder fast Rekordtiefstände aufgetreten. Das waren die Nachrichten.
4: Kurz nach 11, hier ist MDR Jump und jetzt gucken wir gleich mal auf die Straßen. A2 Richtung Berlin zwischen Allerengersleben und Alsleben. 4 Kilometer stockender Verkehr an einer Baustelle. Ihr braucht 20 Minuten länger. Wir bleiben auf der A2 Richtung Berlin zwischen Kreuz Magdeburg und Magdeburg-Kannenstieg. Hier ist die rechte Fahrspur nach einem Unfall gesperrt und dadurch Stau in den Überfahrten aus Richtung A14. Vorsicht auf der A2 Richtung Berlin zwischen Ciesa und Wohlin. Steht ein defektes Fahrzeug auf der linken Fahrspur. Und A4 Görlitz Richtung Dresden zwischen Weißenberg und Bautzen-Ost. Hier befindet sich auch eine ungesicherte Unfallstelle. Weiter geht's auf der Harzautobahn, auf der A36 Richtung Bernburg in der Abfahrt Halberstadt. Hier gibt's Behinderungen nach einem Unfall. A72 Hof Leipzig zwischen Röta und dem Abzweig Böhlen. In beiden Richtungen Stau nach einem Unfall in der Baustelle. In Leipzig ist die B2 Richard-Lehmann-Straße stadtauswärts zwischen Zwickauer Straße und an der Tabaksmühle nach einem Unfall gesperrt. Und die Elbfähre Coswig ist wegen Niedrigwassers außer Betrieb. Blitzer stehen auf der A4 Richtung Frankfurt zwischen Erfurt-West und Kreuz-Erfurt. Dann auf der A38 Richtung Göttingen zwischen Bleicherode und Breitenworbis. Auf der B2 haben wir einen Blitzer in Giebelroth in beiden Richtungen, B281 in Hoheneiche Richtung Saalfeld und in Gotha in der Weimarer Straße stadtauswärts. 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Das Wetter sieht noch ein bisschen trüb aus, aber der Eindruck täuscht, denn es wird im Tagesverlauf immer schöner. Da macht das richtig gute Laune, so als kleines Warm-up fürs Feiertagswochenende. Das wird nämlich auch gigantisch. Wir gucken erstmal auf die Temperaturen in Wernigerode. Da haben wir 15 Grad, Gera 14, Dresden 15 und wir schaffen es heute noch auf 21 Grad. Und wie gesagt, Sonne kommt noch raus, wird noch ein bisschen heller. So, das Feiertagswochenende insgesamt wunderschön. Ihr könnt alles draußen machen, was ihr wollt. Wir haben Höchsttemperaturen.

0: Und 23 Grad und auch zum Wochenstart wird sich nicht viel verändern.
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0: So Leute, jetzt ist soweit. 1300 Euro habe ich für euch. Die liegen in unserem Dingsbums Jackpot. Wenn ihr mir sagen könnt, was unsere Kids hier beschreiben. Es ist wieder knifflig, aber eigentlich ist es auch einfach.
3: Ich hab das. Das kann man nicht kaufen.
0: Aha, hab das verstanden. Das ging ganz schön schnell. Ich spiel's nochmal.
3: Ich hab das. Das kann man nicht kaufen.
0: Ja, fällt euch da irgendwas ein? Ein Wort, das euch anspringt sozusagen, wäre 1300 Euro wert. Also ruft am besten jetzt an. 0800 123 2340, unsere kostenlose Nummer. Und gleich hören wir uns hoffentlich wieder. Ich drück die Daumen.

0: Wie kann man um 11.11 Uhr schon so fantastische Laune haben? Ganz einfach, muss Sean Paul heißen. Clean Bandit, Rockabye, hallo bei MDR Jump.
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0: Und zwar jetzt an der 0800 123 2340 die Susi aus Wittenberg. Hallo und herzlich willkommen, Susi.
2: Hallo.
0: Hey, na, wie geht es dir heute an diesem Tag?
2: Ja, gut. Freitag, kurz vorm Wochenende.
0: Und du hast auch ein freies Wochenende, höre ich da so ein bisschen raus.
2: Ja, genau.
0: Sehr gut. Pass auf, Susi. Ganz kurze Frage. Wir haben heute das Thema Serien, die Lieblingsserien. Für welche Serie hast du alles stehen und liegen lassen früher?
2: Oh,
0: so spontan
2: früher
0: gefragt?
2: Das war so Richtung GZSZ.
0: Ja, wahrscheinlich. Haben wir schon ganz viele Anrufe bekommen und auch Textmitteilungen. GZSZ ist ja ganz weit vorn dabei. Aber wir wollen uns jetzt um deine Finanzen kümmern. Ich mache das nicht so oft, das Dingsbums. Ich bin eigentlich hier der Wochenend-Heini und bin heute vertretungsweise für Bernadette Hirschfelder am Start. Deswegen müsstest du mir ein bisschen helfen. Willst du noch mal die Kinder hören, die den Begriff beschreiben?
2: Ja, gerne.
0: Gerne, pass auf, mache ich.
3: Ich hab das. Das kann man nicht kaufen.
0: So, und jetzt muss ich dir, glaube ich, noch sagen, was wir schon hatten. Wir hatten, also sag jetzt bitte nicht Muttermal, Leberfleck oder Zopfgummi. Das hatten wir schon.
2: Okay.
0: So, aber du klingst sehr souverän. Du bist ja, Susi, du hast das hier.
2: Mal schauen. Du bist, aufgeregt.
0: Ach, du bist auch, es ist so eine aufgeregte. Ja. So, du bist aber sehr. Guck mal jetzt hier, was jetzt. Na, erzähl doch mal, was hast du denn?
2: Also, ich würde sagen, die Sommersprossen.
0: Sommersprossen. Auch schön. Hast du selber Sommersprossen, Susi? Das wäre
2: ja.
0: Ehrlich?
2: Eine ganze Menge.
0: Eine ganze Menge? Hast du schon mal nachgezählt?
2: Nee.
0: Nein.
2: Nee, das nicht.
0: Na, dann wird es Zeit. Pass auf, Susi. Was hast du jetzt gesagt? Ich habe es wieder vergessen. Ach, Sommersprossen.
2: Die Sommersprossen,
0: genau. Sind es? Leider nicht.
2: Ach, ja,
0: ich hätte es dir gegönnt, Susi.
2: Ja, danke. Na, vielleicht beim nächsten Mal.
0: Vielleicht beim nächsten Mal, du sagst es. Hast du einen schönen Festtagsplan morgen zum Tag der Deutschen Einheit? Machst du was Schönes?
2: Wir sind morgen zu einer Hochzeit eingeladen.
0: Na, also bitte. Das ist doch was, da kann man doch mit arbeiten, ist doch super.
2: Ja, genau.
0: Klasse. Dann feiert schön, Susi. Grüße.
2: Ja, danke.
0: Gehen nach Wittenberg, wünsche ein fantastisches Wochenende und einfach weiter mitmachen und mitraten, okay?
2: Ja, ebenso. Dankeschön.
0: Danke, mach's gut. Tschüss.
2: Und tschüss.
0: So, und Susi, Sommersprossen versorgen euch mit 100 Euro, die wir jetzt in den Jackpot packen. Und dann geht's bei Timo im MDR Jump Feierabend Countdown nachher um 14.10 Uhr um 1.400 Euro schon. Das geht dann aber auch immer schnell hier.
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0: Ich finde wirklich, wir haben jetzt einen sehr, sehr guten DFB-Coach. Ich bin ein sehr großer Fan von Jürgen Klopp, wie so viele in unserem Land. Gestern deswegen auch große Freude. Erster Sieg für Jürgen Klopp und seine Mannschaft 2:0 gegen Serbien in der Nations League. Aber, und jetzt kommt's, ich habe ein Problem. Ich verstehe Jürgen Klopp teilweise nicht richtig. Hört mal bitte.
1: Wir überbewerten es jetzt nicht, um immer zu wenn ich sage, vor zwei Tagen ist alles ein Prozess, heute gewinnen wir und sagen wir, und ab jetzt sind wir da, wo wir hinwollen, ist ja Blödsinn.
0: So, ich habe nichts verstanden. Also es ist wirklich, es ist Wahnsinn, Blödsinn habe ich verstanden, aber da muss er wahrscheinlich nochmal ran. Also da muss er einfach
1: wir
0: ein bisschen...
1: Wir überbewerten es jetzt nicht, um immer zu wenn ich sage, vor zwei Tagen ist alles ein Prozess, heute gewinnen wir und sagen wir, und ab jetzt sind wir da, wo wir hinwollen, ist ja Blödsinn.
0: Blödsinn, ja. Da muss er wahrscheinlich noch ein bisschen nacharbeiten, einfach ein bisschen deutlicher sprechen, vielleicht auch ein bisschen langsamer und dann höre ich ihm wirklich stundenlang zu, gerne. Also Glückwunsch zum 2:0 gegen Serbien, am Sonntag geht's dann gegen Griechenland. Hier ist MDR Jump mit Rihanna, hallo.

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1: Hier ist MDR Jump, es ist 11.30 Uhr. Die wichtigsten Meldungen zur halben Stunde hat jetzt Raik Steingasser für uns. Nein, es ist Matthias Becker. Bitteschön.
11: In Istanbul sind ein weiterer Bezirksbürgermeister der Opposition und 27 weitere Personen festgenommen worden. Die staatliche Nachrichtenagentur Anadolu meldete, es gehe um Vorwürfe wie Bestechung und Manipulation von Ausschreibungen. Oppositionspolitiker werfen der Regierungspartei AKP vor, sie versuche mit Hilfe der Verhaftungen die Mehrheit im Istanbuler Stadtrat zu bekommen. In der Straße von Hormus ist erneut ein Tanker unter Beschuss geraten, das berichtet die britische Behörde für Sicherheit in der Schifffahrt. Demnach brach auf dem Tanker ein Feuer aus. Die Besatzung soll sich in Sicherheit befinden. Die Stadt Leipzig hat damit begonnen, Daten für einen neuen Mietspiegel zu sammeln. Rund 6.200 zufällig ausgewählte Haushalte und Vermieter werden angeschrieben. Sie sollen angeben, wie hoch Miete und Nebenkosten sind, wie groß die Wohnung und wie sie ausgestattet ist. Der neue Mietspiegel soll im Juli kommenden Jahres erscheinen.
1: Kurz nach 12, hier ist MDR Jump. Wir gucken gleich auf die Straßen. Geht los auf der A2 Richtung Berlin zwischen Allerengersleben und Alsleben. Haben wir 4 Kilometer stockenden Verkehr an einer Baustelle. Ihr braucht 10 Minuten länger. Auf der A36 Richtung Bernburg in der Abfahrt Halberstadt Behinderungen nach einem Unfall. A72 Hof Leipzig zwischen Röther und dem Abzweig Böhlen. In beiden Richtungen Stau nach einem Unfall in der Baustelle. Die B186 ist in Höhe der A38 Anschlussstelle Leipzig Südwest nach einem Unfall blockiert. Und die Elbfähre Coswig ist wegen Niedrigwassers außer Betrieb. Blitzer stehen heute auf der A4 Richtung Frankfurt zwischen Erfurt West und Kreuz Erfurt. Dann auf der A38 Richtung Göttingen zwischen Bleicherode und Breitenworbis. Auf der B2 wird geblitzt in Giebelrot in beiden Richtungen. Dann auf der B281 in Hoheneiche Richtung Saalfeld. In Gotha, Weimarer Straße statt auswärts. In Gröst wird Richtung Almsdorf geblitzt. In Sömmerda in der Erfurter Straße statt auswärts. Und in der Ortsdurchfahrt Uchtdorf Richtung Tangerhütte. So, wenn ihr noch was gesehen habt und ergänzen möchtet, ruft da einfach mal kurz an. Geht wie immer kostenlos unter 0800 123 2340. Ansonsten haben wir so ein bisschen vor Vorherbstwetter, würde ich es mal nennen. Es ist nicht kalt, es ist eigentlich angenehm, aber trotzdem ein bisschen grau, ein bisschen Regen dabei und die aktuellen Temperaturen so um die 15, 16 Grad. Das wird aber noch. Wir gucken optimistisch in den Nachmittag, da haben wir ein bisschen Sonne, da haben wir ein paar Wolken, aber weniger Regen und Temperaturen bis 21 Grad. Und das Wochenende zum Feiertag wird sensationell. 23 Grad, wir haben einen Wechsel aus Sonne und Wolken und so geht es dann auch in der neuen Woche weiter. Ist doch toll.
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0: Hier ist MDR Jump. Was können wir besonders gut, wenn wir auf einem Konzert sind? Habt ihr das schon mal überlegt? Was denkt ihr? Was würden Musiker sagen, wenn sie ihr eigenes Publikum, ihre Fans beurteilen müssten? Vielleicht meine Fans sehen am besten aus? Oder können am besten singen? Oder sind die lustigsten? Also wir haben mal James Blunt gefragt, was er an seinen deutschen Fans am meisten mag.
1: Die Deutschen klatschen richtig gut im Takt. Das können manch andere Nationalitäten nicht, aber wer das ist, werde ich nicht verraten.
0: Hättet ihr nicht gedacht, oder? Dass wir die besten Klatscher sind. Man muss aber auch dazu sagen, James Blunt macht es einem auch, ehrlich gesagt, sehr einfach, im Takt zu bleiben. Es geht auch bei seiner neuen Single wieder sehr super. Die heißt Tastes Like Summer. Und da kann man auch wieder hervorragend mitklatschen. Und wenn ihr nicht im Auto fahrt, dann könnt ihr das jetzt gerne mal ausprobieren. Hier ist James Blunt, neu bei MDR Jump.

0: Spider-Man, Masters of the Universe oder Ninja Turtles, immer samstagvormittags. Hallo bei MDR Jump. Wir reden heute über Serien, das habt ihr wahrscheinlich schon mitbekommen. Und ich habe diese Trickfilm-Serien sehr, sehr gerne geschaut. Immer Samstagvormittag war das oder Sonntagvormittag. Ich bin mir nicht ganz, ganz sicher. Ich weiß nur, dass meine Mutter mit dem Staubsauger zwischendurch reinkam und mich fürchterlich gestört hat. Also muss ich irgendwie so für 15, 16, 17 gewesen sein, aber das fand ich großartig. Und wir wollen nämlich heute von euch wissen, welche Serien habt ihr gesuchtet? Also wo kam nichts dazwischen? Wo musstet ihr unbedingt vorm Fernseher sitzen?
1: Ich war früher süchtig nach Gute Zeiten, Schlechte Zeiten.
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3: McLeod-Töchter.
4: Wir haben alle auf Achse angeschaut.
5: Eine Serie, die mir noch einfällt, ist natürlich Magnum.
0: Oh, Magnum, das habe ich auch gern gesehen. Da fällt mir sofort Oberlippenbart und roter Ferrari ein. Und Higgins natürlich nicht zu vergessen. Und die Dobermänner. Also, es ist alles da. Lasst uns so ein bisschen in der Vergangenheit wühlen. Welche TV-Serien habt ihr, die ihr quasi nie verpasst habt, meldet euch über WhatsApp.

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0: Warenhauskette Galeria hat erneut Insolvenz beantragt. Das Unternehmen erklärte, der Antrag sei beim Amtsgericht Düsseldorf eingereicht worden. Der Geschäftsbetrieb in den 83 Filialen mit rund 12.000 Beschäftigten laufe aber vorerst weiter. Ob Standorte schließen müssen, ist unklar. Es ist der vierte Insolvenzantrag von Galeria seit 2020. Den letzten hatte es 2024 unter dem damaligen Mutterkonzern Signa gegeben. In Mitteldeutschland hat Galeria Standorte in Dresden, Leipzig, Magdeburg und Erfurt. Der Bund muss die Pflegeversicherung mit einem zusätzlichen Millionenkredit unterstützen, damit sie nicht zahlungsunfähig wird. Das geht aus einem Schreiben des Finanzministeriums an den Haushaltsausschuss des Bundestages hervor. Demnach geht es um bis zu 700 Millionen Euro, die freigegeben werden müssten. Ansonsten drohe der Pflegeversicherung noch in diesem Jahr die Insolvenz. Sachsen will die Landzulage für angehende Lehrer kürzen und dann streichen. Mit der Prämie wirbt der Freistaat um Nachwuchs für Schulen auf dem Land. Nach Angaben von Kultusminister Konrad Lehmens soll die Prämie für Referendare an Gymnasien ab Februar nicht mehr gezahlt werden. Für angehende Lehrkräfte an Ober- und Förderschulen soll sie um 300 auf 1.000 Euro gekürzt werden und dann im August wegfallen. Lehmens begründete das mit der Haushaltslage im Freistaat. Sachsens GEW-Chef Burkhard Naumann sprach von einem fatalen Signal an den Lehrernachwuchs. Die USA drängen die EU, ihre strategischen Dieselreserven freizugeben. US-Finanzminister Scott Bessent erklärte, Europa müsse die Reserven umgehend verfügbar machen, um die hohen Preise zu senken. Medienberichten zufolge hat Frankreich den EU-Partnern vorgeschlagen, zusätzliche Dieselreserven freizugeben. Darüber gebe es derzeit Beratungen in Brüssel. Wegen der Spekulationen über eine mögliche Freigabe von Dieselreserven gaben die Ölpreise bereits leicht nach. Der Sommer in Europa war so heiß und trocken wie nie zuvor. Wie der EU-Klimadienst Copernicus mitteilte, lag die Durchschnittstemperatur in Westeuropa im Juni, Juli und August bei 21,7 Grad. Damit sei der Rekord von 2003 übertroffen worden. Mehr als die Hälfte des Kontinents habe sehr starken Hitzestress erlebt, also gefühlte Temperaturen von 38 Grad und mehr. Zugleich seien an vielen Flüssen Rekord- oder fast Rekord-Tiefstände aufgetreten. Das waren die Nachrichten.
1: Gleich 12 Uhr und 3 Minuten. 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Jetzt für euch der zuverlässigste Verkehrsservice im Osten. A2 Richtung Berlin. Zwischen Allerengersleben und Alsleben. 3 Kilometer stockender Verkehr an einer Baustelle. Ihr braucht 10 Minuten mehr Zeit. A4 Frankfurt Richtung Dresden. Zwischen Dreieck-Nossen und Wilsdruff stockt der Verkehr wegen eines defekten LKWs. Und Vorsicht auf der A9 Richtung München. Zwischen dem Dreieck Potsdam und Beelitz-Heilstätten. Hier befindet sich eine ungesicherte Unfallstelle. Weiter geht's auf der A14 Richtung Dresden. Zwischen Grimma und Mutschen, Behinderungen nach einem LKW-Unfall und A72 Richtung Leipzig zwischen Röther und Böhlen, Stau nach einem Unfall im Baustellenbereich, ihr braucht 10 Minuten länger. Die B186 ist in Höhe der A38 Anschlussstelle Leipzig Südwest nach einem Unfall blockiert und die letzte Meldung kommt von der B189 Richtung Stendal zwischen Elbebrücke und Geest-Gottberg, Behinderungen nach einem LKW-Unfall. Blitzer stehen heute auf der A9 Richtung Berlin am Schkeuditzer Kreuz in der Überfahrt zur A14 Richtung Dresden, in Gotha Weimarer Straße stadtauswärts, dann in Gröst Richtung Almsdorf. Ein Blitzer auch auf der B156 in Neugurich Richtung Bautzen, in Sömmerda in der Erfurter Straße stadtauswärts und in der Ortsdurchfahrt Uchtdorf Richtung Tangerhütte. Habt ihr noch was gesehen? Staus oder Blitzer? Ruft uns einfach an. Kostenlos unter 0800 123 2340. Und damit wären wir schon bei diesem kleinen Herbstintermezzo. Es ist ein bisschen grauer. Es sieht auch kälter von drinnen aus, als es eigentlich tatsächlich draußen ist. Wir haben aktuell nachgemessen, in Weißenfels sind es 14 Grad, Erfurt 15 und Hoyerswerda 17 Grad. Es fällt immer mal ein bisschen Regen, aber im Tagesverlauf wird es heute aufreißen. Da kommt auch mal die Sonne zu Besuch und wir schaffen es am Nachmittag noch auf 21 Grad. Na, guck mal an. Und morgen dann zum Feiertag und überhaupt das Feiertagswochenende wird insgesamt sehr schön. Könnt ihr viele schöne Dinge draußen machen. Temperaturen bis 23 Grad, T-Shirt-Wetter und auch der Start in die neue Woche wird richtig schön angenehm.
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0: Für welche TV-Serie habt ihr alles stehen und liegen lassen früher? Ich habe mal sehr lange die Stooges geschaut. Das war noch schwarz-weiß. Und mein Gott, das fühlt sich alles so an, als wenn das ein halbes Jahrhundert her ist. Ist es gar nicht. Nein, die Stooges waren, glaube ich, im Rahmen von Spaß am Dienstag, war auch so eine Serie, 16 Uhr mit Thomas und Zini. Zini war ein Wuslon. Wenn ihr nicht wisst, was ich erzähle, dann seid ihr möglicherweise ein bisschen zu jung dafür. Aber es war mega unterhaltsam und zwischendurch kamen immer schöne Trickfilme. Das war mein Dienstag, Spaß am Dienstag. Ab 16 Uhr saß ich vorm Fernseher. Habt ihr auch solche Serien, die ihr nie verpasst habt oder bis heute guckt, weil sie so immer auch in der Wiederholung kommen oder heute auch immer noch laufen? Und da sind wir ganz schnell bei einer Serie, die hier ganz oft genannt wird, bei euren WhatsApp-Sprachnachrichten und Nachrichten. Also vielen Dank dafür. GZSZ. Gibt es ganz viele Fans hier bei uns im Osten, die von der ersten Stunde dabei sind. Auch die Katja aus der Nähe von Bitterfeld. Erzähl doch mal.
1: Also als ich Jugendliche war, habe ich keine einzige Folge von Gute Zeit, Schlechte Zeiten verpasst. Und ich kann mich auch sogar noch erinnern, wann, an welchem Tag die erste Folge ausgestrahlt wurde. Nee. Weil das nämlich zufällig mein Geburtstag ist. Ich bin nicht in dem Jahr geboren, aber an dem Tag. Und das ging sogar so weit damals, dass da viele aus meiner Klasse sozusagen süchtig nach Gute Zeiten, Schlechte Zeiten waren. Und wenn eine Kindergeburtstagsfeier stattfand, ja, wurde sogar mit eingeplant, dass Gute Zeiten, Schlechte Zeiten geguckt wurde.
0: Wahnsinn.
1: Und da gab es ja noch nicht diese ganzen Streaming-Dienste wie richtig, heute. Und ja, wenn ich in den Urlaub fuhr, habe ich dann sozusagen über den Videokassettenrekorder die Aufnahme von Gute Zeiten, Schlechte Zeiten eingestellt und habe mich dann hinterher geärgert, wenn die Kassette dann voll war und wenn wir 2 Wochen Urlaub waren, nicht alles aufgenommen wurde.
0: Unfassbar. Genau. Was man damals alles noch veranstaltet hat, oder? Da, genau. Da gab es noch keine Handys. Da hat man noch Zeit gehabt für die wichtigen Dinge im Leben.
1: Katja, genau, jetzt, man war genau pünktlich fertig,
0: ja, genau,
1: um die Serie zu gucken.
0: Richtig, genau. Die Uhrzeit hat eine große Rolle gespielt. Man hat sich immer am Tagesprogramm entlang gehangelt mit seiner Tagesplanung.
1: Absolut.
0: Sag mir noch kurz, wann hast du denn Geburtstag? Wann war denn die erste Folge von
1: GZSZ?
0: Also
1: die erste Folge kam am 11. Mai 1992.
0: Haben wir noch was gelernt. Katja, schönen Dank. Viele Grüße nach Bitterfeld. Ich wünsche dir was.
1: Ja, danke schön.
0: Macht's gut. Und jetzt seid ihr dran. Was habt ihr denn für eine Lieblingsserie, die ihr nie verpasst habt? Mir fallen da so viele ein. Der Mann aus den Bergen. Dann hier mit Zwiftnik und dem anderen. Dem Rächer der Enterbten. Ich komme gerade nicht auf Dick Turpin. Das habe ich auch immer gesuchtet. Unfassbar. Also der Simon und Simon. Was habt ihr für eine Lieblingsserie, die ihr nie verpasst habt? Da könnt ihr uns gerne mal schreiben, eine WhatsApp oder auch eine Sprachnachricht schicken. Nummern findet ihr auf mdrjump.de. Oder ihr guckt mal kurz auf unserer Facebook-Seite vorbei von MDR Jump. Da haben wir auch gute 2000er-Serien, die schon lange nicht mehr liefen, aber die mal so für so ein dunkles Wochenende sehr gut geeignet ist, sie einfach nochmal zu streamen.

gleich für euch Nachrichten, Wetter und Verkehr. Vorher schaffen wir noch Post Malone. Ich finde, einer seiner coolsten Songs, die er jemals produziert hat, Chemical, jetzt für euch bei MDR Jump. Schöne Mittagszeit wünsche ich euch.

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4: Hier ist MDR Jump. Es ist 12.30 Uhr, halb eins. Die wichtigsten Meldungen zur halben Stunde hat jetzt Matthias Becker.
5: Die hohen Energiepreise haben die Inflation in der Eurozone auf den höchsten Stand seit 3 Jahren getrieben. Wie die Statistikbehörde Eurostat bekannt gab, stiegen die Preise im September im Jahresvergleich um 3,8%. Am höchsten fiel der Preisanstieg mit 6,1% in Litauen aus. Deutschland liegt mit 3,3% unter dem Durchschnitt der Euro-Länder. Nach russischen Drohnenangriffen auf Kiew ist die wichtige Südbrücke vollständig gesperrt. Nach Angaben von Kiews Bürgermeister Vitali Klitschko wurde das Bauwerk gestern 2-mal getroffen. Auch auf einer zweiten Brücke könne der Verkehr nur noch eingeschränkt rollen. Die Brücken über den Dnipro verbinden den Osten und Westen Kiews. Die Stadt Meiningen will das große Palais verkaufen. Wie die Stadt mitteilte, hat sie dazu ein Verfahren gestartet, bei dem Investoren ihr Interesse bekunden können. Sie müssen auch ein Nutzungskonzept vorlegen. Das gut 200 Jahre alte Palais wird derzeit nur teilweise als Ärztehaus genutzt.
4: 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Gucken wir nochmal auf die Straßen. A2 Richtung Berlin zwischen Allerengersleben und Alsleben. 6 Kilometer stockender Verkehr an einer Baustelle. Hier braucht ihr 15 Minuten mehr Zeit. A4 Frankfurt Richtung Dresden zwischen Dreiecknossen und Wilsdruff. Hier ist die rechte Fahrspur wegen eines defekten LKWs gesperrt. Und A72 Richtung Hof zwischen Stolberg West und Hartenstein. Hier steht ein defekter PKW. Weiter geht's auf der B189 Richtung Stendal zwischen Elbebrücke und Geestgottberg. Gibt's Behinderungen nach einem LKW-Unfall. Blitzer stehen zur Mittagszeit heute auf der A2 Richtung Berlin zwischen Burg Ost und Theesen. Auf der A9 Richtung Berlin am Schkollitzer Kreuz in der Überfahrt zur A14 Richtung Dresden. B156, hier wird in Niedergurich geblitzt Richtung Bautzen. In Gotha in der Weimarer Straße stadtauswärts. Dann in Gröst Richtung Almsdorf. In Leipzig in der Hans-Driesch-Straße stadteinwärts. Nochmal Leipzig am Güterring in beiden Richtungen. Dann haben wir in Sömmer da noch einen in der Erfurter Straße stadtauswärts. Und noch ein Blitzer in der Ortsdurchfahrt Uchtdorf Richtung Tangerhütte. Wenn ihr noch was gesehen habt, ruft einfach kurz an. Geht wie immer kostenlos unter 0800 123 2340. So, ich weiß nicht, ob es nur Einbildung ist, aber ich habe das Gefühl, es ist ein bisschen heller geworden. Wolkendecke ist zwar hier noch geschlossen vorm Fenster, aber das wird. Heute Nachmittag wird es ein bisschen aufreißen, da kommt auch mal die Sonne rum. Kann man sich jetzt ein bisschen schlecht vorstellen, weil es ja noch teilweise regnet. Aber Temperaturen gehen auch nach oben. Jetzt haben wir schon so zwischen 14 und 17 Grad von maximal 21 Grad erreichbaren Werten. So, das Feiertagswochenende, da können wir uns nicht beschweren, das wird wieder schön. Wie eigentlich immer, der Tag der Deutschen Einheit, immer eigentlich super Wetter. Und so wird es auch dieses Wochenende sein, 23 Grad haben wir dann in der Spitze und auch der Start in die neue Woche wird richtig schön freundlich.
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Wir haben eine Sofortmeldung aus dem MDR Jump-Verkehrszentrum. Ist wichtig, Vorsicht auf der A14 Richtung Magdeburg zwischen Leipzig-Ost und Leipzig-Nordost. Hier liegt eine Metallstange auf der linken Fahrspur. Kommt gut durch, hier ist MDR Jump mit euren Lieblingshits jetzt von Juli. Dieses Leben.

Calvin Harris, einer der erfolgreichsten DJs der Welt mit Summer. Hier ist MDR Jump. Und wenn ihr die Musik von Purple Disco Machine gern hört, dann werdet ihr den nächsten Künstler lieben. Der junge Mann heißt Moss Kena, stammt aus England und ist quasi eingebürgert. Er wohnt schon sehr lange in Berlin und ist sehr gut vernetzt, eben auch mit Purple Disco Machine. Hat er die ein oder andere Nummer schon veröffentlicht und da hat er sich gedacht, es ist Zeit, dass ich mal was Eigenes mache. Und ja, es ist sehr funky, die Nummer. Und die hören wir uns jetzt an. Moss Kena mit Worshipping the Sun. 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

0: So, gerade wenn es Herbst wird, die Temperaturen kälter, die Wohnzimmer wärmer mit Kerzen und Chipstüte, dann ist Lieblingsserienalarm im Fernsehen und damit herzlich willkommen bei MDR Jump. Wir wollen euch heute ein bisschen Lust machen und sammeln quasi eure Empfehlungen ein, entweder per WhatsApp oder auf unserer MDR Jump Facebook-Seite. Welche Serien habt ihr früher nie verpasst? Wovon wart ihr so richtig Hardcore-Fans? Florian aus St. Gangloff hat uns über WhatsApp kontaktiert.
1: Die geilste Serie, die ich immer gesehen habe und heute noch gerne gucke, ist Two and a Half Men mit Charlie Harper und Ellen Harper und vor allen Dingen mit dem verpeilten Jack.
0: Also, ihr habt es gehört, bei Florian war es Two and a Half Men. Was war es bei euch? Schreibt es uns, sagt es uns gerne über WhatsApp. Nummer findet ihr auf mdrjump.de und bei mir geht's weiter mit Taylor Swift und Shake It Off für eure Mittagspause bei MDR Jump. Hallo.

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0: Reserven freizugeben. US-Finanzminister Scott Bessent erklärte, Europa müsse die Reserven umgehend verfügbar machen, um die hohen Preise zu senken. Präsident Donald Trump hatte zuvor ein Exportverbot für Diesel angekündigt, um einen Monat vor den Wahlen die heimischen Preise zu drücken. Medienberichten zufolge hat Frankreich den EU-Partnern vorgeschlagen, zusätzliche Dieselreserven freizugeben. Darüber gebe es derzeit Beratungen in Brüssel. Bundespräsident Frank-Walter Steinmeier ist offenbar besorgt über den jüngsten Streit in der Regierungskoalition. Wie das Nachrichtenmagazin Spiegel berichtet, soll Steinmeier Finanzminister Lars Klingbeil und Innenminister Alexander Dobrindt angerufen haben, weil er um den Fortbestand der Regierung fürchte. Zudem soll er am Montag am Rande des Festaktes für das Bundesverfassungsgericht mit Bundeskanzler Friedrich Merz gesprochen haben. Der Deutsche Städtetag befürchtet, dass die Pflegereform die Kommunen zusätzlich belastet. Verbandspräsident Burkhard Jung sagte den Funke-Medien, die Bundesregierung lasse die Städte erneut im Regen stehen. Der Leipziger OBM kritisierte vor allem, dass der Pflegedeckel nicht komme. Dieser hätte den Eigenanteil für Pflegebedürftige begrenzt und auch die Kommunen entlastet. Der SPD-Politiker forderte die Länder auf, das Gesetz im Bundesrat zu stoppen. Das Bundeskabinett hatte Mittwoch die erste Stufe einer Pflegereform beschlossen. Weitere soll eine Expertenkommission erarbeiten. Nach starken Regenfällen hat sich die Atacama-Wüste in Chile in ein Blumenmeer verwandelt. Ursache ist nach Angaben der chilenischen Forstbehörde das Klimaphänomen El Niño, das Niederschlag in einen der trockensten Orte der Welt bringe. Dadurch seien Millionen Samen und Knollen im Ruhezustand aktiviert worden. Die Forstbehörde erwarte wegen des seltenen Schauspiels bis Ende November rund 1 Million Besucher aus dem In- und Ausland. Das waren die Nachrichten.
1: So, MDR Jump ist hier. Hallo und herzlich willkommen. 13:03 Uhr. Jetzt für euch der zuverlässigste Verkehrsservice im Osten. Wir gucken mal auf die A2 Richtung Berlin zwischen Allerengersleben und Eilsleben. 6 Kilometer stockender Verkehr an einer Baustelle. Hier dauert es 20 Minuten länger. A13 Richtung Dresden zwischen Schönefelder Kreuz und Ragow. Stau nach einem Unfall. A14 Richtung Dresden zwischen Kreuz Bernburg und Plötzkau gibt es Behinderungen wegen eines defekten LKW. A72 Richtung Leipzig zwischen Stolberg Nord und Kreuz Chemnitz. Stau an einer Baustelle. Ihr braucht 15 Minuten länger. B189 Richtung Stendal zwischen Elbebrücke und Geest-Gottberg. Behinderungen nach einem LKW-Unfall. Und Blitzer haben wir auch noch, und zwar auf der A2 Richtung Berlin zwischen Burgost und Theesen. Auf der A9 Richtung Berlin am Schkeuditzer Kreuz in der Überfahrt zur A14 Richtung Dresden. B156, hier wird in Niedergurich geblitzt, und zwar in Richtung Bautzen. In Gotha, Weimarer Straße stadtauswärts, in Gröst Richtung Almsdorf. Dann in Leipzig in der Hans-Drieh-Straße stadteinwärts. Nochmal Leipzig am Güterring in beiden Richtungen. In Sömmerda, Erfurter Straße stadtauswärts, ein Blitzer. Und in der Ortsdurchfahrt Uchtdorf Richtung Tangerhütte. 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Und das Wetter, das kann sich sehen lassen, zumindest heute Nachmittag. Es ist noch ein bisschen grau noch, aber durchaus erträglich von den Temperaturen. Wir haben in Halle 16 Grad, in Eisenach sind es auch 16 und Görlitz 18 Grad. Wenn der Regen heute durch ist, dann wird es vielerorts ein paar hellere Momente geben bei maximal 21 Grad. Guckt mal die Sonne raus und das Feiertagswochenende wird spitzenmäßig. Insgesamt wirklich sehr schön, Sonne und Wolken. Ihr könnt alles draußen machen, ihr könnt auch einen Drachen steigen lassen. Und Temperaturen bis 23 Grad, das klingt nach T-Shirt-Wetter und genau so geht es dann auch in die neue Woche hinein.
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0: Schön, dass wir heute mal über TV-Serien sprechen. Hallo, hier ist MDR Jump. Mir fallen so viele Sachen ein. Ich hab mich gefragt, habe ich überhaupt eine Kindheit draußen verbracht oder habe ich eigentlich meine ganze Kindheit vorm Fernseher gesessen? Es scheint so ein bisschen, denn ich habe alles geguckt. Hart aber herzlich. Remington Steel, Spaß am Dienstag, Unsere kleine Farm, Sandokan, der Tiger von Malaysia, Der Mann aus den Bergen, Simon Simon, The Simpsons, Lindenstraße. Ich könnte ewig so weitermachen, wenn ich euch nicht hätte. Ihr habt ja auch Serien geguckt und zwar nicht zu knapp.
1: Als Kind habe ich die Serie Violetta sehr gerne geschaut. Da kam wirklich gar nichts dazwischen. Meine Brüder durften tatsächlich in der Zeit, wo die Serie lief, auch nicht an den Fernseher. Das durfte wirklich nur ich.
2: Hallo, hier ist der Bernd. Eine Serie, die ich nicht verpasst habe, war am Samstagabend Raumschiff Enterprise.
3: Hi, hier ist die Lisa. Ich schaue sehr, sehr gern und schon seit vielen Jahren Grey's Anatomy. Egal welche Staffel, ich kann das von ganz an Anfang wieder angucken. Oder einfach zwischendrin einsteigen und das hat ja was ganz Beruhigendes für mich. Also das ist ja so eine Krankenhausserie und die Charaktere, die spiegeln halt wirklich so verschiedene Personen wieder und es ist für mich einfach, um abzuschalten.
0: Abzuschalten, das höre ich sehr oft. Serie gucken, abschalten, runterkommen, entspannen und genau das machen wir am liebsten im Herbst, wenn es auch ein bisschen früher dunkler wird und an einem schönen Herbstwochenende. Was gibt es Schöneres, als die Lieblingsserie im Fernsehen zu schauen? Also wir sammeln weiter eure TV-Serien, die ihr nie verpasst habt, hier ein bei MDR Jump. Guckt mal auf unserer Facebook-Seite vorbei, da haben wir auch viele schöne 2000er-Serien für euch, die man vielleicht lange nicht mehr gesehen hat. Oder ihr klingelt uns einfach kurz durch per WhatsApp, schickt uns eine Sprachi oder eine Textnachricht. Nummer steht auf mdrjump.de.

One Republic, Need Your Love. Diesen Sommer waren sie in Halle an der Saale und haben dort live gespielt. Unfassbares Erlebnis. Und wir machen weiter mit einer Sofortmeldung aus dem MDR Jump Verkehrszentrum. Vorsicht bitte auf der A4 Richtung Frankfurt zwischen Hermsdorf Ost und Hermsdorfer Kreuz. Hier liegt ein Hammer auf der mittleren Fahrspur. Passt da bitte auf.

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1: Hier ist MDR Jump, 13.30 Uhr. Die wichtigsten Meldungen zur halben Stunde bekommen wir jetzt von Matthias Becker.
13: Arabische Parteien dürfen Ende des Monats doch an der Wahl in Israel teilnehmen. Das hat der oberste Gerichtshof des Landes verfügt. Das israelische Wahlkomitee hatte zuvor beschlossen, arabische Parteien generell nicht zuzulassen. Dafür gebe es keine rechtliche Grundlage, so die Richter. Durch Bandengewalt sind in Haiti seit Jahresbeginn mindestens 5.700 Menschen verletzt oder getötet worden. Diese Zahlen nannte UN-Menschenrechtskommissar Volker Türk. Allerdings seien das nur die von der UNO registrierten Fälle. Die wirklichen Zahlen lägen vermutlich viel höher. Das Privatmuseum Peter Gehring in München hat 3 gestohlene Kunstwerke wieder. Wie die Polizei mitteilte, wurden die Bronzeskulpturen vor der Garage von Gehrings Witwe abgestellt. Offenbar habe der Fahndungsdruck die Täter zur Rückgabe bewegt.
1: MDR Jump ist hier, 13.30 Uhr. Wir gucken mal auf die Straßen. Ist ein bisschen was los? A2 Richtung Berlin zwischen Allerengersleben und Eilsleben. 6 Kilometer stockender Verkehr an einer Baustelle. Ihr braucht 10 Minuten länger. Vorsicht auf der A4 Richtung Frankfurt zwischen Hermsdorf Ost und Hermsdorfer Kreuz liegt ein Hammer auf der mittleren Fahrspur. A9 Richtung München zwischen Niemeck und Kleinmarzehns Stau im Baustellenbereich. Es dauert 20 Minuten länger. Die A9 Richtung München ist zwischen Eisenberg und Bad Kloster-Lausnitz nach einem LKW-Unfall gesperrt. Zurzeit Stau bis Dreußig. A13 Richtung Dresden zwischen Schönefelder Kreuz und Rago, Stau nach einem Unfall. A72 Richtung Leipzig zwischen Stolberg Nord und Kreuz Chemnitz haben wir einen Stau an einer Baustelle. Ihr braucht hier 15 Minuten mehr Zeit. Andere Richtung, A72 Richtung Hof, zwischen Hof Töpen und Hof Nord steht ein defekter PKW. Und die B87 ist in Torgau an der Kreuzung Fischerstraße nach einem Unfall gesperrt. Geblitzt wird auf der A2 Richtung Berlin zwischen Burg Ost und Theesen, auf der A9 Richtung Berlin am Schkeuditzer Kreuz in der Überfahrt zur A14 Richtung Dresden, B156, hier wird in Niedergurich geblitzt Richtung Bautzen. In Halle steht ein Blitzer in der Freimfelder Straße stadtauswärts. Leipzig, Hans-Drie-Straße stadteinwärts. Nochmal in Leipzig am Güterring in beiden Richtungen. Und der letzte in Sömmerda in der Erfurter Straße stadtauswärts. Wie, das war noch nicht der letzte. Ihr habt noch was gesehen? Ruft uns einfach an. Kostenlos geht das unter 0800 123 2340. Ich gebe es zu, es hat heute früh ein bisschen kälter ausgesehen, als es dann letztendlich war. Wir haben momentan Temperaturen so zwischen 16 und 18 Grad, ist ganz angenehm. Wir schaffen es am Nachmittag mit Unterstützung von ein paar Sonnenstrahlen noch auf 21 Grad maximal. Und keine Sorge, es wird hier und da noch ein bisschen heller und ein bisschen aufreißen. Sonne lugt auch mal zwischen den Wolken hervor. Das Feiertagswochenende insgesamt, ihr wisst ja, morgen ist Feiertag. Morgen, das ist ganz wichtig, nicht vergessen, haben alle Geschäfte zu. Wir denken an die Verkäuferinnen und Verkäufer in diesen Stunden. Ihr müsst noch einmal durchhalten und dann habt ihr auch ihr Wochenende und einen freien Feiertag. Vorher tun wir nochmal alle so, als ob es morgen nichts mehr zu essen gibt. Es wird nochmal voll werden. Also von daher, der Start in die neue Woche, das wollte ich noch sagen, vom Wetter her. Es wird schön sonnig, da brauchen wir uns keine Sorgen machen. Hier ist MDR Jump bei der Arbeit, kurz nach 13:30. Und das ist Teddy Swims mit Mr. Know It All. Ich bin Matthias Karpe. Hallo und herzlich willkommen.

0: Hier ist MDR Jump. Hallo und herzlich willkommen. Knorke, Dufte, Schau, das sagt heute irgendwie keiner mehr. Aber das Wort cool dagegen, das hat überlebt. Das finde ich persönlich auch sehr cool. Und jetzt macht Mark Forster einen Song daraus. Und bei mir ist Felix Hecklau aus unserer MDR Jump Musikredaktion. Felix, hallo!
1: Hi, hi!
0: So, was ist denn bei Mark Forster cool?
1: Naja, für den geht es da gar nicht so darum, dass man jetzt besonders toll oder lässig wirkt, sondern cool ist für Mark Forster eine Art Haltung. Es geht ihm darum, wie wir miteinander umgehen. Das hat er uns erklärt.
2: Cool ist ein Lied, das ist an einem Tag entstanden. Ich bin ins Studio gegangen und wollte irgendwas machen, was gute Laune macht. Und rausgekommen ist ein Song, der davon handelt, dass ich eine gute Idee finde, wenn wir uns alle gut verstehen würden. Also wenn wir alle cool miteinander sind. Egal, wo wir herkommen, egal aus welcher Richtung wir uns gerade bewegen, dass wir uns an einem Tisch treffen und miteinander reden.
0: Mhm. Also cool ist Mark Forsters Antwort auf die ziemlich gereizte Stimmung im Land, die wir da gerade so oft erleben. Kann man das so sagen?
1: Ja, würde ich genau so sagen. Ja, wir sind halt dieser Tage immer schnell auf Angriff und Abwehr und Mark Forster dreht das jetzt in cool einfach um und sagt, wie wäre es, wenn wir uns nicht gleich streiten, sondern einfach mal cool miteinander sind.
0: Ein Wort, das einfach nicht aus der Mode kommt und die Idee dahinter hoffentlich auch nicht. Hier ist Mark Forster für euch mit seiner ganz brandneuen Single Cool hier bei MDR Jump.
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Wisst ihr, was ich euch jetzt wünsche? Ich wünsche euch ein richtig schönes sonniges Wochenende. Macht euch einen schönen Feiertag. Und ich wünsche euch 1.400 Euro. Das ist genau die Summe, die ihr gleich abräumen könnt im Feierabend-Countdown mit Timo Klose.

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14: Um 14 Uhr mit Matthias Becker. Die angeschlagene Warenhauskette Galeria hat erneut Insolvenz beantragt. Wie das Unternehmen erklärte, der Antrag sei beim Amtsgericht Düsseldorf eingereicht worden. Der Geschäftsbetrieb in den 83 Filialen mit rund 12.000 Beschäftigten laufe aber vorerst weiter. Ob Standorte schließen müssen, ist unklar. Es ist der vierte Insolvenzantrag von Galeria seit 2020. Den letzten hatte es 2024 unter dem damaligen Mutterkonzern Signa gegeben. In Mitteldeutschland hat Galeria Standorte in Dresden, Leipzig, Magdeburg und Erfurt. Der Solarspezialist Energiekonzepte Deutschland hat beim Amtsgericht Leipzig

0: Ministeriums an den Haushaltsausschuss des Bundestages hervor. Demnach geht es um bis zu 700 Millionen Euro, die freigegeben werden müssten. Ansonsten drohe der Pflegeversicherung noch in diesem Jahr die Insolvenz. Die USA drängen die EU, ihre strategischen Dieselreserven freizugeben. US-Finanzminister Scott Bessent erklärte, Europa müsse die Reserven umgehend verfügbar machen, um die hohen Preise zu senken. Präsident Donald Trump hatte zuvor ein Exportverbot für Diesel angekündigt, um einen Monat vor den Wahlen die heimischen Preise zu drücken. Medienberichten zufolge hat Frankreich den EU-Partnern vorgeschlagen, zusätzliche Dieselreserven freizugeben. Darüber gebe es derzeit Beratungen in Brüssel. Die Torgauer Schlosskapelle und die Papiermühle Niederzwönitz haben eine wichtige Hürde auf dem Weg zum Welterbe genommen. Wie das sächsische Infrastrukturministerium mitteilte, bestätigte das UNESCO-Zentrum in Paris beiden Anwärtern das Potenzial für den Titel. Damit kann der Landkreis Nordsachsen jetzt eine vollständige Bewerbung für die Schlosskapelle erarbeiten. Sie gilt als Prototyp evangelischer Kirchen. Die Papiermühle Niederzwönitz im Erzgebirge ist die älteste erhaltene in Deutschland. Unter polnischer Federführung bewerben sich insgesamt 5 Papiermühlen in Europa. Das waren die Nachrichten.
1: Hier ist MDR Jump mit dem zuverlässigsten Verkehrsservice im Osten und der A2 Richtung Berlin zwischen Allerengersleben und Eilsleben. 4 Kilometer stockender Verkehr an einer Baustelle. Vorsicht A4 Richtung Frankfurt zwischen Hermsdorf Ost und Hermsdorfer Kreuz. Ein Hammer auf der mittleren Fahrspur. Und A9 Richtung München zwischen Niemek und Leimerzehns Stau im Baustellenbereich. Dauert es eine halbe Stunde länger. A9 Richtung München noch zwischen Eisenberg und Bad Klosterlausen nach einem Lkw-Unfall gesperrt. Zurzeit Stau bis Dreußig. Und A13 Richtung Dresden zwischen Schönefelder Kreuz und Ragow staut es sich nach einem Unfall. Dann noch die A72 Richtung Leipzig zwischen Stolberg Nord und Kreuz Chemnitz Stau. An der Baustelle 20 Minuten länger. A72 Richtung Hof zwischen Hof Töpen und Hof Nord ein defekter Pkw. Und wir haben noch die B87 in Torgau an der Kreuzung Fischerstraße nach einem Unfall gesperrt. Geblitzt wird auf der A2 Richtung Berlin zwischen Burg Ost und Thesen. A9 Richtung Berlin am Schgeuditzer Kreuz in der Überfahrt zur A14 in Richtung Dresden, B156 in Niedergurich Richtung Bautzen, Halle, Blitze in der Freienfelder Straße statt auswärts, Leipzig, Hans-Drie-Straße statt einwärts und am Güterring in beiden Richtungen und in Sömmerda wird in der Erfurter Straße statt auswärts geblitzt. 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Das Wetter, teilweise stark bewölkt mit ein bisschen Regen. In Thüringen und Sachsen-Anhalt lockert es die nächsten Stunden aber nochmal auf. Freiberg aktuell 16 Grad, Halle an der Saale 18, Arnstadt 17, bis zu 21 sind drin. Zumindest wenn Sonne dabei ist. Morgen dann Wolken, ein bisschen Sonne, es bleibt wohl trocken. Bei maximal 23 Grad, Sonntag und Montag ändert sich erstmal nichts. 2:05.
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1: Seit gestern suchen wir neues Dingsbums. 1.400 Euro ist es schon wieder wert.
3: Ich hab das. 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
1: Letzter Tipp, eben um 11.10 Uhr beim Kollegen Matthias waren die Sommersprossen. Die sind's nicht. 0800 1232340. Wenn ihr eine Idee habt, holt euch 1.400 Euro vom Wochenende. 0800 1232340 für 1.400 Euro.

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0: Melli aus Jena hat unseren 3.000-Euro-Jackpot geknackt. Gestern an dieser Stelle. Und jetzt sind wir in der neuen Runde schon wieder bei 1.400 Euro. Klingt da auch nicht schlecht. Seit gestern suchen wir das hier.
3: Ich hab das. Das kann man nicht kaufen.
0: Heike aus Saalfeld hat eine Idee an der 0800 123 2340. Hallo!
4: Hallo, hier ist die Heike aus Saalfeld.
0: Ich grüße dich und euch Saalfeldern muss man ja noch gratulieren. Naturwunder 2026.
4: Ja.
0: Auf Platz 2 sind eure Feengrotten gelandet.
4: Genau, vielen
0: Dank. Herzlichen Glückwunsch. Wie oft warst du selber schon dort?
4: Ach, ich habe das nicht mehr gezählt.
0: Ja, ich wollte gerade sagen. Also entweder so nach dem Motto einmal oder unendlich. Ja, das habe ich mir fast gedacht. Ja, schön. So, da wollen wir mal gucken, ob es in Saalfeld vielleicht noch was zu feiern gibt die Woche.
4: Das wäre schön, ja.
0: 1.400 Euro hätte ich für dich. Was sagst du zu unserem Dingsbums?
4: Mein Vorschlag ist Milchzähne.
3: Ich habe das. Das kann man nicht kaufen.
0: Milchzähne. Ist ja mal ein Highlight für die Kinder, ne?
4: Ja.
0: Wenn dann vielleicht irgendwann die Zahnfee kommt und Geschenke oder Kohle da lässt, wenn die ersten Zähne rausfallen, ja. Liebe Heike, das ist eine schöne Idee, aber leider nicht richtig.
4: Ach, schade.
0: Ja, für dich auch. Ich hätte es dir natürlich gegönnt, aber es ist ja nichts passiert. Wir packen 100 Euro mehr in den Jackpot. Du probierst 17.10 wieder, ja?
4: Auf jeden Fall. Vielen Dank.
0: Gerne. Schönes Wochenende.
4: Danke gleichfalls. Tschüss.
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frühs ins Spiegel geschaut und erschrocken. Oh mein Gott, wie sehe denn ich aus? Also dann seid ihr unter Umständen für den Job genau richtig. Hier ist der MDR Jump Feierabend-Countdown am Freitag und der Trixi-Park in der Oberlausitz, der sucht Gruselstatisten für das Flentippelfest am 31. Oktober, also an Halloween. Wolltet ihr schon immer mal, dass andere Menschen vor euch Angst haben, schreiend vor euch weglaufen? Dann direkt auf der Homepage des Trixi-Parks mal bewerben, zum Beispiel für die Rolle als Hexe, als Monster, als Gespenst. Einfach mal direkt bewerben. Mir würden ja so ein paar einfallen, aber ich will nicht näher drauf eingehen.

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3: Hier ist MDR Jump halb drei und die Meldung zur halben Stunde mit Matthias Becker.
4: Die hohen Energiepreise haben die Inflation in der Eurozone auf den höchsten Stand seit 3 Jahren getrieben. Wie die Statistikbehörde Eurostat bekannt gab, stiegen die Preise im September im Jahresvergleich um 3,8%. Am höchsten fiel der Preisanstieg mit 6,1% in Litauen aus. Deutschland liegt mit 3,3% unter dem Durchschnitt der Euro-Länder. Beim Einsturz eines Bergwerks in der Westtürkei sind 5 Bergleute ums Leben gekommen. Wie die Behörden mitteilten, konnten 2 weitere Verschüttete lebend gerettet werden. Ermittelt werde nun, ob der Unfall fahrlässig verursacht worden sei. 9 Personen seien festgenommen worden, darunter der Geschäftsführer des Bergbaubetriebs. Die Stadt Leipzig warnt vor einer Betrugsmasche mit SMS. Die Empfänger würden über ein angeblich noch offenes Verwarnungsgeld informiert und dann zu einer gefälschten Zahlungsseite geleitet. Die Stadtverwaltung versende grundsätzlich keine Zahlungsaufforderungen per SMS oder per E-Mail.
3: Der Blick auf die Straße bei MDR Jump mit der A2 Richtung Berlin zwischen Allerengersleben und Eilsleben 4 Kilometer stockender Verkehr. An der Baustelle 10 Minuten länger. A9 Richtung München zwischen Niemek und Kleinmarzehn Stau im Baustellenbereich 10 Minuten länger. Und A9 Richtung München zwischen Dreußig und Bad Klosterlausnitz stockender Verkehr. Nach dem LKW-Unfall dauert es 10 Minuten länger. A9 Richtung München zwischen Mark Schorgast und Bindlacher Berg Stau wegen eines defekten Busses, 10 Minuten plus. A71 Richtung Sangerhausen. Zwischen Ilmenau Ost und Arnstadt Süd gibt es Behinderungen durch einen defekten LKW. Und A72 Richtung Leipzig zwischen Stolberg Nord und dem Kreuz Chemnitz Stau. An der Baustelle 20 Minuten länger. Und dann noch die B87 in Torgau an der Kreuzung Fischerstraße nach einem Unfall gesperrt. Geblitzt wird auf der A2 Richtung Berlin zwischen Burg Ost und Thesen. A4 Richtung Frankfurt zwischen Erfurt Ost und dem Kreuz Erfurt. In Halle in der Freienfelder Straße stadtauswärts. Leipzig Hans-Drieh-Straße stadteinwärts. In Meißen in der Wilstruffer Straße stadtauswärts. Dann haben wir noch einen Blitzer in Stendal in der Adam-Ileborg-Straße stadteinwärts. Und zwischen der A36 Abfahrt Thale und Warnstedt. Liebe Urlauber, liebe Harz-Urlauber. Habt ihr noch mehr unterwegs? 0800 123 2340 Wetter. Ja, oft grau, ab und zu nass, aber vor allem in Thüringen und Sachsen sehen wir noch ein bisschen Sonne. Die nächsten Stunden lockert es noch auf. Mit Sonne auch bis zu 21 Grad, morgen dann maximal 23. Dazu ein Sonne-Wolken-Mix und so ähnlich geht es auch am Sonntag und Montag weiter. 3:30.
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14:40 Uhr ist der MDR Jump Feierabend Counter und wir haben hier vorne im Team auch festgestellt, man spürt den Freitag so ein bisschen. Vielleicht geht's euch ähnlich, vielleicht ist der Akku gerade leer am Ende der Woche. Dann empfehle ich jetzt folgende 5 Schritte. Erstens ganz tief ein- und ausatmen. Zweitens vielleicht einen Schluck trinken, wenn ihr was da habt. Das wäre nicht schlecht. So, kurz, Moment. So, drittens, nochmal räuspern oder Schleim kurz abhusten. Viertens, Radio lauter drehen, das habt ihr ja schon gemacht. Und fünftens, ganz wichtig, laut und schief mitsingen. Und das geht bei dem Song super. Das ist der neue von Katy Perry. Watch It Burn bei MDR Jump. Einmal Akku aufladen und los geht's.

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0: Hier ist der MDR Jump Feierabend Countdown, der Freitag vom Feiertag morgen. Was fangen wir an mit dem Tag? Vielleicht endlich mal wieder schöne Serie durchgucken, oder? Ich meine, heute super praktisch. Wir können gucken, was wir wollen und wann wir wollen. Streaming sei Dank. Früher war das anders. Viele von euch kennen das sicherlich noch, so wie ich auch. Gab so feste Sendezeiten, wo dann die Lieblingsserie anfing und da musste man ja wirklich pünktlich vor der Glotze sitzen, ne? Für welche Serie habt ihr denn früher alles stehen und liegen gelassen? Jana hat sich gemeldet.
1: Ja, in meiner Jugend saß ich natürlich jedes Mal, jede Woche vor Akte X, meine absolute Lieblingsserie damals. Heute habe ich meinen Geschmack ein bisschen geändert, bin ein bisschen ruhiger geworden. Und es gibt ja noch die Mediathek, ich muss es nur mal entsprechend im Fernsehen gucken.
0: Ja.
1: Und da läuft dann tatsächlich in aller Freundschaft.
0: Ah.
1: Ja, nach wie vor seit vielen, vielen Jahren, schon seit meiner frühesten Jugend. Alles klar, euch allen einen schönen Tag. Ciao, ciao.
0: Ja, da werden sich die MDR-Kolleginnen und Kollegen freuen, die in aller Freundschaft produzieren. Liebe Grüße nach Leipzig. Und Micha hat sich noch gemeldet.
2: Ich habe gerne das A-Team geguckt und MacGyver.
0: Ja.
2: Das war eigentlich meine Favoriten, die ich gerne geschaut habe. Und Colt Sievers.
0: Ja, Colt Sievers war super, aber MacGyver habe ich auch geliebt. Deswegen wollte ich unbedingt so ein Schweizer Taschenmesser haben. Mit dem hat der Mann ja Atombomben bauen können und was er nicht noch alles gebastelt hat. Sensationell. Also, das sind doch mal 1A-Serientipps fürs Feiertagswochenende. Was fällt euch noch ein? Was habt ihr früher immer gucken müssen? Schickt gerne eine WhatsApp oder klingelt durch. Alle Nummern stehen auf mdrjump.de.

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7: 3 Minuten gute Laune. Hug Yourself von Kamrat ist gleich dabei. Vielleicht noch eine Überraschung für euch. Und jetzt das Wichtigste.
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9: Um 15 Uhr mit Matthias Becker. Die Staats- und Regierungschefs der G7-Staaten beraten zur Stunde per Videokonferenz über die hohen Kraftstoffpreise. Das teilte das französische Präsidialamt mit. US-Finanzminister Scott Bessent hatte die Europäer zuvor aufgefordert, ihre strategischen Dieselreserven freizugeben, um die hohen Preise zu senken. Druckmittel ist offenbar ein möglicher Exportstopp für Diesel aus den Vereinigten Staaten, den US-Präsident Donald Trump zuvor erwogen hatte. Die EU-Kommission kritisierte Trumps Drohung, man sei bereit für gemeinsames Handeln im Rahmen der Internationalen Energieagentur. Der Solarspezialist Energiekonzepte Deutschland hat beim Amtsgericht Leipzig Insolvenz angemeldet. Wie das Unternehmen mitteilte, läuft der Geschäftsbetrieb uneingeschränkt weiter. Die Löhne und Gehälter der rund 340 Mitarbeitenden seien über das Insolvenzgeld abgesichert. Ziel des Verfahrens sei, die Firma zu sanieren. Energiekonzepte Deutschland hat nach eigenen Angaben mehr als 45.000 Solaranlagen auf Dächern installiert. Das Unternehmen war vor 2 Jahren von einer britischen Investmentgesellschaft übernommen worden. Die Dienstleistungsgewerkschaft Verdi sieht nach dem erneuten Insolvenzantrag von Galeria die Zukunft der rund 12.000

0: sehr starken Hitzestress erlebt. Zugleich seien an vielen Flüssen Rekord- oder Fast-Rekord-Tiefstände aufgetreten. Die Torgauer Schlosskapelle und die Papiermühle Niederzwölnitz haben eine wichtige Hürde auf dem Weg zum Welterbe genommen. Wie das sächsische Infrastrukturministerium mitteilte, bestätigte das UNESCO-Zentrum in Paris beiden Anwärtern das Potenzial für den Titel. Damit kann der Landkreis Nordsachsen jetzt eine vollständige Bewerbung für die Schlosskapelle erarbeiten. Sie gilt als Prototyp evangelischer Kirchen. Die Papiermühle Niederzwölnitz im Erzgebirge ist die älteste erhaltene in Deutschland. Unter polnischer Federführung bewerben sich insgesamt 5 Papiermühlen in Europa. Das waren die Nachrichten.
1: Hier ist MDR Jump mit dem zuverlässigsten Verkehrsservice im Osten und der A2 Richtung Berlin zwischen Allerengersleben und Eilsleben 4 Kilometer stockender Verkehr. An der Baustelle 10 Minuten länger. A71 Richtung Sangerhausen zwischen Ilmenau Ost und Arnstadt Süd gibt es Behinderungen durch einen defekten LKW. Und A72 Richtung Leipzig zwischen Stolberg Nord und dem Kreuz Chemnitz Stau. An der Baustelle 20 Minuten plus. Dann im Wartburgkreis in Thal, die Ruhlaer Straße in beiden Richtungen nach einem Unfall gesperrt. In Bad Salzungen, in der Leimbacher Straße gibt es Behinderungen nach einem Motorradunfall. Auf der Straße zwischen Kesselsdorf und Wurkwitz, defekter LKW im Kurvenbereich. Und B87 in Torgau, an der Kreuzung Fischerstraße, nach einem Unfall gesperrt. Geblitzt wird auf der A2 Richtung Berlin zwischen Burg Ost und Thesen, A4 Richtung Frankfurt zwischen Erfurt West und dem Kreuz Erfurt. In Halle, in der Freienfelder Straße stadtauswärts, Jena Stadtrodaer Straße stadteinwärts, in Leipzig, in der Hans-Drieh-Straße stadteinwärts, Meißen, Wilsdruffer Straße stadtauswärts, Blitzer in Stendal, Adam-Ileborg-Straße stadteinwärts und zwischen der A36 ab Fatale und Warnstedt wird auch geblitzt. 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Das Wetter teilweise stark bewölkt, heute Nachmittag noch mit so ein bisschen Regen. In Thüringen und Sachsen-Anhalt lockert es aber die nächsten Stunden auch nochmal auf. Oschatz aktuell 17 Grad, Thale 18, Ruderstadt auch 17. Bis zu 21 sind mit Sonne drin, ansonsten bleiben wir unter der 20 Grad Marke. Morgen Wolken und ein bisschen Sonne, es bleibt wohl trocken bei bis zu 23 Grad. Sonntag und Montag ändert sich erstmal nichts. 5:35.
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0: morgen ist ja Feiertag. Da muss man ja heute noch einkaufen. Naja, aber vielleicht mit 50 Euro mehr.
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0: Eben kam doch unser Anrufsignal. Und das passt doch, oder? 0800 123 2340. Wer hat's denn mitbekommen? Hier ist Timo. Hallo, wer ist denn da?
2: Hier ist Danny aus Düsseldorf.
0: Hey Danny, hallo. In Sachsen-Anhalt, ne? Landkreis Stendal, die
2: ja,
0: Ecke.
2: Ja, bei Osterburg, genau.
0: Ja, ja, ja, sehr schön. Hast du Pläne fürs Wochenende?
2: Morgen zum Geburtstag. Ansonsten nix.
0: Geburtstag am Feiertag. Wird nachgefeiert oder ist der Geburtstag wirklich am
2: 3.? Ja, nachgefeiert. Okay. Ein Kumpel hatte gestern Geburtstag.
0: Ach, sehr schön. Hast du schon ein Geschenk besorgt oder ist das so eine Feier, wo man ohne kommen kann?
2: Nein, Geschenk ist schon längst da.
0: Ja, sehr gut. Dann würden wir das nachträglich noch übernehmen mit 50 Euro.
2: Boah, super, geil.
0: Passt doch gut, oder?
2: Ja, heute früh habe ich wie ein Bekloppter versucht, beim Dingsbums anzurufen.
0: Ja.
2: Aber dann hat es ja jetzt geklappt. Super.
0: Sehr gut. Die 50 Euro hast du sicher. Beim Dingsbums ist ja immer schwierig, ob man richtig liegt. Auch da gibt es später noch eine Chance um 17.10 Uhr. Ich wünsche dir ein schönes Wochenende und feiert schön morgen, Danny. Ciao.
2: Super, danke schön. Tschüss.
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Eine Sofortmeldung. Aus dem MDR Jump Verkehrszentrum für die A13 Richtung Berlin zwischen Plettwitz und Großräschen. Eine ungesicherte Unfallstelle A13 Richtung Berlin. Schön vorsichtig fahren, wo es sonst noch länger dauert. Und der Blick auf die Blitzer gleich. Jetzt füttern wir euer Autoradio, aber mit Musik von Ed Sheeran. Aber ohne, dass ihr seine Stimme hört. Denn den Song hat er für die neue Girlgroup Cat's Eye geschrieben. Animal ist neu beim MDR Jump.

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11: Hier ist MDR Jump 3:30 und die Meldung zur halben Stunde mit Matthias Becker.
12: In Thüringen hat es im vergangenen Jahr viel häufiger gebrannt als im Jahr zuvor. Das geht aus dem Brand- und Katastrophenschutzbericht des Innenministeriums hervor, der in Mühlhausen vorgestellt wurde. Demnach wurden mehr als 5.300 Brandeinsätze gezählt, ein Plus von fast 10%. Vor allem die Zahl der Großfeuer- und Vegetationsbrände nahm deutlich zu. Arabische Parteien dürfen Ende des Monats doch an der Wahl in Israel teilnehmen. Das hat der oberste Gerichtshof des Landes verfügt. Das israelische Wahlkomitee hatte zuvor beschlossen, arabische Parteien generell nicht zuzulassen. Dafür gäbe es keine rechtliche Grundlage, so die Richter. Die Polizei hat bei Durchsuchungen in Leipzig und Leuna fast 2 Kilogramm Drogen sichergestellt, darunter Kokain, Cannabis und Ecstasy-Pillen. Die Ermittlungen richten sich gegen einen 46-Jährigen aus Leipzig. Er wurde vorläufig festgenommen, vom Haftrichter aber wieder auf freien Fuß gesetzt.
11: Das MDR Jump Verkehrszentrum, Vorsicht A2 Richtung Berlin zwischen Himmelerwald und Peine, eine ungesicherte Unfallstelle. Und A13 Richtung Berlin zwischen Klettwitz und Großräschen, ebenfalls eine ungesicherte Unfallstelle. Dann der Reihe nach die Meldung, A2 Richtung Berlin zwischen Allerengersleben und Eilsleben, 4 Kilometer. Stockner Verkehr an der Baustelle, 10 Minuten mehr. A4, Frankfurt in Richtung Dresden zwischen Weimar und Magdala, Stau und Stockner Verkehr, wegen der Bauarbeiten eine Viertelstunde länger. A38 Richtung Leipzig zwischen Eisleben und Querfurt, Stockner Verkehr, 10 Minuten mehr. A72 Richtung Leipzig zwischen Stolberg Nord und dem Kreuz Chemnitz, Stau an der Baustelle eine Viertelstunde länger. Dann im Erzgebirgskreis auf der Wolkensteiner Straße zwischen Drehbach und dem Abzweig Hopfgarten, ungesicherte Unfallstelle im Kurvenbereich. Im Wartburgkreis in Thal die Ruhlaer Straße in beiden Richtungen nach einem Unfall gesperrt. Auf der Straße zwischen Kesselsdorf und Wurkwitz ein defekter LKW im Kurvenbereich. Und B87 in Torgau an der Kreuzung Fischerstraße nach einem Unfall gesperrt. Geblitzt wird auf der A4 Richtung Frankfurt zwischen Erfurt West und im Kreuz Erfurt. In Jena Stadtrodaer Straße stadteinwärts. Dann in Meißen in der Wilsdruffer Straße stadtauswärts, Stendal, Adam-Ideborg Straße stadteinwärts und zwischen der A36 Abfahrt Thale und Warnstedt noch. Habt ihr mehr entdeckt unterwegs? 0800 123 2340. Das Wetter oft grau, ab und zu nass, aber vor allem in Thüringen und Sachsen-Anhalt die nächsten Stunden noch mal ein paar Auflockerungen mit Sonne. Bis zu 21 Grad sind drin. Morgen gibt's auch so einen Sonne-Wolken-Mix und bis zu 23 Grad. So ähnlich geht's auch am Sonntag und Montag dann weiter. 3:30.
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0: 15.40 Uhr, großer Spaß heute hier im MDR Jump Feierabend Countdown. Wir schwatzen über Serien, für die wir früher keinen Wecker brauchten, weil wir schon unsere innere Uhr nach ihnen ausgerichtet haben und wirklich pünktlich zur Sendezeit vom Fernseher saßen. Heike hat sich gemeldet.
1: Hallo liebes MDR Jump Team. Ich habe früher gerne geguckt, Captain Future. Vor allen Dingen habe ich diese Melodie oder diese Musik so gemacht. Mag ich heute immer noch. Finde ich immer noch wunderschön. Und noch ganz alt, Heißer Draht ins Jenseits mit Adula und dem Hund. Ich weiß nicht mehr, wie der hieß, aber das war mal lustig. Habe ich auch immer geguckt. Liebe Grüße und schönes Wochenende.
0: Wünschen wir dir auch, Heike und Captain Future. Da sagst du was, meine Frau war auch so ein Riesenfan. Oder? Das war sie doch, die Melodie. Und wo wir gerade dabei sind, wer kennt das hier noch? Ja, genau.
2: Also bei mir war es Löwenzahn, wenn ich dann sonntags morgens früher aufgestanden bin, bevor meine Eltern aufgestanden sind, lief das im ZDF und das war immer besonders schön. Eigentlich im Grunde genommen die neuesten wissenswerten Facts, die man dann sozusagen gelernt hat und womit man dann am Montag in der Schule prahlen konnte.
0: Ja, super, habe ich auch total gerne geguckt, vor allen Dingen noch mit dem Original Peter Lustig, oder? Und was war immer sein letzter Satz am Ende, wenn er die Kinder wieder in die Realität schicken wollte? Dann hat er immer gesagt, so und jetzt, liebe Kinder, abschalten. Das macht ihr natürlich nicht, ne? Geht weiter bei MDR Jump mit Kygo, Khalid und Griffin. Save my love.

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So, ihr Schlingel, hier ist der MDR Jump Feierabend Countdown und wenn ihr wisst, was das Neinhorn ist, dann weiß ich, wo ihr dieses Wochenende eure Kids im Namen der Kultur ohne schlechtes Gewissen vor den Bildschirm setzen könnt. Denn heute startet das Schlingelfestival in Chemnitz. Bis nächsten Samstag laufen rund 200 Schlingel, Kinder und Jugendliche über die Filmleinwände. Kinder, Jugendfilme dabei. Wirklich ein ganz heißer Tipp. Und wirklich mal ohne schlechtes Gewissen Kultur genießen. Tickets gibt's schon ab 6 Euro, wie ich hörte. Und für den Eröffnungsfilm heute Abend im Chemnitzer Opernhaus sind sogar noch ein paar Plätze frei. Also hin da, ihr Schlingel. Und schönes Wochenende mit Taylor Swift. I knew it, I knew you.

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12: Um 16 Uhr mit Matthias Becker. Die Staats- und Regierungschefs der G7-Staaten beraten zur Stunde per Videokonferenz über die hohen Kraftstoffpreise. Das teilte das französische Präsidialamt mit. US-Finanzminister Scott Bessent hatte die Europäer zuvor aufgefordert, ihre strategischen Dieselreserven freizugeben, um die hohen Preise zu senken. Druckmittel ist offenbar ein möglicher Exportstopp für Diesel aus den Vereinigten Staaten, den US-Präsident Donald Trump zuvor erwogen hatte. Die EU-Kommission kritisierte Trumps Drohung, man sei bereit für gemeinsames Handeln im Rahmen der Internationalen Energieagentur. Bei der Wahl zum Berliner Abgeordnetenhaus hat es einen schwerwiegenden Fehler gegeben. Wie Landeswahlleiter Stefan Bröchler mitteilte, wurde aus einem Spandauer Wahlkreis ein falsches Ergebnis übermittelt. Demnach wurde zunächst eine CDU-Kandidatin zur Siegerin erklärt. Stattdessen habe aber ein AfD-Politiker den betreffenden Wahlkreis gewonnen. Das habe die Neuauszählung bestätigt. Wegen der Ausgleichs- und Überhangsmandate wirkt sich die Korrektur auf die Zahl der Sitze im Abgeordnetenhaus aus. Sie wird um 5 reduziert. Die Online-Dienste der Bundesagentur für Arbeit sind von einem IT-Problem betroffen und funktionieren teilweise nicht. Das teilte eine Sprecherin der Behörde mit. Betroffen sei auch die Arbeitslosmeldung. Man arbeite mit Hochdruck an der Analyse des Fehlers. Man gehe von einer internen technischen Störung aus. Grundsätzlich könnten auch externe Einflüsse nicht völlig ausgeschlossen werden. Der frühere Brigadegeneral und Historiker Erich Watt sieht die Auszeichnung der NATO mit dem Westfälischen Friedenspreis kritisch. Er sagte dem MDR, die Entscheidung sei mutig. Europa sei derzeit

0: Die Forstbehörde erwartet wegen des seltenen Schauspiels bis Ende November rund 1 Million Besucher aus dem In- und Ausland.
1: Hier ist MDR Jump mit dem zuverlässigsten Verkehrsservice im Osten und der A2 in Richtung Berlin zwischen Lehrte und Peine Ost. Stau nach einem Unfall dauert eine Stunde länger. A2 Richtung Berlin zwischen Allerengersleben und Eilsleben 4 Kilometer stockender Verkehr. An der Baustelle eine Viertelstunde länger und A4 Frankfurt Richtung Dresden zwischen Weimar und Magdala. Stau und stockender Verkehr wegen Bauarbeiten eine Viertelstunde länger. A38 Richtung Göttingen zwischen Berger und Heringen Stau, an der Baustelle 10 Minuten länger. Dann die A38 Richtung Leipzig zwischen Eisleben und Querfurt, stockender Verkehr 10 Minuten mehr. A72 Richtung Leipzig zwischen Stolberg Nord und dem Kreuz Chemnitz Stau, an der Baustelle dauert es eine Viertelstunde länger. Die B88 zwischen Uhlstedt und Etzelbach, da staut es sich wegen eines Feuerwehreinsatzes. Gesperrt nach Unfällen die B87 in Torgau an der Kreuzung Fischerstraße im Erzgebirgskreis am Ortsausgang Drehbach die Wolkensteiner Straße, dann im Wartburgkreis in Thal die Ruhlaer Straße und Landkreis Zwickau die Straße zwischen Zwickau und Königswalde. Geblitzt wird auf der A4 Richtung Frankfurt zwischen Erfurt West und dem Kreuz Erfurt. B7 in Umfahrstadt Richtung Weimar, in Jena in der Stadt Roda Straße stadteinwärts, in Meißen in der Wilsdruffer Straße Stadt auswärts, in Stendal Adam-Ileborg-Straße stadteinwärts und zwischen der A36 Abfahrt Thale und Warnstedt. 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Dazu heute Abend östlich der Saale und in Sachsen eher stark bewölkt mit ein bisschen Regen noch. Ansonsten lockere Wolken und trocken. In der Nacht Nebel oder Hochnebel, vereinzelt Sprühregen. Tiefstwerte gehen dann runter auf 12 bis 7 Grad. Morgen lockert es im Laufe des Tages auch mal auf und dann bleibt es trocken bei 17 bis 23 Grad. Der Sonntag und der Montag so ähnlich, mal Sonne, mal Wolken, weitgehend trocken bei ganz ähnlichen Temperaturen. 5 nach 4.
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Hier ist der MDR Jump Feierabend Countdown. Und wenn ich den Namen Bowser sage, dann denkt Sabrina vor allen Dingen an das hier. Ja, sie hat sich an unserem WhatsApp-Handy gemeldet, nachdem ich den neuen Song der Band The Bowser gespielt habe. Und als Kind der 90er musste sie wohl als allererstes eben an den Bösewicht von Super Mario denken. Und wir spielen jetzt den Song, um den es geht, der nochmal das Sommergefühl zurückheult. Die Band The Bowser aus Norwegen. Magnetic ist neu bei MDR Jump.

0: Kuchen habt ihr schon auf, oder? Das trifft sich sehr gut. Hier ist der MDR Jump Feierabend-Counter. Und denn jetzt wird's nochmal ganz kurz unappetitlich. Aber wir müssen reden über Stinkwanzen. Also klitzekleine Tierchen, nur 12 Millimeter groß, aber die sorgen gerade echt für große Schlagzeilen. Felix Schmutzer von unserem Team des Tages weiß noch mehr.
1: Ja, der selbsternannte Stinkwanzenexperte. Ja. Diese kleinen Viecher werden nämlich wirklich zur echten Plage. Neben heimischen Wanzenarten kommen nämlich gerade immer mehr von solchen invasiven Arten zu uns. Also solche Varianten, die bei uns eigentlich gar nicht heimisch sind. Neuestes Beispiel ist die marmorierte Baumwanze. Der Name klingt erstmal so ganz schmuckvoll, die sieht auch eigentlich ganz hübsch aus. Hat so eine kleine Wanze mit so einem schwarz-weiß marmorierten Panzer auf dem Rücken, der aussieht wirklich wie aus Marmor. Da kommt eben der Name her. Aber geruchstechnisch Frontalangriff, ursprünglich aus China, Japan und Korea, und jetzt breiten die sich eben bei uns auch immer mehr aus.
0: Wie haben die es denn hier zu uns geschafft? Die sind ja vermutlich nicht selbst gekrabbelt, oder?
1: Mit Sicherheit nicht. Man geht davon aus, dass die Wanzen als blinde Passagiere in Transportkästen zu uns gekommen sind. Im Sommer haben wir wenig davon mitbekommen, weil die Stinkwanzen da draußen in Parks oder auf Feldern leben. Und jetzt zum Herbst ziehen diese Plagegeister aber um, suchen sich halt drinnen ein warmes Plätzchen. Und wenn man die dann einmal in der Wohnung hat, dann wird es richtig nervig.
0: Was kann man dann machen, wenn die plötzlich im Haus sind?
1: Das Wichtigste, auf keinen Fall drauftreten, die zerdrücken oder so, denn dann entfaltet sich wirklich das Stinkaroma in voller Pracht in der Wohnung. Auch wegsaugen sollte man die nicht, dann hat man nämlich den Gestank im Staubsauger und der Lüfter verteilt ist eben auch in der ganzen Wohnung. Ja. Deshalb besser einsammeln mit einem Glas und einem Papier drunter, wie mit einer Wespe zum Beispiel auch, und einfach aus dem Fenster dann rauswerfen. Und das sollte man schnell machen. Die legen nämlich Eier. Eine einzige Stinkwanze kann bis zu 450 Eier legen.
0: Boah. Und eine Frage habe ich noch. Ich glaube, das geht jetzt ganz vielen durch den Kopf, deswegen müssen wir das nochmal ganz kurz lernen. Was mich wirklich schon die ganze Zeit beschäftigt, wie genau riechen denn diese Stinkwanzen?
1: Also glücklicherweise ist mir jetzt noch keine über den Weg gelaufen. Ich kann es dir aus eigener Erfahrung nicht sagen. Ich habe ein bisschen im Netz gewühlt und da wird der Geruch als extrem beißend beschrieben, so ein bisschen als Mischung aus ranzigem Öl, alten Socken, verbranntem Gummi, andere sagen so ein bisschen süßlich, ist auch noch was drin. Also definitiv irgendwas, was man auf keinen Fall in den eigenen vier Wänden haben möchte.
0: Ja, oder doch noch mit dem Rauchen anfangen dann.
1: Ne? drüber.
0: Dankeschön, Felix, unser Stinkwanzen-Experte hier bei MDR Jump. Und ganz im Spaß, ihr habt es natürlich mitbekommen, also auf keinen Fall zerdrücken oder einsaugen, besser einfangen und nach draußen befördern. Relativ wahrscheinlich, dass euch die nächsten Wochen nochmal begegnet. Ihr wisst jetzt Bescheid, hier ist MDR Jump.

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7: Hier ist MDR Jump halb 5 und die Meldung zur halben Stunde mit Matthias Becker.
8: Beim Einsturz eines Bergwerks in der Westtürkei sind 5 Bergleute ums Leben gekommen. Wie die Behörden mitteilten, konnten 2 weitere Verschüttete lebend gerettet werden. Ermittelt werde nun, ob der Unfall fahrlässig verursacht worden sei. 9 Personen seien festgenommen worden, darunter der Geschäftsführer des Bergbaubetriebs. Die Stadt Leipzig warnt vor einer Betrugsmasche mit SMS. Die Empfänger würden über ein angeblich noch offenes Verwarnungsgeld informiert und dann zu einer gefälschten Zahlungsseite geleitet. Die Stadtverwaltung betonte, es würden grundsätzlich keine Zahlungsaufforderungen per SMS oder per E-Mail versendet. Die Wintersportspitzenverbände in Deutschland erhalten im kommenden Jahr mehr als 30 Millionen Euro vom Bund. Nach Angaben des Bundeskanzleramtes soll das Geld die Vorbereitung auf die Olympischen Winterspiele 2030 unterstützen. Gefördert würden vor allem Disziplinen mit den größten Medaillenchancen.
7: Das MDR Jump Verkehrszentrum mit der A2 Richtung Berlin zwischen Lehrte und Peine Ost. Stau nach einem Unfall dauert eine Viertelstunde länger. Und zwischen Allerengersleben und Eilsleben nochmal 4 Kilometer stockender Verkehr an der Baustelle, auch eine Viertelstunde obendrauf. A4 Frankfurt Richtung Dresden zwischen Weimar und Magdala. Stau und stockender Verkehr wegen der Bauarbeiten 10 Minuten mehr. A9 Richtung München, Höhekreuz Rippachtal, eine ungesicherte Unfallstelle. A13 Richtung Berlin zwischen Klettwitz und Großräschen, nach dem Unfall gesperrt. Und A38 Richtung Göttingen zwischen Berger und Heringen, Stau, an der Baustelle 10 Minuten länger. Und Richtung Leipzig zwischen Eisleben und Querfurt, stockender Verkehr 10 Minuten länger. A72 Richtung Leipzig zwischen Stolberg Nord und Kreuz Chemnitz, Stau. An der Baustelle eine Viertelstunde plus und gesperrt nach Unfällen im Erzgebirgskreis am Ortsausgang Drehbach die Wolkensteiner Straße, im Wartburgkreis Inntal die Ruhlaer Straße und Landkreis Zwickau noch die Straße zwischen Zwickau und Königswalde noch gesperrt und die B245 Haldensleben-Halberstadt zwischen Badeleben und Völpke wegen Bergungsarbeiten gesperrt. Blitz habt ihr entdeckt. Vielen Dank fürs Melden. B7 in Umfahrstedt Richtung Weimar. In Jena in der Stadt Roda Straße stadteinwärts. Meißen, Wilsdrufer Straße stadtauswärts. Dann Ortsergang Pauser aus Richtung Zollenroda wird geblitzt. Und zwischen der A36 Abfahrt Thale und Warnstedt. Falls ihr noch was entdeckt unterwegs, 0800 123 23 40. Feierabendwetter mal stärker, mal leichter bewölkt. Östlich der Saale kann es die nächsten Stunden noch mal nass werden. In der Nacht dann nebelig, vereinzelte Sprühregen möglich. Tiefstwerte gehen runter bis auf 7 Grad. Und morgen setzt sich im Laufe des Tages immer mehr Sonne durch. Schauer gibt es wohl nicht. Bis zu 23 Grad sind drin. Sonntag und Montag ändert sich am Wetter nicht viel. 3 nach halb 5.
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0: Na, wie lang ist eure Liste mit Dingen, die mal wieder repariert oder vielleicht sogar erneuert werden könnten? Hier ist der MDR Jump Feierabend Countdown am Freitag. Trifft sich doch ganz gut, dass wir gleich noch um 1500 Euro spielen. So viel ist schon wieder im Jackpot bei unserem Dingsbums. Seit gestern suchen wir ein neues Wort. 17.10 Uhr startet die letzte Runde für heute. Die letzte Runde vom Wochenende. Und ich bringe euch jetzt nochmal fix auf den aktuellen Stand. Bislang wissen wir Folgendes von unseren Kindern.
1: Ich hab das. Das kann man nicht kaufen.
0: Und das wurde heute schon falsch getippt.
2: Ich habe spontan die Idee, das Muttermalen.
3: Ja, die Idee ist eigentlich fast so ähnlich, aber es ist der Leberfleck.
4: Also ich würde sagen, die Sommersprossen.
5: Mein Vorschlag ist Milchzähne.
0: All das ist es nicht. Welchen Begriff beschreiben unsere Kinder da? 5 nach 5 anrufen, 10 nach 5, 1500 Euro gewinnen im besten Fall. 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

0: Was war das immer toll, wenn diese paar Töne aus dem Fernseher kamen. Oder? Na, wisst ihr noch? Löwenzahn, Klassiker für viele Generationen. Ich kenne das ganz Alte noch mit Peter Lustig. Hier ist der MDR Jump Feierabend Countdown am Freitag. Wir quatschen heute über Serien, für die wir früher alle stehen und liegen gelassen haben.
1: Hallöchen. In meiner Kindheit habe ich liebend gern Fury und Black Beauty geschaut. Da war ich ganz verrückt nach. Da habe ich auch keine Folge verpasst. Und später kamen dann auch unsere kleine Farm hinzu und die Wardens und natürlich Knight Rider, Baywatch und das A-Team. Das sind so unvergessliche Serien, die mich auch immer an meine Kindheit und Jugend erinnern.
0: Und an meine, Nadine. Vielen, vielen Dank. Achtung, Moment, warte. Ein Auto. Ein Computer. Ein Mann. Ein Mann und sein Auto kämpfen gegen das Unrecht. Knight Rider! Ich kann es immer noch mitsprechen. Sensationell. Vielen Dank für die schöne Erinnerung. Nadine, vielleicht merkt man, dass ich ein bisschen zu viel Knight Rider geguckt habe in meiner Kindheit. Ich hatte sogar das offizielle David Hasselhoff Fanbuch. Und jetzt kommt ihr mit euren Lieblingsserien gerne per WhatsApp oder klingelt durch. Die Nummern stehen auf mdrjump.de.

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16: Um 17 Uhr mit Ines Hermann. Die Friedrich-Schiller-Universität Jena darf sich als erste Hochschule in Thüringen künftig Exzellenzuniversität nennen. Das gab Bundeswissenschaftsministerin Dorothee Bär bekannt. Neben Jena kommen auch die Unis in Freiburg und Köln in den Genuss millionenschwerer Förderung. Für Einzeluniversitäten bedeutet das bis zu 15 Millionen Euro jährlich. Der Wissenschaftsrat und die Deutsche Forschungsgemeinschaft vergaben den Titel zudem an zwei Uni-Verbünde. So erhalten die Universitäten in Darmstadt, Mainz und Frankfurt am Main sowie die TU Dortmund mit der Uni Bochum jeweils bis zu 28 Millionen Euro. Die G7-Staaten wollen bis zu 100 Millionen Barrel Diesel und Rohöl aus ihren Reserven freigeben. Der französische Präsident Emmanuel Macron sagte nach einer Videokonferenz, das geschehe in den kommenden 4 Monaten. US-Präsident Donald Trump erklärte, die Europäer hätten die unverzügliche Freigabe zugesagt. Die Kraftstoffpreise in den USA sind vor den Kongresswahlen im November stetig gestiegen. Die US-Regierung hatte deshalb auf die Freigabe der Reserven gedrängt. Bei der Wahl zum Berliner Abgeordnetenhaus hat es einen schwerwiegenden Fehler gegeben. Wie Landeswahlleiter Stefan Bröchler mitteilte, wurde aus einem Spandauer Wahlkreis ein falsches Ergebnis übermittelt. Demnach wurde zunächst ein CDU-Kandidat zur Sieger erklärt. Stattdessen habe aber ein AfD-Politiker den Wahlkreis gewonnen. Das habe die Neuauszählung bestätigt. Wegen der Korrektur fielen Ausgleichs- und Überhangmandate weg, was die Zahl der Sitze im Abgeordnetenhaus verringere. Die Online-Dienste der Bundesagentur für Arbeit sind von einem IT-Problem betroffen und funktionieren teilweise nicht. Das teilte eine Sprecherin der Behörde mit. Betroffen sei auch die Arbeitslosmeldung. Man arbeite mit Hochdruck an der Analyse des Fehlers. Man gehe von einer internen technischen Störung aus. Die Torgauer Schlosskapelle und die Papiermühle Niederzwönitz haben eine wichtige Hürde auf dem Weg zum Welterbe genommen. Wie das sächsische Infrastrukturministerium mitteilte, bestätigte das UNESCO-Zentrum in Paris beiden Anwärtern das Potenzial für den Titel. Damit kann der Landkreis Nordsachsen jetzt eine vollständige Bewerbung für die Schlosskapelle erarbeiten. Sie gilt als Prototyp evangelischer Kirchen. Die Papiermühle Niederzwönitz im Erzgebirge ist die älteste erhaltene in Deutschland. Unter

0: Vorsicht A9 in Richtung München in Höhe Kreuz Rippachtal, eine ungesicherte Unfallstelle. A13 Richtung Berlin zwischen Klettwitz und Großräschen nach dem Unfall gesperrt. Und A38 Richtung Göttingen zwischen Berger und Heringen Stau an einer Baustelle 10 Minuten länger. A38 Richtung Leipzig zwischen Eisleben und Querfurt stockender Verkehr 10 Minuten mehr. A72 Richtung Leipzig zwischen Stolberg Nord und dem Kreuz Chemnitz Stau an der Baustelle eine Viertelstunde länger, gesperrt nach Unfällen im Wartburgkreis in Thal die Rulaer Straße und im Landkreis Zwickau die Straße zwischen Zwickau und Königswalde. B245 Haldensleben-Halberstadt zwischen Badeleben und Völpke wegen Bergungsarbeiten gesperrt und geblitzt wird auf der A4 Richtung Frankfurt zwischen Erfurt Ost und Erfurt West, B7 in Umfahrstadt Richtung Weimar, Jena Stadt Rodaer Straße stadteinwärts, Meißen-Wilsdruffer Straße stadtauswärts und Ortseingang Pauser aus Richtung Zollenroda. 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Das Wetter zum Feierabend östlich der Saale und in Sachsen meist stark bewölkt mit so ein bisschen Regen noch, ansonsten locker bewölkt und trocken. In der Nacht dann Nebel und vereinzelt Sprühregen. Tiefstwerte gehen runter auf 12 bis 7 Grad. Morgen lockert es im Laufe des Tages immer mehr auf, bleibt dann auch trocken bei 17 bis 23 Grad. Sonntag und Montag so ähnlich, 5 nach 5.
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0: Und mit 1.500 Euro vom Wochenende für nur ein Wort, das hier ja beschrieben wird.
2: Ich hab das. Das kann man nicht kaufen.
0: Was suchen wir? Letzte Runde der Woche startet in 6 Minuten. 0800 1232340. Was ist euer Tipp für unser Dingsbums? Holt euch 1.500 Euro jetzt an der 0800 1232340.

0: Schatz, lass uns heute mal schick essen gehen.
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0: Ja, wäre so ein möglicher Satz, der ganz locker aus eurem Mund kommen könnte, wenn ihr dann jetzt 1.500 Euro gewinnt. Wir suchen das Wort, das hier so schön beschrieben wird.
2: Ich hab das. Das kann man nicht kaufen.
0: 0800 123 2340. Hier ist Timo. Hallo, wer ist denn da?
3: Hallo.
0: Hallo.
3: Die Carina hier aus Eisenach.
0: Hallo Carina, liebe Grüße nach Eisenach.
3: Oh, vielen Dank.
0: Ja, welches Restaurant würdest du denn dann gehen, wenn du jetzt gleich 1.500 Euro abräumst? Italiener, Grieche, Asia, was ist so dein Ding?
3: Also wir würden wahrscheinlich zum Döner gehen, weil wir haben einen tollen Pizzabäcker gefunden.
0: Ah, sehr gut.
3: Bei uns in der Stadt.
0: Guck mal, ja. Bescheiden, aber dann kann man vielleicht auch nochmal volltanken, ne?
3: Ja, das wäre auch möglich.
0: Sehr gut. Und Döner geht immer, muss ich auch sagen. Also, dann schauen wir mal. Wir wagen uns ran. Was wäre dein Vorschlag für unser Dingsbums?
3: Also, ich habe mit meinem Mann schon gerätselt. Und heute früh sagt mein Mann, die Zahnlücke.
2: Ich habe das. Das kann man nicht kaufen.
0: Zahnlücke?
3: Ja, die Zahnlücke.
0: Wir hatten auch schon die Milchzähne?
3: Genau.
0: Die Zahnlücke war noch nicht dabei. Die ist es aber leider auch nicht.
3: Ach nein.
0: Oh, wir müssen weiter überlegen übers Wochenende, ja?
3: Na klar.
0: Grüß deinen Mann ganz lieb und hab trotzdem ein schönes Wochenende.
3: Danke, das wünsche ich euch auch.
0: Danke, Carina. Tschüss.
3: Danke, tschüss.
0: 100 Euro mehr im Jackpot, das heißt, Montag geht's weiter mit 1.600 Euro und ihr überlegt mal schön.
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Hier ist der MDR Jump Feierabend Countdown und ich weiß nicht, ob ihr dieses Gefühl kennt, aber man ist ja nachweislich offiziell erwachsen, aber fühlt sich doch im Prinzip noch so wie früher als Kind oder Jugendlicher, oder? Und um dieses Gefühl geht's unter anderem im neuen Song von Isaac. Im Text heißt es irgendwann so schön: Jetzt wecken mich meine Kinder morgens um 7, in meinem Kopf fühle ich mich aber wie 12. Ich fühle das sehr und musikalisch und von der Stimme her ist Isaac eine Bank. We Had It All ist neu bei MDR Jump. Schönen Freitagabend. 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
7: Hier ist MDR Jump 5:30 und die Meldung zur halben Stunde mit Ines Hermann.
8: In Thüringen hat es im vergangenen Jahr viel häufiger gebrannt als im Jahr zuvor. Das geht aus dem Brand- und Katastrophenschutzbericht des Innenministeriums hervor. Demnach wurden mehr als 5.300 Brandeinsätze gezählt, ein Plus von fast 10%. Vor allem die Zahl der Großfeuer- und Vegetationsbrände nahm deutlich zu. Das Auswärtige Amt bedauert die Schließung des Büros der Konrad-Adenauer-Stiftung in Georgien. Ein Sprecher erklärte, es sei ein großer Verlust für die Menschen und das Land. Die CDU-nahe Stiftung hatte gestern über den Schritt informiert. Als Grund nannte sie die politischen und rechtlichen Rahmenbedingungen der georgischen Regierung. Die Polizei hat bei Durchsuchungen in Leipzig und Leuna fast 2 Kilogramm Drogen sichergestellt, darunter Kokain, Cannabis und Ecstasy-Pillen. Die Ermittlungen richten sich gegen einen 46-Jährigen aus Leipzig. Er wurde vorläufig festgenommen, vom Haftrichter aber wieder auf freien Fuß gesetzt.
7: Der Blick auf die Straße bei MDR Jump, die A2 Richtung Berlin noch dabei. Einmal zwischen Allerengersleben und Eilsleben, 4 Kilometer stockender Verkehr an der Baustelle, so 10 Minuten länger. Und zwischen Thesen und Ciesa ein großes Holzteil auf der Fahrbahn. Dann die A4 Richtung Dresden, zwischen Wildeck-Hönebach und Wildeck-Obersuhl, die rechte Fahrspur durch ein defektes Fahrzeug blockiert. Und A13 Richtung Berlin, zwischen Klettwitz und Groß Räschen nicht mehr gesperrt, zurzeit aber noch Stau. A38 Richtung Göttingen zwischen Berger und Heringen Stau, an der Baustelle 10 Minuten länger. A38 Richtung Leipzig zwischen Eisleben und Querfurt, stockender Verkehr 10 Minuten länger. A72 Richtung Leipzig zwischen Stolberg Nord und dem Kreuz Chemnitz Stau, an der Baustelle eine Viertelstunde plus. Die B88 Ilmenau-Jena ist zwischen Etzelbach und Uhlstedt nach einem Unfall gesperrt. Außerdem nach Unfällen im Wartburgkreis in Thal die Rula-Straße und im Landkreis Zwickau die Straße zwischen Zwickau und Königswalde gesperrt. Und die B245 Haldensleben-Halberstadt zwischen Badeleben und Völpke wegen Bergungsarbeiten gesperrt. Geblitzt wird auf der A4 Richtung Frankfurt zwischen Erfurt Ost und Erfurt West, B7 in Umferstedt Richtung Weimar, Jena-Humboldt-Straße in beiden Richtungen und in Jena in der Stadt Roda Straße stadteinwärts und einer noch am Ortseingang Pauser aus Richtung Zollenroda. Habt ihr noch was entdeckt? 0800 123 2340. Der Feierabend, mal stärker, mal leichter bewölkt. Östlich der Saale kann es nochmal nass werden. In der Nacht kommt dann noch Nebel dazu. Vereinzelt nochmal Sprühregen möglich. Tiefstwerte gehen runter bis auf 7 Grad. Morgen setzt sich dann im Laufe des Tages immer mehr Sonne durch. Schauer gibt es wohl nicht und bis zu 23 Grad. Und am Sonntag und Montag ändert sich daran nicht viel. 5:35.
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7: Ja, und denkt dran, morgen Feiertag. Also wenn ihr noch was braucht, heute in den Supermarkt, so wie unser Dr. Imkus.
9: Du denkst dir,
1: super. 1,29 im Angebot, da packst du das Ding ein. Und an der Kasse zieht der Scanner dir eiskalt 4,89 Euro ab.
7: 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Wir erfahren es in der neuen Folge in 6 Minuten.

0: 17.40 Uhr, hier ist der MDR Jump Feierabend Countdown und da gehen wir jetzt mit unserem Dr. Imkus auf Schnäppchen, ja.
1: Wisst ihr, was mich nervt? Wenn du im Supermarkt vorm Süßwarenregal stehst, einfach nur eine stinknormale Tafel Schokolade willst und stattdessen ein Studium in Kryptographie brauchst, um den echten Preis zu erraten. Da liegen 4 verschiedene Sorten kreuz und quer übereinander und unten an der Schiene kleben dann so winzige Zettel mit Schriftgröße 2, auf denen abgekürzte Hieroglyphen wie Schoko, Nuss, Crunch, Exklusiv, bla bla irgendwas steht. Du kneifst die Augen zusammen, gleichst die letzten 4 Ziffern des mikroskopischen Strichcodes ab, denkst dir, super, 1,29 im Angebot, da packst du das Ding ein. Und an der Kasse zieht der Scanner dir eiskalt 4,89 € ab, weil du versehentlich die handgeschöpfte Bio-Luxus-Variante mit Einhornstaub gegriffen hast. Ich sag's euch, bei so einem täglichen Versteckspiel trainiert man seine Sehkraft und Kombinationsgabe besser als bei jedem Gehirnjogging. Und wenn man die vergoldete Luxusschokolade zähneknirschend doch bezahlt hat, dann schmeckt sie daheim mit jedem Biss gleich doppelt so dekadent.
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0: Achtung unterwegs. Es gibt erstmal eine Sofortmeldung aus dem MDR Jump Verkehrszentrum. Betrifft die A2 Richtung Berlin zwischen Hemelerwald und Peine ein Blumenkübel auf der Fahrbahn. Also bloß schön vorsichtig fahren, A2 Richtung Berlin zwischen Hemelerwald und Peine, der Blumenkübel auf der Fahrbahn. Davos, geht eine gute Fahrt mit uns. Hier ist der MDR Jump Feierabend Countdown. Am Freitag vom Feiertag, da könnte man doch den Samstag mal nutzen, wo man eh nicht so viel machen kann und wieder schöne Serie schauen. Und wisst ihr noch, damals, heute irgendwie alles verfügbar durch das Streaming, aber früher gab es ja so feste Sendezeiten, wann die Lieblingsserie gestartet ist und dann musste man pünktlich vor der Glotze sitzen. Und wir wollen heute mal von euch wissen, für welche Serie habt ihr denn früher wirklich alles stehen und liegen gelassen? Und da hat sich Jana gemeldet.
1: Ja, in meiner Jugend saß ich natürlich jedes Mal, jede Woche vor Akte X, meine absolute Lieblingsserie damals. Ja. Heute habe ich meinen Geschmack ein bisschen geändert, bin ein bisschen ruhiger geworden. Und es gibt ja noch die Mediathek, ich muss es nur mal entsprechend im Fernsehen gucken. Und da läuft dann tatsächlich in aller Freundschaft. Ja, nach wie vor seit vielen, vielen Jahren, schon seit meiner frühesten Jugend. Alles klar, euch allen einen schönen Tag. Ciao, ciao.
0: Dankeschön, Jana. Ja, in aller Freundschaft ist ja auch wahnsinnig erfolgreich im Fernsehen. Eine stolze Produktion deines Mitteldeutschen Rundfunks. Vielen, vielen Dank, Jana. Und Micha hat sich noch gemeldet.
2: Ich habe gerne das A-Team geguckt und MacGyver. Das war eigentlich meine Favoriten, die ich gerne geschaut habe. Und Cole Sievers.
0: Oh, Micha, da können wir uns die Hände reichen. MacGyver, deswegen wollte ich auch damals unbedingt so ein Schweizer Taschenmesser haben, was er hatte, wo er teilweise irgendwelche Bomben mitgebaut hat. Wahnsinn. Was für eine schöne Erinnerung. Also, da haben wir doch jede Menge Stoff. Das könnte man sich doch jetzt zum Feiertag echt mal wieder anschauen. Und ansonsten Herbstmusik hören. Martin Garrix und Ed Sheeran gibt's jetzt bei MDR Jump. 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
8: Um 18 Uhr mit Ines Herrmann. Die Friedrich-Schiller-Universität Jena darf sich als erste Hochschule in Thüringen künftig Exzellenzuniversität nennen. Das gab Bundeswissenschaftsministerin Dorothee Bär bekannt. Neben Jena werden auch die Unis in Freiburg und Köln mit bis zu 15 Millionen Euro jährlich gefördert. Der Wissenschaftsrat und die Deutsche Forschungsgemeinschaft vergaben den Titel zudem an zwei Uni-Verbünde. So erhalten der Verbund Darmstadt-Mainz-Frankfurt-Main sowie die TU Dortmund mit der Uni Bochum jeweils bis zu 28 Millionen Euro. Die G7-Staaten wollen bis zu 100 Millionen Barrel Diesel und Rohöl aus ihren Reserven freigeben. Der französische Präsident Emmanuel Macron sagte nach einer Videokonferenz, das geschehe über die kommenden 4 Monate. US-Präsident Donald Trump erklärte, die Europäer hätten die unverzügliche Freigabe zugesagt. Die Kraftstoffpreise in den USA sind vor den Kongresswahlen im November stetig gestiegen. Die US-Regierung hatte deshalb auf die Freigabe der Reserven gedrängt. Trump drohte auch mit einem Diesel-Exportstopp der USA. Tschechien und Sachsen wollen sich stärker gemeinsam für ihre Interessen als Industriestandorte einsetzen. Das vereinbarten Ministerpräsident Michael Kretschmer und der tschechische Industrie- und Handelsminister Karel Havlíček in Prag. Geplant ist demnach eine engere Vernetzung der Halbleiterindustrien beider Länder. Konkrete Anknüpfungspunkte bestünden bei Fahrzeugsoftware, Batterien, neuen Materialien und Kreislaufwirtschaft. Zudem berieten Kretschmer und Havlíček über eine gemeinsame Strategie bei der Lithiumgewinnung. Im Erzgebirge sollen rund 3% der weltweiten Lithiumvorkommen lagern. Im Opelwerk Eisenach steht die Produktion bis Mitte des Monats still. Wie die Thüringer Allgemeine berichtet, ruht die Produktion bereits seit einigen Tagen. Den Angaben nach handelt es sich um die längste Produktionsunterbrechung in der Geschichte des Standorts. Der Autobauer Stellantis begründet die Pause demnach mit Instandhaltungsarbeiten und der Optimierung von Produktionsabläufen. In Bremen haben die 3-tägigen Feierlichkeiten zum Tag der Deutschen Einheit begonnen. Bis zum Sonntag gibt es in der Innenstadt und an der Weser ein Bürgerfest mit Musik, Theater und Diskussionsrunden auf mehr als 100 Bühnen. Auf einer Ländermeile präsentieren sich die 15 anderen Bundesländer. Insgesamt werden in der Hansestadt mehr als 400.000 Besucher erwartet. Das waren die Nachrichten.
9: Hier ist MDR Jump mit dem zuverlässigsten Verkehrsservice im Osten und der A2 Richtung Berlin. Zwischen Hemeler Wald und Peine ein Blumenkübel auf der Fahrbahn und zwischen Allerengersleben und Eilsleben 4 Kilometer stockender Verkehr, an der Baustelle 10 Minuten länger. A4 Richtung Dresden, zwischen Wildeck-Hönebach und Wildeck-Obersuhl stockender Verkehr durch ein defektes Fahrzeug. Und A72 Richtung Leipzig, zwischen Stolberg Nord und dem Kreuz Chemnitz Stau an der Baustelle.

0: Frankfurt zwischen Erfurt Ost und Erfurt West, B7 in Umfahrstädt Richtung Weimar, Jena-Humboldt-Straße in beiden Richtungen und Stadtroda Straße stadteinwärts und am Ortseingang Pauser aus Richtung Zollenroda. Alle Staus und Blitzer für eure Region jederzeit und immer aktuell bei MDR Jump in ARD Sounds. Das Wetter und die aktuellen Temperaturen. Eilenburg 17 Grad, Oschersleben 18, Erfurt auch 17 zur Stunde. Östlich der Saale und in Sachsen eher stark bewölkt, teilweise noch ein bisschen Regen. Ansonsten nur lockere Wolken und trocken. In der Nacht dann Nebel, vereinzelt auch Sprühregen. Tiefstwerte gehen runter auf 12 bis 7 Grad. Morgen lockert es im Laufe des Tages immer weiter auf, bleibt trocken bei 17 bis 23 Grad. Am Sonntag und Montag so ähnlich. Mal Sonne, mal Wolken, weitgehend trocken bei ganz ähnlichen Temperaturen. 5 nach 6.
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0: Freitag, hier ist der MDR Jump Feierabend Countdown. Wetter heute, das lädt einen so richtig ein, drin zu bleiben oder in irgendeine Kuschelhöhle zurückzuziehen. Aber wir haben ja einen Mann bei uns im Team, der muss bei Wind und Wetter raus. Unser Reporter Tom.
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3: Wer oder was ist der sogenannte Windwurf?
4: Ein Wetterphänomen vielleicht.
3: Macht die Türen und Fenster zu, der Windwurf kommt.
4: Ja, vielleicht ist es so eine Zwischenphase zwischen Wind und Orkan.
3: Bist du Meteorologin?
4: Nee.
3: Es klingt total nicht vernünftig.
4: Ja, oder?
3: Ja, aber ist falsch. Was könnte der Windwurf sein?
5: Ich meine, das könnte bei Wurfdisziplin eine besonders gute Sache sein, weil dann der Diskus, der schwer, weiterfliegt. Und da gibt es bestimmte Stadien, wo die Türen aufgemacht werden, dass dann das Gerät weiterfliegt.
3: Die Türen aufgemacht?
5: Ja,
3: damit so
5: die Stadiontüren.
3: Damit Durchzug
5: Thermik
3: ist.
5: Ja.
3: Also statt Doping macht man einfach die Türen auf und dann fliegt
5: zum
3: der Speer weiter.
5: Ja.
3: Das ist eine ganz trickreiche Antwort,
5: ja,
3: aber sie ist falsch.
5: Gut.
4: Ich könnte mir auch irgendwie vorstellen, dass es eine Sprungtechnik ist.
3: Eine Sprungtechnik?
4: Ja, vielleicht so im Fallschirmsprungbereich.
3: Kommt mal alle her, Karl-Heinz macht wieder den Windwurf.
4: Ja.
3: Wie sieht das aus, der Windwurf dann?
4: Man wirft sich mit dem Wind den Hang hinunter.
3: Also man springt gar nicht aus dem Flugzeug?
4: Nee, genau, so mehr so Paragliding.
3: Also beim Paragliding wirft man sich mit dem Wind den Hang runter,
4: mhm,
3: während die anderen sich gegen den Wind den Hang runterwerfen und dann gegen den Felsen knallen.
4: Hoffentlich nicht.
3: Hoffentlich nicht.
4: Ja.
3: Klingt wild.
4: Mhm.
3: Ist auch falsch.
4: Was ist ein Windwurf?
3: Umgeknickte oder umgestürzte Bäume, die von starken Windböen oder Stürmen auf den Boden geworfen wurden, nennt man Windwurf.
6: So einen entwurzelten Baum habe ich schon vor mir gesehen, jetzt wo Sie mich gefragt haben.
3: Haben Vorfeld. Sie gesehen?
6: Ja, aber
3: Sie wussten nicht, was
6: wie ich das jetzt artikulieren sollte. Ja,
3: ja, ja, ja, verstehe.
6: Wenn Sie mich nochmal fragen würden, dann würde ich es auf Anhieb sagen.
3: Wenn ich das nächste Mal komme,
6: genau,
3: dann sagen Sie es einfach genau so.
6: Genau so sage ich
3: ja
6: das.
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0: 18.20 Uhr. Hier ist der MDR Jump Feierabend Countdown. Das waren noch Zeiten, als man pünktlich vorm Fernseher sitzen musste für seine Lieblingsserie, oder? Na, kommt ihr drauf? Kommt ihr drauf? Welche Serie? Ich lach mich tot. Genau, Alf. Sensationell. Hab ich als Kind wirklich geliebt. Und ihr erzählt heute mal, vor was ihr wirklich immer gesessen habt und von welcher Serie ihr im besten Fall dann auch keine Folge verpasst habt, auch als es noch kein Streaming gab.
1: Hallo Timo, hier ist Katrin. Dein Thema heute, Lieblingsserien, super. Da kommt man gleich so in Erinnerung der früheren Zeiten. Bei mir war es die Lindenstraße. Mit Helga Beimer und Else Kling. Das war noch Zeiten, wo die beiden sich im Hausflur, sage ich jetzt mal, wirklich teilweise die Köpfe eingeschlagen haben. Ja. Witzig, kultig, einfach genial gewesen. In diesem Sinne, ich wünsche einen schönen Feierabend und einen schönen Feiertag morgen.
0: Dankeschön, Katrin, wünschen wir dir auch. Und dann für dich natürlich nochmal. Auch schade, oder? Gibt's ja mittlerweile schon seit vielen Jahren nicht mehr. Die Lindenstraße. Ich hab's nie verfolgt, muss ich ganz ehrlich sagen. Ich erinnere mich aber an so typische Wahlsonntage und habe jetzt bei den letzten immer dran gedacht. Die haben das ja wirklich aktuell dann immer angepasst, ne? Und die Wahlen, die gerade stattgefunden haben, haben dann in dieser aktuellen Folge, die am Sonntag zwischendurch lief, haben dann auch echt eine Rolle gespielt. Wahnsinn. Nico Santos, Why Don't You Stay? Das ist neu bei MDR Jump. Einen schönen Freitagabend.

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3: Hier ist MDR Jump 6:30 und die Meldung zur halben Stunde mit Ines Hermann.
4: In der Demokratischen Republik Kongo sind seit Mitte Mai mehr als 4.000 Menschen an Ebola gestorben. Die Gesundheitsbehörden sprechen von über 8.300 bestätigten Infektionen. Es handle sich um den bislang am schnellsten wachsenden Ausbruch der Krankheit. Die Wintersport-Spitzenverbände in Deutschland erhalten im kommenden Jahr mehr als 30 Millionen Euro vom Bund. Nach Angaben des Bundeskanzleramtes soll das Geld die Vorbereitung auf die Olympischen Winterspiele 2030 unterstützen. Gefördert würden vor allem Disziplinen mit den größten Medaillenchancen. In Baden-Württemberg hat eine Briefträgerin offenbar rund 200 Briefe nicht zugestellt, sondern entsorgt. Die 21-Jährige gab laut Polizei an, überfordert gewesen zu sein. Die Sendungen sollen nun im Kreis Ravensburg nachträglich zugestellt werden. Gegen die Frau wird wegen Verletzung des Post- und Fernmeldegeheimnisses ermittelt.
3: Der Blick auf die Straßen bei MDR Jump mit der A2 Richtung Berlin zwischen Allerengersleben und Eilsleben. 4 Kilometer stockender Verkehr. An der Baustelle 10 Minuten mehr. A4 in Richtung Dresden zwischen Wildeck-Höhnebach und Wildeck-Obersuhl. Stockender Verkehr durch ein defektes Fahrzeug. Und A71 Richtung Schweinfurt zwischen Grevenroda und Oberhof. Vorm Rennsteigtunnel wurde die Höhenkontrolle ausgelöst, staut sich dementsprechend und dauert so eine Viertelstunde länger. Dann die A71 in Richtung Schweinfurt. Schon mal eine kleine Vorwarnung zwischen Suzeller Meles und dem Dreieck Suhl. Tunnel, Wartungsarbeiten im Tunnel Bergbock. Fahrbahn da auf einen Fahrstreifen verengt. Und das geht ab Montag los und dann immer abends zwischen 19 Uhr und 5 Uhr am Morgen. Wir haben noch die B100 zwischen Mühlberg und Bitterfeld. Da gibt es Behinderungen nach einem Unfall. Und gesperrt nach Unfällen die B173 Zwickau-Chemnitz Höhe Freitagstraße, im Wartburgkreis in Thal die Ruhlaer Straße sowie im Landkreis Zwickau die Straße zwischen Zwickau und Königswalde. B245 Haldensleben-Halberstadt zwischen Badeleben und Völpke wegen Bergungsarbeiten gesperrt. Und geblitzt wird auf der A4 Richtung Frankfurt zwischen Erfurt Ost und Erfurt West, B7 in Umverstädt Richtung Weimar, in Jena in der Humboldtstraße in beiden Richtungen, in der Stadt Roda Straße stadteinwärts, Blitz am Ortseingang Pauser aus Richtung Zollenroda und in Erfurt Juri-Gagarin-Ring Höhe Krämpferstraße Richtung Bahnhof. Habt ihr mehr entdeckt unterwegs? 0800 123 2340. Das Feierabendwetter gibt's auch noch. Mal stärker, mal leichter bewölkt. Östlich der Saale kann es nochmal nass werden in den nächsten Stunden. In der Nacht kommt dann so ein bisschen Nebel auf, vereinzelt auch Sprühregen. Tiefstwerte gehen runter bis auf 7 Grad. Morgen setzt sich im Laufe des Tages immer mehr Sonne durch. Schauer gibt's wohl nicht, bis zu 23 Grad und am Sonntag und Montag dann so ähnlich. 3:30.
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0: 18.40 Uhr, hier ist der MDR Jump Feierabend-Countdown am Freitag und wir quatschen ja heute mit euch schon den ganzen Tag über Serien, für die wir früher keinen Wecker brauchten, weil wir schon unsere innere Uhr nach ihnen ausgerichtet haben und es pünktlich zur Sendezeit dann auch vor den Fernseher geschafft haben, zumal uns nichts anderes übrig blieb, weil damals gab es eben noch keine Streamingdienste und auch keine Mediatheken.
1: Hallo liebes MDR-Jump-Team, hier ist die Madeleine aus Erfurt. Zum Thema Serien kann ich auch was dazu beitragen. Früher habe ich ja immer geschmunzelt, wenn meine Bewohner im Pflegeheim oder die Mitarbeiter irgendwelche Serien geguckt haben. Und irgendwann, wo ich dann ein Baby gekriegt habe, zu Hause war, habe ich angefangen, Sturm der Liebe und Rote Rosen zu schauen. Und habe damit sogar meinen Mann angesteckt, sodass wir sogar beim Tag der offenen Tür in Lübeck waren und haben uns die Filmstudios von Rote Rosen angeguckt, haben da eine Führung gemacht, ja. Also wir waren der Serie ganz schön verfallen und irgendwann haben wir gesagt, wir machen uns jetzt nicht mehr davon abhängig und haben das aber dann wieder sein lassen. Ja, aber das war meine Zeit lang extrem. Genau, wir wünschen allen Hörern, auch dem ganzen MDR-Jump-Team, einen schönen 3. Oktober, einen schönen Feiertag, alles Liebe und bis bald.
0: Dankeschön, Madeleine, wünschen wir euch auch. Und wenn ich dich und deinen Mann so höre, dann muss ich echt an meine Schwiegereltern denken, die gucken immer alles, was zählt. Es ist immer so witzig, wenn man die dann besucht oder zu der Zeit da ist. Sie tun immer so, als würde sie überhaupt nicht interessieren, was im Fernsehen läuft. Nee, wir gucken das immer nur so nebenbei. Aber sie passen dann doch gut auf. Herrlich, liebe Grüße. Hier ist der MDR Jump Feierabend Countdown am Freitagabend. Danke für eure vielen Nachrichten heute.

12 Minuten noch, dann ist es 19 Uhr. Hier ist der MDR Jump Feierabend Counter und gleich übernimmt der Kollege Felix Schmutzer. Hat alles, was wichtig ist. Eine Stunde kompakt unser Magazin. Die Themen des Tages und weil wir es alle bitter nötig haben, gibt es ja am Freitag immer die guten Nachrichten der Woche. Freut euch drauf und habt vor allen Dingen ein schönes Wochenende. Wir hören uns Montag wieder ab 14 Uhr hier bei MDR Jump.

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15: Um 19 Uhr mit Ines Hermann. Nach der Ernennung der Friedrich-Schiller-Universität Jena zur Exzellenzuniversität hat Thüringens Ministerpräsident Mario Vogt von einer Riesenleistung gesprochen. Man habe schon lange gewusst, dass die Universität exzellent sei. Jetzt sei das auch offiziell bestätigt worden. Wissenschaftsminister Christian Tischner bezeichnete die Entscheidung als herausragenden Erfolg. Die Universität stehe für Spitzenforschung auf internationalem Niveau. Bundesweit wurden neben Jena 2 weitere Universitäten sowie 2 Hochschulverbünde als Exzellenzstandorte ausgewählt. Mit der Auszeichnung ist eine Förderung in Millionenhöhe verbunden. Die G7-Staaten wollen bis zu 100 Millionen Barrel Diesel und Rohöl aus ihren Reserven freigeben. Der französische Präsident Emmanuel Macron sagte nach einer Videokonferenz, das geschehe über die kommenden 4 Monate. US-Präsident Donald Trump erklärte, die Europäer hätten die unverzügliche Freigabe zugesagt. Die Kraftstoffpreise in den USA sind vor den Kongresswahlen im November stetig gestiegen. Die US-Regierung hatte deshalb auf die Freigabe der Reserven gedrängt. Trump drohte auch mit einem Diesel-Exportstopp der USA. In Bremen haben die dreitägigen Feierlichkeiten zum Tag der Deutschen Einheit begonnen. Bis zum Sonntag gibt es in der Innenstadt und an der Weser ein Bürgerfest mit Musik, Theater und Diskussionsrunden auf mehr als 100 Bühnen. Auf einer Ländermeile präsentieren sich die 15 anderen Bundesländer. Insgesamt werden in der Hansestadt mehr als 400.000 Besucher erwartet. Der frühere Brigadegeneral und Historiker Erich Fahrt sieht die Auszeichnung der NATO mit dem Westfälischen Friedenspreis kritisch. Er sagte dem MDR, die Entscheidung sei mutig. Europa sei derzeit näher am Krieg als am Frieden. Zwar habe die NATO in der Vergangenheit zur Stabilisierung Europas beigetragen, ihr Erfolgsmodell sei aber die Verbindung von militärischer Abschreckung und Dialog gewesen. Diese zweite Säule komme heute zu kurz. Fahrt betonte, er sehe derzeit auch auf westlicher Seite kein politisches Interesse an Deeskalation im Konflikt mit Russland. In Chemnitz ist das internationale Kinderfilmfestival Schlingel eröffnet worden. Zum Start lief die Komödie Sammy und Frieda – Chaos mit Sense. Das Festival präsentiert in diesem Jahr fast 200 Produktionen aus 60 Ländern. Der Programmfokus liegt laut den Organisatoren in diesem Jahr auf Polen. Es ist das 31. Schlingel-Festival in Chemnitz. Das waren die Nachrichten.
16: Es ist 2:07, MDR Jump ist hier jetzt mit dem zuverlässigsten Verkehrsservice im Osten für euch, A2. Da dauert es ein bisschen länger Richtung Berlin zwischen Allerengersleben und Alsleben. Das ist 4 Kilometer stockender Verkehr an einer Baustelle, gemeldet aktuell 10 Minuten Verzögerung, bis ihr durch seid. Und A4 Richtung Dresden zwischen Wildeck-Höhnebach und Wildeck-Obersuhl stockender Verkehr. Da ist ein Auto liegen geblieben, auch hier dauert es nochmal 10 Minuten länger aktuell. A71 Richtung Schweinfurt zwischen Greffenroda und Oberhof, Stau, auch hier braucht er 10 Minuten mehr. Und die B173 Zwickau-Chemnitz ist auf Höhe Freitagstraße nach einem Unfall aktuell gesperrt. Die B245 Haldensleben halber Stadt ist zwischen Badeleben und Völpke wegen Bergungsarbeiten gesperrt und geblitzt wird in Erfurt im Juri-Gagarin-Ring. Hier so auf Höhe Krämpferstraße, wenn ihr Richtung Bahnhof unterwegs seid. Außerdem stehen dann Blitzer auf der A4 Richtung Frankfurt zwischen Erfurt Ost und Erfurt West, auf der B7 in Umfahrstadt Richtung Weimar. In Jena wird 2-mal geblitzt, in der Humboldtstraße in beiden Richtungen und der Stadtrodaer Straße hier stadteinwärts. Am Ortseingang Pausa noch ein Blitzer aus Richtung Zollenroda und alle Staus und Blitzer für eure Region

0: kurz vorm Wochenende gibt es noch eine Stunde Tagesupdate heute, auch mit dem Blick aufs Wochenende. Morgen ist nämlich der 3. Oktober. Wisst ihr ja, Tag der Deutschen Einheit. Gerade junge Menschen fühlen sich aber wieder deutlich stärker getrennt in Ost und West. Woran liegt das Ganze? Der Sache gehen wir gleich auf den Grund. In 5 Minuten ist es nämlich unser erstes Thema für euch heute.
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0: Was für eine Einleitung. The Weekend hier bei MDR Jump. Ihr hört die Themen des Tages. Ums Wochenende geht's jetzt auch bei uns. Morgen ist nämlich der Tag der deutschen Einheit. 36 Jahre ist die Wiedervereinigung ja her. Muss man da immer noch über Unterschiede zwischen Ost und West reden? Die Antwort ist offenbar ja. Dieses Stimmungsbild hat zumindest eine Umfrage bei MDR Fragt ergeben. Und wir picken uns da jetzt mal gezielt die Meinungen der jungen Menschen raus. Also die keine eigenen DDR-Erfahrungen gemacht haben, weil sie noch eigentlich viel zu jung sind. Aber mein Kollege Pierre Gemlich hat diese Umfrage betreut. Was genau sagen denn die Jungen zum Unterschied Ost-West?
1: Wie die Jungen auf das Thema Ost-West schauen, das können wir sehr genau sehen. Wir haben da eine Gruppe zwischen 16 und 29 Jahren. Die sind also alle nach der deutschen Einheit geboren. Und bei diesen jungen Befragten, da findet eine Mehrheit: Wir sind noch nicht zusammengewachsen. 6 von 10 Befragten sehen das so. Christoph aus Jena gehört dazu und er schreibt: Ich nehme in letzter Zeit vermehrt wahr, dass in vielen Köpfen es noch eine Teilung gibt. Und deshalb habe ich aktuell das Gefühl, dass uns noch nicht so viel verbindet. 4 von 10 Befragten von den Jungen, die finden, wir sind zusammengewachsen zu einer Nation, und das sind auch da deutlich mehr als bei den älteren Befragten. Patrick aus Halle, der meint dazu: Ich habe außer den Erzählungen meiner Eltern oder Großeltern keine Verbindung zur DDR. Ich sehe mich als Deutscher bzw. als Europäer. Und für mich selbst würde ich sagen, ich habe keine ostdeutsche Identität.
0: Zusammenfassung von MDR Jump Reporter Pierre Gemlich. Dankeschön. Die kompletten Ergebnisse dieser nicht repräsentativen Umfrage gibt es übrigens auf mdrfrag.de. Und zu diesem Thema Ostidentität bei jungen Menschen forscht auch die Historikerin Katrin Klausmeier. An der Uni Göttingen macht sie das, und sie bestätigt, dass dieses sich ostdeutsch fühlen, dass das bei jungen Menschen wieder zunimmt.
2: Wir erleben eigentlich eher, dass es eine stärkere Zunahme einer ostdeutschen Identität bei Jugendlichen gibt. In den letzten 10 Jahren konnte ich das durch eigene empirische Forschung nachweisen, dass fast jeder zweite Jugendliche sich eben selbst als ostdeutsch beschreibt.
0: Gründe dafür sieht die Forscherin übrigens unter anderem in den Elternhäusern. Da würden die Jugendlichen von ihren Eltern viele Alltagsgeschichten hören über Ungerechtigkeiten, über niedrige Löhne, über weniger Erbe zum Beispiel.
2: Oder auch, dass sie als ostdeutsch gelesen werden, wenn sie eben aus Dresden oder Leipzig oder Erfurt kommen. Und dass es eben eine Zuschreibung ist, die man ihnen erstmal gibt. Und das sind häufig so Schlüsselmomente für junge Menschen, wo sie über diese Frage von ostdeutscher Identität eben ganz besonders nachdenken.
0: Also da gibt es dann offenbar doch noch Gesprächsbedarf, warum ostdeutsche Jugendliche sich wieder stärker als ostdeutsch und nicht gesamtdeutsch wahrnehmen. Morgen bietet sich ja an, dann tatsächlich mal darüber zu reden. Dann ist er nämlich der Feiertag, der Tag der deutschen Einheit.

0: Hier ist MDR Jump mit den Themen des Tages. Jetzt haben wir eine wichtige Sache für alle, die zu Hause Angehörige pflegen. Ab nächstem Jahr gelten für die Pflegeversicherung ja neue Regeln. Da werden Leistungen unter anderem gekürzt oder auch umgeschichtet. Da wird es dann deutlich schwieriger, zum Beispiel eine Pflegestufe für einen Angehörigen zu bekommen. Man muss das allerdings nicht so hinnehmen. Es ist die gute Nachricht. Die Stiftung Warentest rät nämlich, sich jetzt noch schnell zu kümmern und im alten Jahr noch schnell nach alten Regeln einen Antrag zu stellen. Finanzexpertin Barbara Brückmann, die erklärt mal, warum das Ganze jetzt so wichtig ist.
1: Wenn der Gutachter vom medizinischen Dienst kommt, da guckt er sich ja ihre Einschränkung an und vergibt danach Punkte. Und diese Punktwerte, die vorausgesetzt werden in den ersten drei Pflegegraden, die werden steigen. Das heißt, sie müssen quasi stärker eingeschränkt sein als bislang, um diesen Pflegegrad zu kriegen. Deswegen würde ich sagen, dass besonders so leichtere Fälle, die würden eher davon profitieren, wenn sie den Antrag noch in diesem Jahr stellen. Sie können den Antrag bis zum 31.12.2026 stellen und werden dann noch nach dem alten System begutachtet.
0: Und Gleiches gilt nämlich auch für die privat organisierte Pflege. Das ist ja die sogenannte Verhinderungspflege. Das machen zum Beispiel alle, die als Pflegehilfe mal schnell einspringen für Freunde, zum Beispiel, damit die auch mal in den Urlaub fahren können, damit die sich mal erholen können. Auch dafür gibt es ja Geld von der Pflegekasse, Aufwandsentschädigungen oder Fahrtgeld zum Beispiel. Und auch dafür muss man jetzt schnell sein.
1: Da gibt es bislang einen ganz großen Topf, wo 3.300 Euro ungefähr drin waren, die man im Jahr ausgeben konnte, um die Pflegeperson zu ersetzen. Und das ist künftig nicht mehr möglich, weil dieser ganz große Topf wird aufgelöst auf vier kleinere Töpfe und sie können gar nicht mehr so frei verfügen wie bislang. Und wer in diesem Jahr noch was in dem Topf hat, da können Sie bei Ihrer Pflegekasse anrufen und fragen, ist da noch was drin? Der sollte jetzt auch noch einen Antrag stellen.
0: Also das ist wirklich wichtig. In Sachen Pflege nichts auf die lange Bank schieben. Alle Anträge noch in diesem Jahr stellen. Rät die Verbraucherzentrale. Ab nächsten Jahr gelten nämlich neue, strengere Regeln. Dann werden viele Leistungen gekürzt. Hier sind die Themen des Tages bei MDR Jump.

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3: Schön, dass ihr bei uns seid. MDR Jump ist hier, 19.30 Uhr am Freitag. Die Meldungen zur halben Stunde hat Ines Hermann jetzt für euch.
4: In Berlin protestieren mehrere tausend Menschen gegen eine mögliche Wehrpflicht und militärische Aufrüstung. Nach Angaben der Polizei versammelten sich am frühen Abend vor dem Brandenburger Tor rund 2000 Menschen. Zu dem Protest aufgerufen hatte das Bündnis Unzwingbar, kein Bock auf Krieg und Wehrpflicht. Der brasilianische Ölkonzern Petrobras hat vor der Küste des Amazonasgebiets ein neues Erdölvorkommen entdeckt. Wie das Unternehmen mitteilte, liegt es in rund 800 Kilometern vor der Küste des Bundesstaats Amapá. In der Region werden große Reserven vermutet. Klimaschützer warnen allerdings vor Risiken für das sensible Ökosystem. In Baden-Württemberg hat eine Briefträgerin offenbar rund 200 Briefe nicht zugestellt, sondern entsorgt. Die 21-Jährige gab laut Polizei an, überfordert gewesen zu sein. Die Sendungen sollen nun im Kreis Ravensburg nachträglich zugestellt werden. Gegen die Frau wird wegen Verletzung des Post- und Fernmeldegeheimnisses ermittelt.
3: Und hier sind die neuesten Meldungen aus dem MDR-Jump-Verkehrszentrum. A2 nach Berlin. Zwischen Allerengersleben und Eilsleben dauert es 10 Minuten länger. 4 Kilometer stockender Verkehr an einer Baustelle ist hier gemeldet. A4 Richtung Dresden. Zwischen Wildeck-Höhnebach und Wildeck-Obersuhl stockender Verkehr durch ein defektes Fahrzeug. Hier dauert es ebenfalls 10 Minuten länger. A71 Richtung Schweinfurt. Zwischen Gräfenroda und Oberhof Stau. Auch hier kommen nochmal 10 Minuten Fahrzeit obendrauf. Und die B173 Zwickau-Chemnitz ist auf Höhe Freitagstraße nach einem Unfall gesperrt. Geblitzt wird in Erfurt im Juri-Gagarin-Ring auf Höhe der Abfahrt Krempferstraße, da so, wenn ihr Richtung Bahnhof unterwegs seid. Auf der A4 ein Blitzer Richtung Frankfurt zwischen Erfurt-Ost und Erfurt-West. Auf der B7 einer in Umfahrstädt Richtung Weimar. In Jena wird zweimal geblitzt, in der Humboldtstraße in beiden Richtungen und in der Stadtroda-Straße hier stadteinwärts. Und noch ein Blitzer am Ortseingang von Pausa in Fahrt Richtung Zollenroda. Und aus dem T-Shirt-Wetter ist es ruckzuck ein Gummistiefel-Wetter geworden. Wir sind mittendrin im Herbst. In Halle haben wir 16 Grad dazu gemessen, in Bautzen 19 Grad, in Erfurt aktuell 16. Morgen erstmal ein trüber, regnerischer Start, aber der Tag morgen hat auch noch ein paar Sonnenseiten. Vor allem dann zum Nachmittag, das Ganze bei Höchsttemperaturen bis 23 Grad.
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3: Dazu willkommen zurück. Und zum Freitagabend haben wir gleich noch einen ganz besonderen Wochenrückblick für euch, nämlich den mit dem Blick auf die guten Nachrichten der Woche. Die übersieht man ja immer so gerne. Deswegen bei uns nochmal große Bühne für die Mutmacher-Geschichten der Woche. Hört ihr gleich in 10 Minuten hier bei mir.
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1: Es ist Freitagabend, für uns ja immer noch mal Zeit hier bei MDR Jump bei den Themen des Tages auf die Woche zurückzugucken. Mit Tankrabatt, mit fast Flugzeugabsturz, mit Stinkwanzeninvasion in Sachsen. Darüber haben wir heute auch berichtet. Es ist also wieder eine ganze Menge los gewesen. Manch einem wird es langsam zu viel, aber zum Glück gibt es ja eben noch die guten Nachrichten der Woche. Und auf die schauen wir jetzt zurück. Und zwar mit meinem Kollegen Matthias Rohrschneider.
2: Ja, genau. Und los geht's mit einer richtig guten Nachricht aus Werdau in Sachsen. Denn da hat der 20-jährige Lukas ein Leben gerettet. Eine Postzustellerin war gerade dabei, ihren Lieferwagen zu entladen, als plötzlich ein Auto angerast kam, die Frau erwischte und lebensgefährlich verletzte. Der Fahrer des Unfallwagens flüchtete, aber zum Glück war dann eben Lukas da. Offenbar genau der richtige Mensch am richtigen Ort, denn Lukas macht gerade eine Ausbildung zum Notfallsanitäter und konnte die schwerverletzte Postfrau retten. Dafür gab es jede Menge Lob vom Notarzt, vom Ausbilder und natürlich auch von der Postfrau.
1: Richtig, richtig, richtig toll. Also da kann Mann oder hier in diesem Fall dann eben Frau wirklich laut Danke sagen, ne?
2: Ja, finde ich auch. Weiter geht's mit der Uni in Erfurt, denn die hat jetzt rund 1,2 Millionen Euro vom Bund bekommen, um die sogenannte Endometriose weiter zu erforschen. Von Endometriose sind Millionen Frauen in Deutschland betroffen, eine Krankheit, bei der Gewebe an der falschen Stelle wächst, oft in der Nähe der Gebärmutter. Und dazu noch starke und chronische Schmerzen verursacht. Schwer zu entdecken, auch für Fachärzte. Oft dauert es bis zu 8 Jahren, bis es die richtige Diagnose gibt und die Krankheit endlich behandelt werden kann. Ja, und das wollen die Forscher und Forscherinnen an der Uni Erfurt mit dem 1,2 Millionen Euro Zuschuss jetzt ändern.
1: Ist eine schöne Sache. Und das war auch nicht die einzige Positivmeldung von den Unis hier bei uns im Osten?
2: Ja, große Freude an der Friedrich-Schiller-Uni in Jena. Denn die Uni ist ab jetzt eine sogenannte Exzellenz-Uni. Erstmals in ihrer Geschichte. Gekürt von der Exzellenzkommission mit Mitgliedern aus Bund und Ländern ist diese Ernennung nicht nur fürs Image wunderbar, national und international, sondern es gibt auch eine dicke Finanzspritze. Bis zu 15 Millionen Euro gibt's pro Jahr dazu. Ja, da freut sich der Osten. Nach der TU Dresden gibt's jetzt hier bei uns mit Jena bereits die zweite Exzellenz-Uni.
1: Glückwunsch, sagen wir, und mit Exzellenz geht's hier auch weiter gleich ab 8, nämlich die Kollegen von Pop, die Abendshow. Wir wünschen euch ein schönes Wochenende. Das waren die Themen des Tages für diese Woche. Mein Name ist

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5: Um 20 Uhr mit Ines Herrmann. Nach der Ernennung der Friedrich-Schiller-Universität Jena zur Exzellenzuniversität hat Thüringens Ministerpräsident Mario Vogt von einer Riesenleistung gesprochen. Man habe schon lange gewusst, dass die Universität exzellent sei. Jetzt sei das auch offiziell bestätigt worden. Auch Wissenschaftsminister Christian Tischner bezeichnete die Entscheidung als herausragenden Erfolg. Bundesweit wurden neben Jena 2 weitere Universitäten sowie 2 Hochschulverbünde als Exzellenzstandorte ausgewählt. Mit der Auszeichnung ist eine Förderung in Millionenhöhe verbunden. Die G7-Staaten wollen bis zu 100 Millionen Barrel Diesel und Rohöl aus ihren Reserven freigeben. Der französische Präsident Emmanuel Macron sagte nach einer Videokonferenz, das geschehe über die kommenden 4 Monate. US-Präsident Donald Trump erklärte, die Europäer hätten die unverzügliche Freigabe zugesagt. Die Kraftstoffpreise in den USA sind vor den Kongresswahlen im November stetig gestiegen. Die US-Regierung hatte deshalb auf die Freigabe der Reserven gedrängt. Der Bundesrechnungshof hat vor stark steigenden Zuschüssen des Bundes zur Rentenversicherung gewarnt. Demnach könnten im Jahr 2040 schon nach heutiger Gesetzeslage fast 37% der Steuereinnahmen in die Rentenkasse fließen. Mit der geplanten Rentenreform halten die Prüfer sogar bis zu 46% für möglich. Sie kritisieren fehlende Grenzen für die Kosten des Bundes. Als weiteres Risiko sehen die Rechnungshöfer die geplante Rentenniveaugarantie und das bereits beschlossene erste Rentenpaket. Im Opel-Werk Eisenach steht die Produktion bis Mitte des Monats still. Wie ein Unternehmenssprecher dem MDR bestätigte, ruht die Produktion bereits seit dieser Woche. Hintergrund seien Instandhaltungsarbeiten und eine Optimierung von Produktionsabläufen. Zudem will der Mutterkonzern Stellantis nach eigenen Angaben das Werk weiterentwickeln. Nach der Produktionspause werde ein höherer Anteil elektrifizierter Fahrzeuge in der Fertigung angestrebt. Derzeit liege dieser bei rund 50%, bis Jahresende sollen es bis zu 70% sein. In Bremen haben die 3-tägigen Feierlichkeiten zum Tag der Deutschen Einheit begonnen. Bis zum Sonntag gibt es in der Innenstadt und an der Weser ein Bürgerfest mit Musik, Theater und Diskussionsrunden auf mehr als 100 Bühnen. Auf einer Ländermeile präsentieren sich die 15 anderen Bundesländer. Insgesamt werden in der Hansestadt mehr als 400.000 Besucher erwartet. Das waren die Nachrichten. Das Wetter: in der Nacht ist es wolkig, stellenweise bildet sich Nebel, die Tiefstwerte 13 bis 7 Grad. Morgen erst oft bedeckt oder neblig trüb, vereinzelt Sprühregen, im Tagesverlauf dann Auflockerungen mit Sonne bei maximal 17 bis 23 Grad. Und auch der Sonntag wird restfreundlich bei kaum geänderten Temperaturen. Es ist 20.03 Uhr.
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7: Vorsicht auf der A38 Richtung Göttingen. Zwischen Kreuz Rippachtal und Leuna liegt eine Leitbarke auf der Fahrbahn. A2 Richtung Berlin. Zwischen Allerengersleben und Eilsleben 4 Kilometer stockender Verkehr an einer Baustelle. A2 Richtung Berlin. Zwischen Allerengersleben und Eilsleben steht ein defekter PKW auf der linken Fahrspur im Baustellenbereich. A4 Richtung Frankfurt. Zwischen Apolda und Weimar Behinderungen durch einen defekten LKW auf dem Standstreifen. A4 Richtung Frankfurt. Zwischen Rüdersdorf und Hermsdorf Ost, Gefahr durch defektes Fahrzeug auf dem Standstreifen, fahren Sie bitte besonders vorsichtig. A4 Richtung Dresden. Zwischen Wildeck-Hönebach und Wildeck-Obersuhl stockender Verkehr durch ein defektes Fahrzeug. A73 Richtung Bamberg. Vorsicht, zwischen Zapfendorf und Breitengüßbach Süd sind Personen auf der Fahrbahn. Die B173 Zwickau-Chemnitz ist in Höhe Freitagstraße nach einem Unfall

0: und eine Thrash-Metal-Band aus dem US-Bundesstaat Maine. Machen wir also ein Quiz draus. Kürbis oder Krawall? Spielt ihr mit uns? 07221 2011. Wer ist dabei? Ihr bekommt drei Begriffe und ratet, ist das eine Metalband oder heißt so eine Kürbissorte? 07221 2011. Spielt gerne mit uns. Und wir spielen erstmal Glockenbach und Norma Jean Martini und Anthem.
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0: Golden von Huntrix.
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0: Willkommen zu Pop, der Abendshow. Wir beginnen heute Abend mit unserem Spiel Kürbis oder Krawall, denn es ist die Jahreszeit für Kürbisse und für Krawall ja sowieso immer. Zwei Kandidaten sind bei uns, Sandra aus Kehl, hallo!
2: Hi!
0: Und Roman aus Worms.
3: Ja, servus.
2: Danke, dass ich da sein darf.
0: Sandra ist quasi das Team Metal und Roman ist das Team Kürbis. Gleich sind wir mal gespannt, wer sich mehr mit der anderen Seite auskennt. Sandra, was sind so deine Vorlieben?
2: Meine Vorlieben sind gute Musik, guter Wein, gutes Essen,
0: aber
2: gute
0: Band. Du warst schon auf dem einen oder anderen Metal-Konzert.
2: Ja, auf jeden Fall. Bei Slayer, ich war schon bei Iron Maiden, ich war bei, wie heißt der ältere Mann nochmal, mit dem, ja, Alice Cooper, genau, Alice Cooper.
0: Heißt der ältere Mann nochmal? Das trifft mittlerweile auf die Sänger von drei Viertel aller bekannten Metal-Bands zu.
2: Ja, ich kenne auch noch Unbekannte, so wie Creator oder so.
0: Das kann gleich helfen. Roman, du kochst gerade Kürbis?
3: Ich koche gerade Kürbis, genau.
0: Damit es eine Suppe wird oder was machst du daraus?
3: Ja, wir machen eine Suppe. Wir hatten dieses Jahr eine gute Ernte und dementsprechend.
0: Sandra, bleib kurz dran, wir sind gleich wieder bei dir.
2: Ja, ich natürlich höre nichts mehr.
0: Du müsstest Roman eigentlich hören, hätte ich gedacht, denn wir hören ihn ganz gut. Bleib einfach kurz dran, wir spielen gleich weiter. Roman, was heißt, ihr hattet eine gute Ernte? Das heißt, ihr baut sie selber an?
3: Ja, wir bauen tatsächlich im Garten, hatten wir dieses Jahr das erste Mal den Muscado angebaut und unsere beste Ernte hatte 10,5 Kilo. Wir haben zwischen 6,5 und 10,5 Kilo Kürbis im Garten liegen.
0: Okay, also zwei Experten auf jeweils einem Bereich. Mal gucken, wie wir das jetzt in Quizform gießen. Sandra, Roman, ihr bekommt jetzt Begriffe und solltet jeweils sagen, ob es sich um einen Kürbis handelt oder um eine Metalband.
2: Oh
0: wer öfter richtig liegt, gewinnt dieses Spiel. Und der erste Begriff lautet Hayato. Was sagt ihr?
3: Kürbis.
0: Roman sagt schnell Kürbis, dann schließt sich Sandra an. Weil wir gelernt haben, Roman kennt sich mit Kürbissen aus, warum solltest du was anderes sagen? Ja? Okay. Ist richtig, ihr bekommt beide einen Punkt. Sehr gut. So, dann jetzt mal Sandra an dich zuerst. Cantera.
2: Cantera?
0: Cantera. Ist eine Band, sagst du, Roman?
3: Ja. Würde ich auch sagen.
0: Würdest du auch sagen? Ja, gut, dann. Ist richtig, ist eine Symphonic Metal Band aus Leipzig. Zwei Punkte. Und jetzt Avalon.
2: Kürbis.
0: Sandra sagt Kürbis, Roman?
3: Metalband.
0: Roman sagt Metalband. Und ich muss euch sagen, es ist ein Kürbis und eine Metalband. Und eine Metalband. Hör bis zum Ende zu. Es ist beides. Herzlichen Glückwunsch. Ihr habt beide gewonnen. Ihr bekommt beide einen kleinen Überraschungspreis von uns. Vielen Dank, dass ihr dabei wart.
2: Dankeschön.
0: Schönen Abend.
3: Ja, euch auch.

You know where to find me. Find Me von Tiffany Harris. Aktueller Hit in Pop, der Abendshow. Es gibt so viele Kürbisse, die Ähnlichkeiten haben mit Namen von Metal-Bands. Ich glaube, wir spielen morgen noch eine Runde. Kürbis oder Krawall? Hier in Pop, der Abendshow. Ja.

Freitag ist der Tag der neuen Musik und zugegeben, der Hit von Falco war schon ein bisschen älter gerade. Aber wir haben noch viel Neues, das wir euch heute vorstellen möchten und fangen jetzt schon mal damit an. Wenn am Anfang eines Musikvideos eine sehr ästhetisch gefilmte Nähmaschine eine Jeans näht, dann weiß man, jetzt kommt kein Partytrack für den Club, sondern mutmaßlich etwas sehr Schönes, vielleicht Entspannendes. Und es ist von Michael Kiwanuka. Die Erfahrungswerte sprechen dafür, dass es genau so ist. Denn seine bisherigen Songs klangen so oder so und haben Spaß gemacht und ein gutes Gefühl verbreitet. Was heute erschienen ist, heißt Summer Cloth. Michael Kiwanuka, britischer R&B-Musiker, mit einer Vorab-Single aus seinem kommenden Album Fudge, das eigentlich schon vor einem Jahr rauskommen sollte. Alles war vorbereitet, das Album war fertig, aber im Sommer hatte er einen Schlaganfall und es wurde und blieb erstmal still um ihn. Er musste neu sprechen und neu singen lernen, weiß auch immer noch nicht, wann er wieder ein Album machen kann. Aber er freut sich jetzt, das hier endlich mal rausbringen zu können, das er vorher schon aufgenommen hat. Am 23. Oktober kommt es und hier vorab die erste Single Summer Cloth. Gute Besserung an Michael Kiwanuka und danke für die Musik.

Summer Clothes. Ich werde sie noch nicht in den Schrank packen. Wer weiß, ob wir die Sommerklamotten nicht doch nochmal brauchen. So im Oktober, November oder kurz vor Weihnachten. Das ist neue Musik von Michael Kiwanuka, Summer Clothes.

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1: Heute Nacht hält sich im Süden und Osten Deutschlands gebietsweise starke Bewölkung. Sonst ist es oft nur locker bewölkt oder klar. Im Verlauf bilden sich einige Nebelfelder. Morgen hält sich regional länger Nebel. Sonst ist es neben Wolkenfeldern zum Teil sonnig. Von Ostbayern bis zur Lausitz sowie in Teilen des Westens und Südwestens kann die Sonne länger scheinen. Vom Südwesten bis zur Mitte sind am Nachmittag vereinzelte Schauer nicht ganz ausgeschlossen. Die Temperaturen steigen auf 17 bis 24 Grad.
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2: A2 Richtung Hannover zwischen Königslutter und Kreuz Wolfsburg. Königslutter befindet sich eine ungesicherte Unfallstelle. Vorsicht auf der A38 Richtung Göttingen. Zwischen Kreuz Rippachtal und Leuna liegt eine Leitbarke auf der Fahrbahn. A2 Richtung Berlin. Zwischen Allerengersleben und Eilsleben stockender Verkehr durch ein defektes Fahrzeug in der Baustelle. A2 Richtung Berlin. Zwischen Allerengersleben und Eilsleben steht ein defekter PKW auf der linken Fahrspur im Baustellenbereich. A73 Richtung Bamberg. Vorsicht, zwischen Zapfendorf und Breitengüßbach Süd sind Personen auf der Fahrbahn.
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Cat's Eye, aktuell Hit Animal. Eigentlich sind sie Musikerin, aber im Moment sind sie gerade bei der Fashion Week in Paris, wo zwei von ihnen ihr Debüt gegeben haben. Und gibt ja Sinn, sie gehören ja zu den Musikerinnen, die Kleidung tragen. Dann kann man den Termin ja mitnehmen. Hier ist Pop, die Abendshow mit De La Soul. 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

0: Sienna Spyro und Die on this Hill. Hier ist Pop, die Abendshow, gemeinsam bei MDR Jump und SWR 3. Und so, liebe Kinder, jetzt haben wir für euch, ehrlich gesagt, wenn ich es mir recht überlege, holt mal eure Eltern. Für die haben wir jetzt ein paar Tipps, wie wir euch müde kriegen. Tipps von Simon Stäblein, Comedian. Hat selbst keine Kinder, aber hat viel davon gehört.
1: Ich habe oft das Gefühl, dass auch Leute, die Kinder haben, eigentlich auch gar nicht so viel Zeit mit denen verbringen wollen. So, ne? Also meine Schwester ist nämlich auch so, ne? Oh Mann, ich brauche mal wieder Zeit für mich. Wann werden die denn mal müde? Wann werden die müde? Und ich so, hä? Gib denen doch Schlaftabletten. Dann habe ich erfahren, dass man das nicht darf. So. Und ich glaube einfach, es gibt einen Riesenmarkt für legale Produkte, die Kinder müde machen. Zum Beispiel so schwere Schuhe. Ich meine, das merken die ja nicht mal. So, weißt du, also, wo du je nach Bedarf so ein bisschen Gewicht nachlegen kannst, so. Wo der Weg in die Kita schon anders knallt, so, weißt du, so. Mama, irgendwas ist heute anders. Oder auch so bei der Auswahl von Instrumenten direkt so ein Cello. Weißt du, so ein richtiges Buchencello. So, wenn du das zusammen mit den schweren Schuhen zum Musikunterricht ziehst. Digga, du schläfst beim ersten Strich ein. Das war's. Oder vielleicht auch so eine Luftfilteranlage im Kinderzimmer, die den Sauerstoff ein bisschen drückt. So, also. Nein, wir reden jetzt nicht von bleibenden Schäden, sondern eher von so einer temporären Verwirrtheit. So, ja? Wo du so mit deinem Cello und deinen schweren Schuhen in deinem Zimmer läufst. Und gar nicht mehr weißt, wo du eigentlich hin wolltest. So, sparst du nämlich auch noch den Musikunterricht. Ja, das war's von mir. Vielen Dank.
0: Simon Stäblein, ihr könnt ihn live sehen. Er ist nächste Woche Donnerstag in Kaiserslautern. Ein paar Karten gibt's wohl noch dafür. Weitere Termine sind am 3. Dezember in Hamm, 4. Kleve, 5. Dezember Mülheim an der Ruhr, 10. Dezember Witten. Und ab Januar kommen auch noch viele weitere Termine dazu für Simon Stäblein live.
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Slow Dance for a Minute, aktueller Hit von Giant Rooks. Hier ist eine aktuelle Meldung aus dem Verkehrszentrum. Vorsicht auf der A4 Kirchhammer Dreieck Richtung Erfurt. Zwischen Wildeck-Hönebach und Wildeck-Obersuhl steht ein defektes Fahrzeug auf der rechten Spur. Und Vorsicht auf der A6 Mannheim Richtung Heilbronn. In Höhe der Raststätte Kraichgau Süd steht ein unbeleuchtetes Fahrzeug auf dem Beschleunigungsstreifen. Und dann noch ein anderer wichtiger Tipp. Es ist jetzt 9:04. Gleich machen so ein paar Läden zu. Das ist vielleicht wichtig zu wissen. Das haben noch nicht alle mitbekommen, falls ihr noch ein Ei braucht, einen Apfel oder ein Brot. Morgen ist Feiertag. Miep, miep. Ah ja, ich merke schon.

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1: Um 21 Uhr mit Ines Hermann. Die Bundesregierung hat die Freigabe von Öl- und Dieselreserven durch die G7-Staaten begrüßt. Außenminister Johann Wadephul sprach von einem guten Ergebnis. Deutschland habe von Anfang an auf eine einvernehmliche Regelung im G7-Rahmen gesetzt. Aus Regierungskreisen hieß es, die Maßnahme solle helfen, die Versorgung zu sichern und die Märkte zu stabilisieren. Zuvor hatten sich die G7-Staaten darauf verständigt, bis zu 100 Millionen Barrel Diesel und Rohöl aus ihren Reserven freizugeben. Der Bundesrechnungshof hat vor stark steigenden Zuschüssen des Bundes zur Rentenversicherung gewarnt. Demnach könnten im Jahr 2040 schon nach heutiger Gesetzeslage fast 37% der Steuereinnahmen in die Rentenkasse fließen. Mit der geplanten Rentenreform halten die Prüfer sogar bis zu 46% für möglich. Sie kritisieren fehlende Grenzen für die Kosten des Bundes. Als weitere Risiken nennt der Rechnungshof die geplante Rentenniveaugarantie und das bereits beschlossene erste Rentenpaket. In Bremen haben die dreitägigen Feierlichkeiten zum Tag der Deutschen Einheit begonnen. Bis zum Sonntag gibt es in der Innenstadt und an der Weser ein Bürgerfest mit Musik, Theater und Diskussionsrunden auf mehr als 100 Bühnen. Auf einer Ländermeile präsentieren sich die 15 anderen Bundesländer. Insgesamt werden in der Hansestadt mehr als 400.000 Besucher erwartet. Nach der Ernennung der Friedrich-Schiller-Universität Jena zur Exzellenz-Universität hat Thüringens Ministerpräsident Mario Vogt von einer Riesenleistung gesprochen. Man habe schon lange gewusst, dass die Universität exzellent sei. Jetzt sei das auch offiziell bestätigt worden. Auch Wissenschaftsminister Christian Tischner bezeichnete die Entscheidung als herausragenden Erfolg. Bundesweit wurden neben Jena zwei weitere Universitäten sowie zwei Hochschulverbünde als Exzellenzstandorte gewählt. Mit der Auszeichnung ist eine Förderung in Millionenhöhe verbunden. Der frühere Kugelstoß-Weltmeister David Storr wechselt als Funktionär zu den Eisschnellläufern. Wie die Deutsche Eisschnelllauf- und Shorttrack-Gemeinschaft mitteilte, übernimmt der Sachse mit sofortiger Wirkung kommissarisch das Amt des Vizepräsidenten Eisschnelllauf. DESG-Präsident Matthias Große erhofft sich von Storr frische Impulse und Erfahrungen aus dem Spitzensport, damit Deutschland im Eisschnelllauf wieder um internationale Medaillen kämpfen kann. Die letzten olympischen Erfolge liegen 16 Jahre zurück. Das waren die Nachrichten. Das Wetter: In der Nacht ist es wolkig, stellenweise bildet sich Nebel, die Tiefstwerte 13 bis 7 Grad. Morgen erst oft bedeckt oder neblig trüb, vereinzelt Sprühregen. Im Tagesverlauf zunächst vom Erzgebirge her, später auch an anderen Stellen Auflockerungen mit Sonne, maximal 17 bis 23 Grad. Am Sonntag dann recht freundlich und meist trocken bei kaum geänderten Temperaturen und die weiteren Aussichten. Auch der Start in die neue Woche ist freundlich. Die Zeit 21.30 Uhr.
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3: A2 Richtung Berlin. Zwischen Cäsar und Wollin steht ein defektes Fahrzeug. A2 Richtung Hannover. Zwischen Königslutter und Kreuz Wolfsburg. Königslutter befindet sich eine ungesicherte Unfallstelle. Vorsicht auf der A38 Richtung Göttingen. Zwischen Kreuz Rippachtal und Leuna liegt eine Leitbarke auf der Fahrbahn. A2 Richtung Berlin. Zwischen Allerengersleben und Bornstedt streckenweise Stau und stockender Verkehr wegen Baustellen. A73 Richtung Bamberg. Vorsicht, zwischen Zapfendorf und Breitengüßbach Süd sind Personen auf der Fahrbahn.
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4: Mit Michael Räufsteck. Hallo und jetzt mit dem Wochenfinale unseres Quiz. Reim dich! Gestern hatten wir Krause, Banause, Brause, Pause. Die Sause hat gefehlt. Vielleicht feiern wir heute eine, wenn das im Finale auch nochmal gut geht, mit neuen Reimwörtern. 30 Sekunden, 6 Quiz-Antworten, alle reimen sich aufeinander. Reimt ihr sie richtig? Spielt jetzt mit unter 0722 1211. Und DJ Goja und Jason Derulo kommen jetzt mit Michiko.
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Eine Eilmeldung aus dem Verkehrszentrum. Achtung, ein Falschfahrer auf der A661 Egelsbach-Oberursel zwischen Neu-Isenburg und dem Offenbacher Kreuz. Hier kommt euch ein Falschfahrer entgegen. Bitte fahrt äußerst rechts und überholt nicht auf der A661 Egelsbach-Oberursel zwischen Neu-Isenburg und dem Offenbacher Kreuz. Ein Falschfahrer, bitte Vorsicht in beiden Richtungen.

0: I Just Might von Bruno Mars.
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0: Wir spielen unser Quiz Reim dich mit Evelyn aus Bechen in der Nähe von Bergisch Gladbach. Hallo Evelyn.
2: Hallo Michael.
0: Beschreib uns, in welcher Haltung du uns gerade hörst.
2: Auf der Couch, die Füße auf dem Tisch und ein Glas Rotwein in der Hand.
0: Und das ist der Grund, warum man eher bei einem Radioquiz mitmachen sollte als bei einem Fernsehquiz, weil das würde im Fernsehen keiner dulden. Stell dir vor, wer wird Millionär oder gefragt, gejagt?
2: Ja, ja. Füße auf dem Tisch.
0: Genau, Füße auf dem Tisch, das, Rotwein, das zurücklehnen, das geht doch nicht.
2: Das geht nicht.
0: Nur bei uns. Deswegen, wenn ihr euch überlegt, bei irgendeinem Quiz mitzumachen, dann doch bitte bei unserem.
2: Das ist immer nur im Radio.
0: Viel gemütlicher. Evelyn, ich hoffe, du hattest eine gute Woche.
2: Ja, ich hatte eine sehr gute Woche. Doch. Alles entspannt.
0: Dann hoffen wir jetzt, dass wir sie entspannt und erfolgreich zu Ende bringen. Aber vielleicht brauchen wir ein bisschen, ich möchte keinen Stress, Druck und nur ein gutes Gefühl verbreiten, aber ein bisschen Tempo brauchen wir vielleicht. Denn du hast nur 30 Sekunden Zeit, um insgesamt 6 richtige Antworten zu geben in unserem Quiz. Alle Antworten müssen sich aufeinander reimen.
2: Das setzt mich jetzt gar nicht unter Druck.
0: Nee, nicht. Gut, sehr gut, ich merke.
2: Total entspannt.
0: Ich kann nichts schocken. Wunderbar. Dann machen wir das jetzt. Wenn dir das gelingt, bist du unsere Gewinnerin. Bei einer falschen Antwort nicht. Und wenn sich was nicht reimt, dann fresse ich dich. Und jetzt legen wir los.
2: Alles klar.
0: Ja? 30 Sekunden. Reim dich. Welcher rosa Vogel steht oft nur auf einem Bein?
2: Flamingo.
0: Welchen Vornamen teilen sich der Comedian Appelt und der Tagesthemenmoderator Zamperoni?
2: Ah, siehst du, jetzt bin ich weg.
0: Reimt sich auf Flamingo.
2: Domingo?
0: Bitte?
2: Nee. Domingo.
0: Nee.
2: Nee. Zamperoni. Belingo auch nicht. Nee, Zamperoni, das sagt mir gar nichts. Doch schade.
0: Ja.
2: Nee, das sagt mir überhaupt gar nichts. Sag mal.
0: Dann waren wir vielleicht auch ein bisschen zu entspannt.
2: Ja, vielleicht.
0: Die heißen beide Gringo. Nein, Entschuldigung, die heißen beide Ingo. Ingo. Die heißen einfach nur Ingo.
2: Ach, hätten wir es auch nicht gewusst.
0: Ingo Zamperoni. Deswegen moderiere ich das und bin kein Kandidat. Ich muss das alles nicht wissen.
2: Okay, also beim nächsten Mal umgekehrt.
0: Sehr gut, dann freue ich mich auf deine Quizfragen demnächst. Evelyn, hab ein schönes Wochenende.
2: Ebenso,
0: und Füße immer schön oben lassen und den Kopf auch.

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Mercy von Jack Dean. Reim dich gibt's wieder Mitte Oktober. Wir schicken das Spiel 2 Wochen in eine Verschnaufe- und Reimlernpause. Die nächsten 2 Wochen ist Markus Barsch in der Abendshow da.

Oh, schön, lange nicht gehört. Anouk, Nobody's Wife, in Pop, der Abendshow. Mit WDR 2, NDR 2, HR 3, SR 1, MDR Jump und von SWR 3. Freitag, der Tag der neuen Musik. Mit Noah Kahn jetzt. Noah Kahn scheint sich allmählich damit abzufinden, dass er ein Star ist. Das schien nie so in seiner Lebensplanung gewesen zu sein. Und es hat auch bis zu seinem dritten Album gedauert, bis ein Song daraus ein Hit wurde. Stick Season. Als er die ersten Male für Grammys nominiert war, fand er das alles sehr merkwürdig und fragte sich, warum. Aber allmählich scheint er sich dran zu gewöhnen. Das berühmte Billboard-Magazin widmet ihm dieses Wochenende eine Titelstory und darin deutet Noah Kahn an, dass er sich auf die nächste Grammy-Verleihung sogar freut und dass er womöglich sogar zum Äußersten gehen und sich auch freuen würde, falls er gewinnt. Mit seinem jüngsten Album und dem gleichnamigen Hit The Great Divide hat er jedenfalls gute Chancen. Vorher passiert ihm aber gerade was, das für ihn wahrscheinlich mindestens eine ebenso große Ehre sein dürfte. Noah Kahn sagt, er sei ein großer Fan der Tribute von Panem, The Hunger Games. Die Bücher von Suzanne Collins haben ihn schon früh begleitet. Und heute ist der erste Song aus dem Soundtrack zum nächsten Film erschienen. Tribute von Panem L, der Tag bricht an. Kommt am 20. November in die Kinos. Und den Song Draw You Out daraus singt Noah Kahn.

veröffentlicht als Noah Kahan and the Hunger Games. Draw Your Out, der Soundtrack-Song aus dem bevorstehenden Film. Noah Kahan singt ihn und durfte ihn auch selbst schreiben. Der Fan singt selbst.

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5: Heute Nacht hält sich im Süden und Osten Deutschlands gebietsweise starke Bewölkung. Sonst ist es oft nur locker bewölkt oder klar. Im Verlauf bilden sich einige Nebelfelder. Morgen hält sich regional länger Nebel. Sonst ist es neben Wolkenfeldern zum Teil sonnig. Von Ostbayern bis zur Lausitz sowie in Teilen des Westens und Südwestens kann die Sonne länger scheinen. Vom Südwesten bis zur Mitte sind am Nachmittag vereinzelte Schauer nicht ganz ausgeschlossen. Die Temperaturen steigen auf 17 bis 24 Grad.
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6: A2 Richtung Berlin. Zwischen Cäsar und Wollin steht ein defektes Fahrzeug. Vorsicht auf der A38 Richtung Göttingen. Zwischen Kreuz Rippachtal und Leuna liegt eine Leitbarke auf der Fahrbahn. A2 Richtung Berlin. Zwischen Allerингersleben und Bornstedt streckenweise Stau und stockender Verkehr wegen Baustellen. A4 Richtung Frankfurt. Zwischen Apolda und Weimar Behinderung durch einen defekten LKW auf dem Standstreifen. A4 Richtung Frankfurt. Zwischen Rüdersdorf und Hermsdorf Ost Gefahr durch defektes Fahrzeug auf dem Standstreifen. Fahren Sie bitte besonders vorsichtig.
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7: Und hier kommt noch eine Entwarnung auf der A661 Egelsbach-Oberursel. Kein Falschfahrer mehr zwischen Neu-Isenburg und Offenbacher Kreuz.

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1: My house von Flo Rida. In Pop, der Abendshow. Heute ist Fußball Nations League. Das sind die Halbzeitstände. Belgien, Türkei 1:0. Frankreich, Italien 0:0. Und in der Liga B, Ungarn, Georgien 1:0. Ukraine, Nordirland 0:2. Bosnien, Herzegowina, Schweden 0:0. Und Polen, Rumänien 1:0. Heute war großer Hamsterkauftag, denn morgen ist ja Feiertag. Und es gibt ja zwei Tage lang nichts. Da muss man heute alles mitnehmen. Also ich kaufe mal, war es ziemlich voll in den Supermarktkassen. Aber ich war natürlich auch einer von denen, die sie verstopft haben, ausgerechnet heute am Freitag. Einmal alles bitte, danke. Kulinarische Hamsterkäufe können aber verschiedene Gründe haben. Kevin Frischer aus unserem Abendshow-Kompetenzteam für fragwürdige Kaufentscheidungen hat im Moment sehr viele Kaugummis zu Hause. Was war der Auslöser für diesen Hamsterkauf?
2: Es war die Vermutung, ich muss es anders sagen, die Angst. Das Produkt könnte nicht mehr verfügbar sein. So dieses, oh verdammt, ich glaube, sie nehmen es aus dem Sortiment. Und zwar Kaugummis, die ich vor kurzem erst in Anführungszeichen entdeckt habe. Die sind, glaube ich, noch nicht so lange auf dem Markt. Genau weiß ich es nicht. Aber ich fand sie wahnsinnig lecker und man kann bombastische Blasen damit machen.
1: Und darauf kommt es an.
2: Das ist alles, das ist eigentlich, und wenn er nicht mehr schmeckt, Hauptsache die Blasen sind geil. Also, ich habe nur beim Hersteller irgendwie zufällig geguckt gehabt und bei einem großen Online-Marktplatz hatte ich irgendwie gesehen, die waren zum Teil nicht mehr verfügbar. Und das löste diesen Impuls aus und ich bin dann direkt zur Drogerie und zum Supermarkt um die Ecke und habe erstmal so einen Berg Dosen dieses Kaugummis gekauft, weil sicher ist sicher.
1: Aus Angst. Alle Vorräte sicherheitshalber nochmal aufkaufen. Wenn es wirklich vom Markt genommen wird, wenigstens hast du noch eine Weile was da.
2: Ich habe Vorrat, es kann nichts geschehen.
1: Ich bin ja grundsätzlicher Hamsterkäufer, denn ich kaufe wahnsinnig ungern ein und alles, was haltbar ist und man auf Vorrat halten kann, kaufe ich, wenn ich einkaufe, gleich in riesigen Mengen, damit ich nicht so oft gehen muss. Nun fiel das leider ausgerechnet wieder auf heute, vorm Feiertag.
2: Das ist meine Riesenmengen. Das ist auch nicht anders zu planen. Wenn das auf den Feiertag fällt, was willst du machen? Das lässt sich nicht anders tun.
1: So, wenn dann natürlich noch Dinge im Angebot sind, dann kauft man ja nochmal größere Mengen. Die Frau, die mit mir im Haus wohnt, hat irgendwann mal mir mitgeteilt, als sie nach Hause kam, sie hätte im Supermarkt gesehen, dass Schokolade im Angebot war und sie hätte mir gerne was mitgebracht, aber die Regale seien bereits leer verkauft gewesen und ich zog die Schublade auf und zeigte, ja und rate mal von wem. Wir leben hier schon eine sehr gesunde Ernährung vor mit Schokolade und Kaugummi. Das sind wir, die Vorbilder des öffentlich-rechtlichen Rundfunks.
2: Die Kaugummis sind zuckerfrei.
1: Ja gut, das ist die Schokolade. Wenn ich sie gegessen habe, ist sie weg. Da ist auch kein Zucker mehr da. Was sind die Gründe für eure kulinarischen oder sonstigen Hamsterkäufe? Wir sammeln gerne weitere. Also wir nehmen jede Ausrede. 0722120111, WhatsApp, Signal, Anrufe. Sagt uns, was ihr hamstert und warum.

Afterlife von Michael Schulte in Pop, der Abendschau, jetzt mit Lou Saint. Ihr kennt sie von ihrem Hit Love Bites Back. Und gestern hat sie hier in dieser Show eine Abstimmung gewonnen bei Ein Hit, drei Stars, wo wir euch drei verschiedene Versionen eines bekannten Songs anbieten. Hat sie gewonnen, als wir euch fragten, wer soll denn Don't Let Go Love singen? Das hat euch gestern begeistert. Bei ihr heißt es More Than Friends und das hat sie wirklich schön gemacht. Und hier ist ihre eigene neue Single in Pop der Abendshow, Lou Saint, Tip Street.

0: Ja, es hat ein bisschen was von Warwick Avenue von Duffy und das beweist, dass man die Anmutung von Warwick Avenue von Duffy mit jedem Straßennamen singen kann. Tibb Street ist der neue Hit von Lou Saint in Pop, der Abendshow, in der wir eben über Hamsterkäufe und die Gründe dafür gesprochen haben. Hier ist eine Nachricht von Alex. Ich weiß nicht, ob Mann oder Frau, aber ich habe einen ganz starken Verdacht Mann, denn die Nachricht lautet: Wenn ich ein paar Schuhe oder eine Hose finde, die mir passen und gefallen, kaufe ich davon immer gleich 3 Paare oder 3 Stück. Denn irgendwann ist das erste durch und dann habe ich noch 2 von denen, die mir so gut gefallen. Kevin, würdest du mit mir übereinstimmen, dass das mit Sicherheit ein Mann geschrieben hat, weil eine Frau nicht so agieren würde?
1: In meinem Kopf poppte sofort auf, es ist das Homer-Simpson-Prinzip.
0: Was ist das?
1: Hat ja auch alles voller blauer Jeans, ja, und weiße ja. Shirts.
0: Ich kann das auch sofort nachvollziehen, ja. Und ich finde es eine brillante Idee.
1: Was in der
0: ein
1: Tat.
0: Großartiger Lifehack. Ich glaube trotzdem, eine Frau würde sich keine 3 gleichen Paar Schuhe und 3 gleichen Hosen kaufen. Aber korrigiert uns gerne, wenn wir hier einfach nur einem blöden Klischee aufgesessen sind. Vielen Dank. Aber sehr guter Grund und sehr guter Tipp. Hier sind die Ärzte.

0: dass wir sterben.
1: Also Alex war ein Mann, wissen wir jetzt. Aber Jana schreibt, Achtung, Klischee-Alarm, ich mach das mit den Hosen und Shirts manchmal auch. Macht doch Sinn, oder? Okay.
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1: Um 22 Uhr mit Ines Hamann. Die Bundesregierung hat die Freigabe von Öl- und Dieselreserven durch die G7-Staaten begrüßt. Außenminister Johann Wadephul sprach von einem guten Ergebnis. Deutschland habe von Anfang an auf eine einvernehmliche Regelung im G7-Rahmen gesetzt. Aus Regierungskreisen hieß es, die Maßnahme solle helfen, die Versorgung zu sichern und die Märkte zu stabilisieren. Zuvor hatten sich die G7-Staaten darauf verständigt, bis zu 100 Millionen Barrel Diesel und Rohöl aus ihren Reserven freizugeben. Der Bundesrechnungshof hat vor stark steigenden Zuschüssen des Bundes zur Rentenversicherung gewarnt. Demnach könnten im Jahr 2040 schon nach heutiger Gesetzeslage fast 37% der Steuereinnahmen in die Rentenkasse fließen. Mit der geplanten Rentenreform halten die Prüfer sogar bis zu 46% für möglich. Sie kritisieren fehlende Grenzen für die Kosten des Bundes. Als weitere Risiken nennt der Rechnungshof die geplante Rentenniveaugarantie und das bereits beschlossene erste Rentenpaket. Der Pharmakonzern Bayer investiert 2,2 Milliarden Dollar in ein neues Werk in den USA. Nach Unternehmensangaben sollen in New Albany im Bundesstaat Ohio rund 600 Arbeitsplätze entstehen. Geplant sei die Produktion von mehreren Medikamenten, darunter ein Mittel zur Schlaganfallprävention. Bayer begründet die Investition mit dem starken Wachstum des Pharmageschäfts in den USA. In Bremen haben die dreitägigen Feierlichkeiten zum Tag der Deutschen Einheit begonnen. Bis zum Sonntag gibt es in der Innenstadt und an der Weser ein Bürgerfest mit Musik, Theater und Diskussionsrunden auf mehr als 100 Bühnen. Auf einer Ländermeile präsentieren sich die 15 anderen Bundesländer. Insgesamt werden in der Hansestadt mehr als 400.000 Besucher erwartet. Der frühere Kugelstoßweltmeister David Storr wechselt als Funktionär zu den Eisschnellläufern. Wie die Deutsche Eisschnelllauf- und Shorttrack-Gemeinschaft mitteilte, übernimmt der Sachse mit sofortiger Wirkung kommissarisch das Amt des Vizepräsidenten Eisschnelllauf. DESG-Präsident Matthias Große erhofft sich von Storr frische Impulse und Erfahrungen aus dem Spitzensport, damit Deutschland im Eisschnelllauf wieder um internationale Medaillen kämpfen kann. Die letzten olympischen Erfolge liegen 10 Jahre zurück. Das waren die Nachrichten. Das Wetter: in der Nacht ist es wolkig, stellenweise bildet sich Nebel, die Tiefstwerte 13 bis 7 Grad. Morgen erst oft bedeckt oder neblig trüb, vereinzelt Sprühregen, im Tagesverlauf zunächst vom Erzgebirge her, später auch an anderen Stellen Auflockerungen mit Sonne, maximal 17 bis 23 Grad dazu. Am Sonntag recht freundlich und meist trocken bei kaum geänderten Temperaturen und die weiteren Aussichten. Auch der Start in die neue Woche bringt ruhiges Herbstwetter mit Nebel, Wolken und Sonne. Es ist 22.03 Uhr.
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3: A2 Richtung Berlin. Zwischen Cäsar und Wollin steht ein defektes Fahrzeug. Vorsicht auf der A38 Richtung Göttingen. Zwischen Kreuz Rippachtal und Leuna liegt eine Leitbarke auf der Fahrbahn. A2 Richtung Berlin. Zwischen Allerengersleben und Bornstedt streckenweise Stau und stockender Verkehr wegen Baustellen. A4 Frankfurt Richtung Dresden. Zwischen Jenatz-Entrum und Stadtroda befindet sich eine ungesicherte Unfallstelle. A4 Frankfurt Richtung Dresden. Zwischen Jenatz-Entrum und Stadtroda steht ein defektes Fahrzeug im Baustellenbereich. A4 Richtung Frankfurt. Zwischen Apolda und Weimar Behinderungen durch einen defekten LKW auf dem Standstreifen.
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4: Mit Michael Reifsteg. Hallo, vor 4 Minuten haben weitere Geschäfte zugemacht. Wer jetzt seine Hamsterkäufe noch nicht erledigt hat fürs Wochenende, muss morgen und übermorgen verhungern an Feiertag und Sonntag. Oder geht halt zur Tankstelle. Wir hören gleich mal, was ihr zu Hause noch hortet in rauen Mengen, ob es nötig wäre oder nicht, einfach weil euch danach war und der Hamsterkauf irgendwann einfach mal sein musste. Erst Nico Santos, Home Part 2.

Daumen. Aktuelle Meldung aus dem Verkehrszentrum. Vorsicht bitte auf der A39 Salzgitter Richtung Braunschweig. Hinter der Ausfahrt Salzgitter-Wattenstedt ist ein Unfall passiert. Da sind Rettungskräfte im Einsatz und wird wahrscheinlich gleich eine Sperrung geben. Mario hat gerade angerufen und gesagt, die letzte freie Ausfahrt ist Wattenstedt. Vorsicht dort, gute Fahrt. Hier ist Pop, die Abendshow. Wir reden über Hamsterkäufe mit

0: Kevin Frisch aus unserem Team, der sehr viel Kaugummi zu Hause hat.
1: Ich dachte, also es sah so aus, als würde diese Sorte, diese spezielle Sorte eines Herstellers aus dem Sortiment genommen. Und ich dachte, ich muss unbedingt noch die verfügbaren Vorräte der Märkte, die ich im Umfeld habe, alles aufkaufen.
0: Es war gar nicht die Angst, dass morgen Feiertag ist und die Geschäfte zu, sondern du hattest einfach Angst, das Ding wird vom Markt genommen.
1: Absolut.
0: Gibt's nichts mehr. Frank hat sich bei uns gemeldet, der aus einem ähnlichen Beweggrund sehr viele Kräuterbonbons zu Hause hat. Frank aus Altenkirchen schreibt, Hi Michael, bei mir war es die Gletscherminze von Ricola. Huch, habe ich Ricola gesagt. Die gab es so ab 2020 plötzlich nicht mehr. Hab dann 5 Stangen A10 Stück bestellt und habe tatsächlich noch 8 Päckchen davon. Mindesthaltbarkeitsdatum 30.09.2021. Egal, die schmecken immer noch wie neu. Die lutsche ich nur nach besonderer Arbeit. Siehst du, einfach horten.
1: Michael schreibt noch aus Brasilien, auch tatsächlich ein ähnlicher Grund. Er kauft immer Tütensuppen in Massen, weil die gibt's da so nicht.
0: Ach, Suppen kommen in Brasilien nicht in die Tüte? Das war mir nicht klar. Anna aus Almansweier kauft sich immer Hosen in verschiedenen Farben und Pullover auch, also gleicher Art oder Muster oder Farben, also auch da auf Vorrat. Und Sebastian aus Kirn im Nahtal macht es ganz extrem. Ich habe mir 40 Paar gleiche Socken gekauft. Da ich, seit ich meiner Frau aktiv helfe, die Wäsche zu machen, meine Zwillinge Paul und Mia, 12,5 und meine Frau fast die gleiche Schuhgröße haben. Und jedes Mal die Sucherei, hatte ich es satt und kaufte 40 gleiche für mich. Das Problem hatte sich bei mir erledigt. Grüße von Sebastian aus Kirn. Auch ein guter Lifehack. Das Schöne ist ja, wenn beim Waschen eine Socke verloren geht, was man ja kennt. Muss man nur warten, bis die zweite Socke auch verloren geht irgendwann. Also eine zweite. Und dann hat man immer noch, in dem Fall, 39 Paare.
1: Es ist genau so.
0: Einfach wahnsinnig clever, Sebastian.

funky Cold Medina. Tone Lock. Hier ist Pop, die Abendshow. Zwar nicht allzu wahrscheinlich, dass Rosalyn ein internationaler Popstar werden würde, denn sie kommt aus Armenien. Und der bis dahin bekannteste Hit aus Armenien war der Säbeltanz von Aram Khachaturian. Wir hören ihn hier noch ein paar Momente, während ich vor Steinewerfern warne. Eine Eilmeldung aus dem Verkehrszentrum. Achtung bitte auf der A565 Meckenheim-Bonn. Zwischen Bonn-Beuel und Dreieck Bonn-Beuel werfen Personen Steine auf die Fahrbahn. Achtung, A565 Meckenheim-Bonn. Zwischen Bonn-Beuel und Dreieck Bonn-Beuel. Gefahr durch Steinewerfer. Stellen neue Musik vor. Freitags erscheint viel neue Musik und Rosalyn ist heute dran aus Armenien. Nicht das Land, das besonders viele Popstars hervorgebracht hat. Dann aber trat Rosalyn 2022 für Armenien beim Eurovision Song Contest an und wurde 20. Damit ist die Sache normalerweise auch erledigt. Und trotzdem wurde ihr Beitrag für den ESC mit ein bisschen Verzögerung ein weltweiter Hit. Jetzt gibt's neue Musik von ihr und sie handelt von der Liebe. Die Liebe zur Musik. Auch keine ganz neue Idee. Music was my first love. Aber im Moment eine schöne Abwechslung zwischen all den Songs, in denen Musiker ihre schweren Zeiten verarbeiten. Und eigentlich geht's ja dann auch doch um Menschenliebe. Du fühlst dich an wie die Musik, die ich liebe. Singt Rosalyn in ihrem neuen Song The Music I Love. 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
2: Heute Nacht hält sich im Süden und Osten Deutschlands gebietsweise starke Bewölkung. Sonst ist es oft nur locker bewölkt oder klar. Im Verlauf bilden sich einige Nebelfelder. Morgen hält sich regional länger Nebel. Sonst ist es neben Wolkenfeldern zum Teil sonnig. Vom Südwesten bis zur Mitte sind am Nachmittag vereinzelte Schauer nicht ganz ausgeschlossen. Die Temperaturen steigen auf 17 bis 24 Grad.
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3: Vorsicht auf der A38 Richtung Göttingen. Zwischen Kreuz Rippachtal und Leuna liegt eine Leitbarke auf der Fahrbahn. A2 Richtung Berlin. Zwischen Allerингersleben und Bornstedt streckenweise Stau und stockender Verkehr wegen Baustellen. A4 Richtung Frankfurt. Zwischen Rüdersdorf und Hermsdorf Ost Gefahr durch defektes Fahrzeug auf dem Standstreifen. Fahren Sie bitte besonders vorsichtig. A14 Richtung Magdeburg. Zwischen Leisnig und Mutschen Gefahr durch defekten Bus auf dem Standstreifen. In Dresden wird das blaue Wunder auch an diesem Wochenende ab 21 Uhr bis Montag früh circa 4 Uhr gesperrt.
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0: Shabusi und Miles Smith, Blink Twice. Hier ist Pop, die Abendshow, und wir sind an der Stelle der Show angekommen, an der ihr mit vereinten Kräften darüber entscheidet, wie der nächste Hit für diesen Freitagabend klingen soll. Alle, die uns gerade hören über Bremen 4, RBB 88.8, HR3, MDR Jump, NDR 2, WDR 2, SR1 und SWR 3, sind aufgerufen und eingeladen mitzumachen und zu entscheiden über Superstar. Drei Versionen des bekannten Jamelia-Hits, aber welche ist für heute die beste? Internationales Angebot heute: David Puentes und Albert Neve, ein deutscher und ein spanischer DJ mit ihrer Version. Angebot 2: mit Gitarren die amerikanische Sängerin Bianca Ryan. Angebot 3: der russische DJ Björn. Eine dieser Versionen spielen wir gleich. Ihr entscheidet welche. Und zwar jetzt live unter 07-221-2011. Wir spielen die Version, die zuerst drei Stimmen hat. David Puentes und Albert Neve, Bianca Ryan oder Björn. Das ist die Auswahl. Wie ist eure Entscheidung? Hallo, wer ist da?
1: Ja, Schwarz, Ettling, hallo.
0: Hi, was darfst du? Einmal die 1, notiert, vielen Dank, mach's gut, schönen Abend. Michael Räufschleck, hallo, wer da?
2: Weißenfels, hallo, ist der Lukas.
0: Hi, Lukas, für wen stimmst du?
2: Ich bin für die Version 2.
0: Einmal die 2, vielen Dank, Lukas, mach's auch gut. Wer ist jetzt dran? Guten Abend.
3: Hi, hier ist der Tim, grüß dich.
0: Tim, hi.
3: Hi, ich wäre für Version 3, bitte.
0: Version 3, ja, okay, dann haben wir bisher sehr ausgeglichenes Rennen. Danke dir herzlich. Fangen quasi von vorne an, 1:1:1. Hallo, wer spricht?
4: Ja, hallo, hier ist der Michael aus Liederbach. Und
5: wir sind für die 1.
4: Wir sind wieder von vorne los.
0: Danke euch, tschüss. 2:1 für die David Puentes Version. Wer jetzt, hallo?
6: Hier ist die Petra aus Berlin, ich möchte gerne die 2.
0: Die 2. Danke, Petra. Das ist ja spannend heute Abend. Schönen Abend auch dir. Michael hier, wer da?
7: Ich hätte gerne die 1.
0: Dann haben wir einen Sieger. Wer bist du? Das da war deine entscheidende Stimme.
7: Anna.
0: Danke dir für den Anruf. Hab einen schönen Abend. Und das hier ist die Gewinnerversion. David Puentes, Albert Neve und Superstar.

David Puentes und Albert Neve, Superstar, danke fürs Abstimmen. Und hier sind die Ergebnisse aus der Fußball Nations League von heute Abend. Frankreich gegen Italien 1:1, Belgien gegen die Türkei 3:0. In der Liga B Ungarn gegen Georgien 1:0, Ukraine gegen Nordirland 0:3 und Bosnien-Herzegowina gegen Schweden 1:1.

The Proof ist neu von Mark Amber, vorher Don't Worry von Leonie. Wir mögen es, wenn sich Songtitel auf die Namen ihrer Interpreten reimen. Hier ist ein Frühwerk aus dieser Beispielreihe. Here We Go von

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1: Um 23 Uhr mit Andrea Schindler. Wegen der weltweit gestiegenen Treibstoffpreise und auf Druck aus den USA haben die G7-Staaten heute beschlossen, ihre nationalen Reserven anzuzapfen. Für Deutschland haben an der G7-Videoschalte Bundeskanzler Merz und Wirtschaftsministerin Reiche teilgenommen. Aus Berlin berichtet Tim Aßmann.
2: Die Freigabe von rund 100 Millionen Barrel Rohöl und Diesel verteilt über die nächsten 4 Monate bringt aus Sicht der CDU-Politikerin zusätzliches Angebot auf die angespannten Märkte und begrenzt den aktuell bestehenden Preisdruck. Man schaffe Verlässlichkeit für Unternehmen und Verbraucher, betonte Reiche. Gleichzeitig stehe weiterhin eine ausreichende Reserve zur Verfügung. Bundesaußenminister Wadefuhl sprach am Rande eines Besuchs in der slowenischen Hauptstadt Ljubljana von einem guten Ergebnis. Deutschland habe in den Gesprächen von Anfang an auf eine einvernehmliche Regelung der G7-Staaten gesetzt.
1: Bei den Schülerprotesten in Frankreich sind seit Montag mehr als 5000 Menschen festgenommen worden. Das hat Innenminister Nunes heute dem Sender TF1 gesagt. Die meisten davon seien Minderjährige gewesen. Heute gab es demnach an 735 Schulen Proteste, teils mit Blockaden und Gewalttaten, darunter auch brutale Angriffe auf Sicherheitskräfte. Bildungsminister Geoffrey appellierte an die Eltern, ihre Kinder davon abzuhalten, sich an Ausschreitungen zu beteiligen. Auf der griechischen Insel Rhodos ist eine Urlauberin von einem Blitz getroffen und getötet worden. Nach griechischen Medieninformationen war die 58-Jährige mit ihrem Mann an einem Strand im Süden der Insel spazieren gegangen, als der Blitz sie unvermittelt traf. Der Mann wurde verletzt. Seit gestern gibt es auf vielen Ägäisinseln schwere Unwetter mit Gewittern und Starkregen. Für die Revanche in der Fußball-Nations League gegen Griechenland am Sonntag verzichtet Bundestrainer Jürgen Klopp auf Ersatzkapitän Serge Gnabry. Der Bayern-Profi gehört nicht zum 23-köpfigen Spieltagskader und ist nach dem 2:0-Sieg gegen Serbien aus dem Teamquartier bereits abgereist. ARD-Sportreporterin Nicole Seifert berichtet.
3: Gnabry stand gegen Serbien zum ersten Mal seit seiner schweren Verletzung wieder von Beginn an auf dem Platz. Klopp hatte seine Auswechslung zur Pause gegen den Kölner Jungstar Said Elmala bereits mit Belastungsstörung begründet und Gnabry für sein gutes Spiel gelobt. Er war als einziger deutscher Spieler in allen 3 bisherigen Nations League-Partien unter Bundestrainer Jürgen Klopp dabei. Seinen Platz auf dem rechten Flügel könnte der 18-jährige Bayern-Profi Lennart Karl übernehmen. Als Kapitän kommt Florian Wirtz in Frage.
1: Das Wetter in Deutschland. Heute Nacht teils wolkig, teils klar, in einigen Regionen Nebel, Tiefstwerte 13 bis 5 Grad. Morgen nach Nebel mal länger Sonne, mal Wolken. Am sonnigsten in Ostbayern, in den Alpen und Teilen von Nordrhein-Westfalen. Die Werte 17 Grad auf Rügen und bis 23 Grad in Mainz und Regensburg. Die Zeit 23.03 Uhr.
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5: A13 Richtung Berlin. Zwischen Ortrand und Ruhland befindet sich eine ungesicherte Unfallstelle auf dem Standstreifen. Vorsicht auf der A38 Richtung Göttingen. Zwischen Kreuz-Rippachtal und Leuna liegt eine Leitbarke auf der Fahrbahn. A72 Richtung Leipzig. Zwischen Treuen und Reichenbach befindet sich eine ungesicherte Unfallstelle. A4 Richtung Frankfurt. Zwischen Rüdersdorf und Hermsdorf Ost, Gefahr durch defektes Fahrzeug auf dem Standstreifen, fahren Sie bitte besonders vorsichtig. In Dresden wird das Blaue Wunder auch an diesem Wochenende ab 21 Uhr bis Montag früh ca. 4 Uhr gesperrt.
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6: Mit Michael Reifsteg, hallo, gleich gibt's was auf die Ohren, wir reden über neue Kopfhörer. Und vorher gibt's was auf die Ohren von Chris Sarandi, Good Old Days.
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0: Get Lucky von Loi. Hallo zusammen, hier ist Pop. Das ist die Abendshow gemeinsam bei MDR Jump, SR1, NDR 2, HR 3, WDR 2, RBB 888, Bremen 4 und SWR 3. Und hier ist was, worauf wir gewartet haben. Ein Kopfhörer, der auch noch messen kann, wie konzentriert wir sind. Den hat jetzt ein Unternehmen vorgestellt, das auf Messungen von Gehirnströmen spezialisiert ist. Kevin Frisch aus dem Geht-so-gute-Gadgets-Spezialteam. Müssen wir uns Sorgen machen? Also demnächst sagt uns unser Kopfhörer auch noch, wann wir schlafen oder arbeiten sollen?
1: Das ist ziemlich genau, was er tut. Es geht wohl so hauptsächlich um den Bereich, so eine Konzentrationsfähigkeit im Berufsalltag. Also du sitzt im Büro, hast die Kopfhörer auf und die können dir dann sagen, jetzt gerade, das ist dein Moment, power durch. Besser wird es heute nicht mehr mit deiner Leistungsfähigkeit. Oder eben genau die andere Richtung, so mach mal Pause, trink einen Kaffee oder hör einfach ganz auf, die Rübe ist dicht.
0: Das kenne ich von meinem Auto, das sagt mir manchmal, wann ich eine Pause machen soll, wenn ich so lange gefahren bin. Aber ein Kopfhörer, der Kaffeepausen verordnet, damit könnte ich eigentlich arbeiten. Chef, was hätte ich tun sollen? Der Kopfhörer wollte es so. Aber, also es wäre doch schade, wenn das Menschen vorbehalten wäre, die im Büro mit Kopfhörern arbeiten. Wie wäre es mit einem Helm auf dem Bau mit so einer Akkuanzeige? Akku auf Rot, Feierabend.
1: Oder vielleicht könnte man bei Friseuren in die Scheren Sensoren einbauen. Und natürlich ist diese Schere dann mit einer App verbunden. Ja. Und da steht dann sowas wie, deine Hand wird langsamer und du hast gerade das Ohr des Kunden halbiert. Vielleicht machst du eine Pause.
0: Das könnte aber auch eine Kamera im Spiegel, also wenn man den Gesichtsausdruck im Spiegel sieht, den der Kunde hat, das könnte eine Kamera analysieren, oder? Also irgendwas wird eine KI da schon rauslesen können. Kunde guckt grimmig, Friseur müde.
1: Ich habe das eben auch einfach mal in eine KI reingeworfen, diesen Kreativprozess. Und die haben ja immer so, die KIs haben die besten Ideen.
0: Ja, sicher.
1: Ein Vorschlag, was für ein Gadget es vielleicht geben könnte, das Pflegeheim Fokus Tamagotchi. Also dieses Tier im Tamagotchi ist happy und tanzt, wenn Medikamente rechtzeitig gegeben werden und die Dokumentation super gemacht wurde. Wenn das alles nachlässt, wird das Tier kränklich und muss durch eine Pause gepflegt werden.
0: Kann das bitte nie jemand erfinden. Aber diesen Kopfhörer, der einem sagt, wann man gerade besonders gute Leistungen bringt, wann man besonders in der Lage ist, was richtig Tolles zu erschaffen, zu schöpfen, den würde ich tatsächlich gerne mal testen.
1: Also hast du nicht gemerkt, genau so einen hast du die ganze Woche schon auf.
0: Nee, das ist ein ganz normaler Kopfhörer, der hat ja noch nie ausgeschlagen.
1: Denk mal drüber nach.

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1: Eine Eilmeldung aus dem Verkehrszentrum. Achtung, ein Falschfahrer auf der A44 Mönchengladbach-Essen zwischen Lanklatum und Kreuz Düsseldorf-Nord. Hier kommt ein Falschfahrer entgegen. Bitte fahrt äußerst rechts und überholt nicht. Auf der A44 Mönchengladbach-Essen zwischen Lanklatum und Kreuz Düsseldorf-Nord. Ein Falschfahrer. Bitte Vorsicht in beiden Richtungen. Hier ist Pop, die Abendshow. Wenn Musiker sterben, dann wächst danach nochmal das Interesse an ihrer Musik und auch an Musik, die man bis dahin vielleicht gar nicht kannte. Und so sind wir auf eine Aufnahme von Dolly Parton gestoßen. Und jetzt stellt euch mal das Gefühl vor, ihr seid Musikerin und bekommt einen Anruf: Hey, Dolly Parton möchte deinen Song mitsingen. Das ist der amerikanischen Country-Sängerin Bells passiert. Sie hat einen Song geschrieben namens Son of Jolene. Also ein Song darüber, wie es wäre, der Sohn von Jolene zu sein. Jolene. Die aus Dolly Partons gleichnamigem Song, einem der berühmtesten Country-Songs überhaupt. Und Bells Song ist dann irgendwie beim Produzenten von Dolly Parton und dann bei Dolly Parton gelandet, die Idee super fand und mitmachen wollte. Und es wurde dann eine der letzten Kollaborationen von Dolly Parton, die ja Ende August gestorben ist. Bells zusammen mit Dolly Parton, Son of Jolene.

Eine Eilmeldung aus dem Verkehrszentrum. Achtung, auf der A44 Mönchengladbach-Essen zwischen Münchheide und Kreuz Düsseldorf-Nord kommt jetzt ein Falschfahrer entgegen. Bitte äußerst rechts fahren und nicht überholen. Das ist ein Update von der A44 Mönchengladbach-Essen zwischen Münchheide und Kreuz Düsseldorf-Nord ist ein Falschfahrer unterwegs. Bitte Vorsicht in beiden Richtungen.

0: Muse, Starlight.
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5: Heute Nacht hält sich im Süden und Osten Deutschlands gebietsweise starke Bewölkung. Sonst ist es oft nur locker bewölkt oder klar. Im Verlauf bilden sich einige Nebelfelder. Morgen hält sich regional länger Nebel. Sonst ist es neben Wolkenfeldern zum Teil sonnig. Von Ostbayern bis zur Lausitz sowie in Teilen des Westens und Südwestens kann die Sonne länger scheinen. Die Temperaturen steigen auf 17 bis 24 Grad.
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6: A4 Richtung Frankfurt. Zwischen Rüdersdorf und Hermsdorf Ost. Gefahr durch defektes Fahrzeug auf dem Standstreifen. Fahren Sie bitte besonders vorsichtig. In Dresden wird das blaue Wunder auch an diesem Wochenende ab 21 Uhr bis Montag früh ca. 4 Uhr gesperrt. Dresden-Pieschen, die Leipziger Straße, ist zwischen Mohnstraße und Rehefelder Straße nach einem Unfall in beiden Richtungen gesperrt. A4 Dresden-Frankfurt. Zwischen Hohenstein-Ernsthal und Glauchau-West wird in Richtung Frankfurt die Fahrbahn erneuert. Bis voraussichtlich Dezember wird der gesamte Verkehr mit je 2 Fahrspuren pro Richtung auf der Richtungsfahrbahn Dresden geführt. Dadurch ist in Richtung Frankfurt die Anschlussstelle Glauchau-Ost bis Ende Oktober gesperrt. Auf der A4 Dresden-Frankfurt wird zwischen Stadtroda und Jenatzentrum die Fahrbahn Richtung Frankfurt erneuert. Bis voraussichtlich Dezember wird der gesamte Verkehr mit je 2 Fahrspuren pro Richtung auf der Richtungsfahrbahn Dresden geführt.
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0: Macy Peterson, my regards, 23.42 Uhr, es wird Zeit für den Sandmann, aber für den von Metallica. Metallica spielen jetzt am Wochenende als erste Metal-Band überhaupt in The Sphere in Las Vegas. Diese riesige Kugel, die innen alles hat, was die Bühnentechnik aktuell so hergibt. Gestern die erste Show, morgen die zweite, Kevin Frisch aus dem Pop-Abend-Team. Wie haben die sich gemacht so als erste Metal-Band da?
1: Die können ja nur groß und die haben gefühlt schon alles in ihrer Karriere gesehen, aber also da wirken selbst Metallica völlig überwältigt. Also es gibt einige Videos von dieser Show gestern und Hetfield hat in einem davon gesagt, also zwischen zwei Songs, sie fühlen sich, als wären sie 12. Also ich stelle mir das auch unfassbar krass vor. Das ist ja wie so ein Kino, bei dem die Leinwand bis über die Köpfe der Zuschauer geht und vorne steht dann so in ganz klein die Band und wird so in die Animationen auf dieser riesigen Leinwand mit eingebunden.
0: Da staunen sie wie kleine Jungs über die große, weite Welt. Also selbst für die großen Metallica ein Riesending.
1: Man muss aber auch sagen, wenn sie neue Wege finden, sich groß zu inszenieren, dann nutzen Metallica die auch sehr gerne. Und das ist ja schon auch einfach bombastisch da. Also diese Animationen und Visuals, die sie da für die Leinwand haben produzieren lassen, das sieht schon wirklich krass aus. Ich habe mich auch heute dabei erwischt, wie ich fast ein 20-minütiges, sagen wir mittelgut gefilmtes Handyvideo von dieser Show gestern komplett geguckt hätte, weil selbst auf diesem Video sah das noch echt gut aus.
0: Und das Internet wird noch weiter mit Videos dieser Show geflutet werden, denn sie spielen insgesamt 24 Shows in The Sphere. Immer schön so im Zweierpack, wie man es von ihrer letzten Tour gewohnt war, keine Wiederholungen von der ersten zur zweiten.
1: Genau so haben sie es auch wieder geplant.
0: Metallica jetzt mit einer Live-Version von Enter Sandman im Pop der Abendshow.

0: Alex Warren und Ordinary. Eine Entwarnung aus dem Verkehrszentrum für die A44 Mönchengladbach-Essen. Kein Falschfahrer mehr zwischen Münchheide und Kreuz Düsseldorf-Nord.
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Alle Farben und Same Old Song. Das ist neu. Moment. Es heißt Same Old Sky. Wie konnte mir das denn passieren? Alle Farben und Mae Stevens neu in Pop der Abendshow.

Das war Pop, die Abendshow mit Michael Reufsteck, gleich die Popnacht mit Benedikt Laven. Eine gute Nacht und leider gab es auch heute Abend wieder ein paar Themen, zu denen wir nicht mehr gekommen sind. Wir hatten noch vor, bekomme ich im Restaurant Mengenrabatt, wenn ich mehr als einen Spaghetto bestelle? Die Auswirkungen von Pfützen auf das Langzeitgedächtnis von Torf und leckere Rezepte für Salzstangen. Naja, vielleicht beim nächsten Mal. Gute Nacht!

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1: Um 0 Uhr mit Lisa Kupper. Bundesaußenminister Wadefuhl hat die Entscheidung gelobt, dass die G7-Staaten ihre Energiereserven freigeben wollen. Fast 16 Milliarden Liter Rohöl und Diesel sollen so in den nächsten Monaten auf den Markt kommen und die Spritpreise stabilisieren. Vorher hatten die USA Druck gemacht. Wadefuhl sagte bei einem Besuch in Slowenien:
2: Ich möchte aber insgesamt sagen, dass wir natürlich wissen, dass die innenpolitische Situation in den USA auch vor den Midterms eine Herausforderung ist und dass wir für jeden Politiker so der Fall. Umso mehr ist es erfreulich, dass es hier eine gemeinsame Regelung gegeben hat. Und ich glaube, bei einem ersten Blick auf das, was ich sehe, hat die Europäische Union ihre Interessen wahren können.
1: EU-Kommissionspräsidentin von der Leyen sagte, mit der Freigabe der Reserven seien Exportverbote unter Verbündeten vom Tisch. Die USA hatten gedroht, ihre Diesellieferungen einzustellen. Die Gewerkschaft Verdi fordert Klarheit für die rund 12.000 Beschäftigten von Galeria. Die Warenhauskette hat das vierte Insolvenzverfahren innerhalb von 6 Jahren eröffnet. Ohne die Umstände zu erklären, kritisiert Verdi. Der Geschäftsbetrieb in den 83 Galeria-Filialen soll vorerst weiterlaufen, heißt es vom Unternehmen. Ob und welche Standorte schließen müssen, ist noch offen. Bei den Schülerprotesten in Frankreich sind seit Montag mehr als 5.000 Menschen festgenommen worden. Das hat Innenminister Nunes einem TV-Sender gesagt. Die meisten davon seien Minderjährige. Gestern gab es an 735 Schulen Proteste, teils mit Blockaden und Gewalttaten, darunter auch brutale Angriffe auf Sicherheitskräfte. Bildungsminister Geoffrey appellierte an die Eltern, ihre Kinder davon abzuhalten, sich an Ausschreitungen zu beteiligen. Für die Revanche in der Fußball Nations League gegen Griechenland verzichtet Bundestrainer Jürgen Klopp auf Ersatzkapitän Serge Gnabry. Der Bayern-Profi gehört am Sonntagabend nicht zum 23-köpfigen Kader und ist nach dem 2:0-Sieg gegen Serbien aus dem Teamquartier abgereist. ARD-Sportreporterin Nicole Seifert.
3: Gnabry stand gegen Serbien zum ersten Mal seit seiner schweren Verletzung wieder von Beginn an auf dem Platz. Klopp hatte seine Auswechslung zur Pause gegen den Kölner Jungstar Said Elmala bereits mit Belastungsstörung begründet und Gnabry für sein gutes Spiel gelobt. Er war als einziger deutscher Spieler in allen 3 bisherigen Nations League-Partien unter Bundestrainer Jürgen Klopp dabei. Seinen Platz auf dem rechten Flügel könnte der 18-jährige Bayern-Profi Lennart Karl übernehmen. Als Kapitän kommt Florian Wirtz in Frage.
1: Das Wetter für Deutschland. In der Nacht vereinzelt Wolken, in einigen Regionen dichter Nebel. Die Tiefstwerte liegen zwischen 13 und 5 Grad. Am Tag nach Nebelauflösung verbreitet sonnig, am meisten Sonne in Ostbayern, den Alpen und Teilen von Nordrhein-Westfalen. Dazu maximal 17 Grad auf Rügen und bis zu 23 Grad in Stuttgart. Und noch die Zeit, es ist 0:03 Uhr.
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5: Vorsicht auf der A38 Richtung Göttingen. Zwischen Kreuz Rippachtal und Leuna liegt eine Leitbarke auf der Fahrbahn. A4 Richtung Frankfurt. Zwischen Rüdersdorf und Hermsdorf Ost, Gefahr durch defektes Fahrzeug auf dem Standstreifen, fahren Sie bitte besonders vorsichtig. In Dresden wird das blaue Wunder auch an diesem Wochenende ab 21 Uhr bis Montag früh ca. 4 Uhr gesperrt. Dresden-Pieschen, die Leipziger Straße, ist zwischen Mohnstraße und Rehefelder Straße nach einem Unfall in beiden Richtungen gesperrt.
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6: Eine gute Nacht zusammen. Es ist der 3. Oktober 2026. Mein Name ist Benedikt Lavin. Schön, dass ihr mit dabei seid. Es geht los an diesem Feiertag.

Ja, ist schon ein bisschen ungünstig, ne? Dass jetzt ausgerechnet ein Feiertag auf den Samstag fallen muss. Ah, wie ärgerlich das aber auch wieder ist. Habt ihr dran gedacht, noch alles einkaufen zu gehen? Gestern, vorgestern und davor? Oder seid ihr so, wie ich, ein bisschen überrascht von diesem Tag und dachtet euch, ach Mist, samstags super, das wird jetzt nicht funktionieren. Nun, aber wir feiern ja aus einem gewissen Grund. Es ist Tag der Deutschen Einheit. Und das kann man ja auch wirklich mal feiern. Ich habe heute noch bei Dreisat so eine Doku gesehen über Berlin. Berlin im Osten, Berlin im Westen, dann die Mauer, dann der Mauerfall. Also da kann man schon mal so ein bisschen nachdenklich werden und sich darüber freuen, dass wir sowas wie eine deutsche Einheit überhaupt haben. Also, geile Sache, wie wir finden. Und wir machen heute einen kleinen Spaß da draus. Also nicht da draus, sondern wir fragen uns heute in der Popnacht, was ist so eure deutscheste Eigenschaft? Habt ihr da schon direkt was im Kopf? Dann her mit der Nachricht 07221 2011 per WhatsApp oder ihr ruft im Studio an 07221 2011. Ist es vielleicht im Urlaub die Poolliege zu reservieren mit dem Handtuch? Sind es Lederhosen? Wirklich? Oder ist es der Garten, der total gepflegt sein muss? Das sind jetzt natürlich die krassen Klischees, aber vielleicht fällt euch ja noch was anderes ein. Was ist so eure typisch deutscheste Eigenschaft in euch? 07221 2011. Oh, da klingelt schon das Telefon. Gut, aber erst James Blunt mit Tastes Like Summer hier in der Popnacht. Hey.

0: Doo-Wop hier in der Popnacht. Hey, schön, dass ihr mit dabei seid. 07221 2011.
1: Hi Benedikt, Andreas hier. Hast du Platz für eine Sofortmeldung? A9 Fahrt Richtung Berlin zwischen Schleiz und Himmelsteiche, ein Fußgänger auf dem Standstreifen.
0: Merci fürs Melden. Und wir haben es hier in der Show heute am Tag der Deutschen Einheit darüber, was unsere deutscheste Eigenschaft ist. Wie deutsch sind wir in, weiß ich, bestimmten Sachen. Zum Beispiel hat uns Elias geschrieben aus Lörrach: Meine deutscheste Eigenschaft ist es, mich im Urlaub am Buffet über die Deutschen zu ärgern. Ist so, ne? Im Urlaub dann extra so, ah, guck mal, da vorne sitzen auch wieder Deutsche. Und dann versucht man sie am Dialekt zu erkennen. Und wenn es dann Saarländer sind, dann solltet ihr ganz, ganz schnell laufen, weil die unterhalten sich mindestens noch 2 bis 8 Stunden. Was haben wir noch? 07221 2011. Achso, von Florian, er ist Zugbegleiter. Er hat gesagt, etwas sehr Deutsches, was er sehr gerne macht, ist: Online-Tickets werden gefälligst ausgedruckt und in der Klarsichtfolie mitgeführt. Selbstverständlich. 07221 2011. Johanna aus Castrop-Rauxel, was ist bei dir?
2: Meine deutsche Eigenschaft, die ist ganz schön grausam.
0: Oh je, erzähl.
2: Ich bin ein sprachaffiner Mensch und ich achte auf korrekte Sprachwahl.
0: Verbesserst du auch schön?
2: Ja, ich unterdrück das nach Möglichkeit, weil ich ja sehr viel mit Ausländern zu tun habe, weil ich ja auch Tamilin bin, fällt mir schon schwer.
0: Das Frühstück ist nur deswegen toll, wegen dem Toastbrot. Würdest du da jetzt schon ausflippen und sagen, es heißt wegen des Toastbrots?
2: Also, mein innerer Monk würde das tun, aber aus Höflichkeit mache ich das natürlich nicht.
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0: Ist auch so ein Song, der mit 3 Minuten 15 zu kurz ist. Bruce Springsteen könnte einfach nie aufhören zu singen. Es ist kurz nach 1:30.
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2: Heute hält sich in Deutschland regional länger Nebel. Sonst ist es neben Wolkenfeldern zum Teil sonnig. Vom Südwesten bis zur Mitte sind am Nachmittag vereinzelte Schauer nicht ganz ausgeschlossen. Die Temperaturen steigen auf 17 bis 24 Grad. Am Sonntag erst regional neblig trüb. Sonst eine Mischung aus Sonne und Wolken, wahrscheinlich nur vereinzelt Schauer. Am Montag verbreitet ruhiges Frühherbstwetter.
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3: Vorsicht bitte auf der A2 Hannover Richtung Berlin. Zwischen Allerringersleben und Rastplatz Lorkberg Süd steht ein defekter PKW im Baustellenbereich. Vorsicht bitte auf der A9 Nürnberg-Halle-Leipzig. Zwischen Schleiz und Dittersdorf sind Personen auf der Fahrbahn. Dresden-Pieschen, die Leipziger Straße, ist zwischen Mohnstraße und Rehefelder Straße nach einem Unfall in beiden Richtungen gesperrt. A4 Dresden-Frankfurt. Zwischen Hohenstein-Ernsthal und Glauchau-West wird in Richtung Frankfurt die Fahrbahn erneuert. Bis voraussichtlich Dezember wird der gesamte Verkehr mit je 2 Fahrspuren pro Richtung auf der Richtungsfahrbahn Dresden geführt. Dadurch ist in Richtung Frankfurt die Anschlussstelle Glauchau-Ost bis Ende Oktober gesperrt.
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0: Hier ist die Popnacht, mein Name ist Benedikt Laven. Genauer gesagt ist hier SWR3 in der gemeinsamen Popnacht von SR1, NDR2, WDR2, HR3, Bremen 4, RBB 888 und MDR Jump.

0: FaceTime.
1: Ich lobet nicht. Nachricht haben wir gerade bekommen aus Berlin. 07221 2011 von Gabi. Wir fragen nach, also heute zum Tag der Deutschen Einheit, was ist so eure deutscheste Eigenschaft? Sie hat nicht nur eine geschickt, sondern nur ungefähr 95. Sie sagt nicht, sie ist nicht nur Deutsche, sondern sie ist auch durch und durch Preußin. Gut, das muss sie vielleicht in Berlin auch sagen. Sie ist pünktlich, ehrlich, kameradschaftlich, gerechtigkeitsliebend, in Klammern immer großgeschrieben. Okay, sie ist pingelig und sie liebt Kartoffeln und Brot und Sauerkraut. Oh, ich liebe alles daran. So, und sie achtet natürlich auch sehr auf unsere deutsche korrekte Sprache. Alles klar. Gabi, vielen Dank. 07221 2011 aus Dortmund kommt von Philipp. Meine deutscheste Eigenschaft ist auf jeden Fall das schnelle Beschweren. Das finde ich persönlich sehr gut. In Klammern steht übrigens hinten dran, weil es manchmal einfach sein muss. Und das konstante Lüften, weil Luft ist ihm nach 2 Sekunden schon zu stickig. Okay, verstehen wir sehr gut. Da haben wir noch Comedian Zach Ryan. Er kommt aus Michigan. Aus Michigan. Er lebt in Berlin und seine Lieblingseigenschaft, wenn er sagt, von seiner Familie gefragt wird, wie deutsch bist du schon geworden, jetzt wo du in Berlin lebst, sagt er das Gleiche.
2: Lüften. Ich öffne die Fenster mehr oft als vor. Oder ich gehe mehr zu Fuß und nicht mit dem Auto.
1: Ja, dann warte mal ab, wenn du mal in Deutschland aufs Dorf ziehst und vom Taxi einfach 10 Kilometer vor zu Hause rausgelassen wirst und sagst einfach, komm, ich laufe den Rest.
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0: Bryan Adams und Tina Turner, It's Only Love, es ist doch nur Liebe. Herzlich willkommen zur Popnacht. Schön, dass ihr mit dabei seid an diesem sehr frühen Samstagmorgen. Oder ist es etwa für euch noch der Freitagabend? Egal wie, ihr seid selbstverständlich herzlich willkommen. Es ist Tag der Deutschen Einheit, heute ist Feiertag. Wir quatschen deswegen diese Stunde darüber, was so unsere deutscheste Eigenschaft ist. Zwei Stück haben wir noch und dann ist auch gut für heute. Dann werden wir gleich was spielen zusammen. Aber vorher erstmal noch zur Nachricht von Michael, 07221 2011. Er schreibt, hey Benedikt, ich liebe immer noch die Wurst mit U. Aus Ostdeutschland. Uffschnitt. Die gab es immer bei meinen Verwandten in Sangerhausen. Uffschnitt? Oder würde man es eigentlich mit Ü schreiben? Habe ich jetzt mal kurz mit dem Gedanken alleine gelassen. 07221 2011. Olli aus Hamburg.
1: Ja, meine, die auch von vielen anderen Deutschen. Ich war jahrelang Animateur. Und wenn die am Tisch sitzen, wir Deutschen, und da ist noch ein bisschen was überfragt, immer der andere, Schätzlein, isst du das noch? Es ist grausam.
0: Hä, ist das echt so?
1: Ja, also ich habe im Sommer in der Türkei, Ägypten gearbeitet, im Winter in der Karibik und überall, Schätzlein, isst du das noch?
0: Isst du das noch?
1: Das immer. Ja, ja, ja. Das ist herrlich.
0: Ich hätte jetzt eher gedacht, dass man so mit den Plastikdosen zum Hotelbuffet geht und noch was für später mitnimmt.
1: Ja, das wird auch noch passen, ja. Die Doggy Bags.
0: Die Doggy Bags, genau.
1: Ich bin Deutsch-Amerikaner, wir sind auch durch, aber das, nee.
0: Okay, dann fragen wir noch bei dir, wenn du Deutsch-Amerikaner bist, was ist deine amerikanischste Eigenschaft?
1: Beim Baseball und Football die Hand an der Brust und heulen, wenn die Nationalhymne ist. Ja, typical American.
0: Ey, ich wünsche dir noch einen guten Abend. Gute Fahrt, wohin auch immer.
1: Tito, danke dir. Tschüss. 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
1: Um 1 Uhr mit Lisa Kupper. In Frankreich protestieren seit Tagen junge Menschen für bessere Ausstattung und mehr Personal an den Schulen. Überschattet werden die Proteste von Zusammenstößen mit der Polizei. Bildungsminister Geffray hat sich gestern mit Schülervertretern getroffen. Aus Paris, Julia Borutta.
2: Édouard Geffray versprach, dafür zu sorgen, dass gerade in den beiden Abschlussklassen weniger Unterricht ausfällt. Auch wolle er daran arbeiten, die Stundenpläne zu verbessern. Keine konkreten Zusagen machte der Minister beim Thema marode Schulgebäude. Die Schülervertreter riefen nach der Unterredung mit dem Minister dazu auf, die Blockade der Schulen fortzusetzen. Der Minister habe ihnen keine konkreten Maßnahmen zugesagt. Gleichzeitig distanzierten sich die Schülervertreter von der Gewalt. Für kommenden Dienstag haben sie zu einer großen landesweiten Demonstration aufgerufen.
1: Wirtschaftsministerin Reiche sieht keine Gefahr für die Energiesicherheit in Deutschland, nachdem sich die G7 dazu entschieden haben, Teile der Öl- und Dieselreserven freizugeben. Für die Versorgung bleibe ausreichend viel im System, sagte die CDU-Politikerin. In den kommenden Monaten sollen bis zu 16 Milliarden Liter der Notreserven auf den Markt kommen. Die Entscheidung fiel auf Druck der USA. Präsident Trump hatte sonst mit einem Ende der Diesellieferungen gedroht. Der tschechische Autobauer Škoda ruft weltweit 1,7 Millionen Fahrzeuge in die Werkstätten zurück. In Deutschland könnten laut Kraftfahrtbundesamt etwa 370.000 betroffen sein, und zwar der Modelle Kodiaq, Karoq, Octavia und Superb. Durch fehlerhafte Schrauben könnte die Lenkung ausfallen. Ähnliche Probleme mit der Lenkung waren vergangene Woche schon beim Mutterkonzern Volkswagen und seinen anderen Töchtern Audi und Seat bekannt geworden. Deutschland hat 5 neue sogenannte Exzellenz-Unis, also Spitzenunis, die Studierende und Lehrende aus der ganzen Welt anziehen. Den Titel erhielten unter anderem die Universitäten in Jena, Freiburg und Köln sowie Darmstadt, Frankfurt und Mainz. Mareike Kreber berichtet.
3: Jetzt gehören sie zu einem kleinen Kreis der besten Universitäten Deutschlands und bekommen jährlich millionenschwere Förderung. Ab Januar 2027 dürfen die Gewinner-Unis den Titel für 7 Jahre tragen. Gemeinsam mit 10 weiteren Universitäten, die bereits Exzellenzuniversitäten waren und im März schon eine Weiterförderung bekommen haben. Die Exzellenzstrategie ist ein gemeinsames Programm von Bund und Ländern. Das Ziel? Spitzenforschung fördern und Bildungseinrichtungen so international wettbewerbsfähig machen. Insgesamt stehen dafür pro Jahr 687 Millionen Euro zur Verfügung.
1: Das Wetter für Deutschland. In der Nacht vereinzelt Wolken, in einigen Regionen dichter Nebel, die Tiefstwerte 13 bis 5 Grad. Am Tag nach Nebelauflösung verbreitet sonnig, am meisten Sonne in Ostbayern, den Alpen und Teilen von Nordrhein-Westfalen. Dazu maximal 17 Grad auf Rügen und bis zu 23 Grad in Stuttgart. Und noch die Zeit, es ist 1.03 Uhr.
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5: Vorsicht bitte auf der A2 Hannover Richtung Berlin. Zwischen Allerringersleben und Rastplatz Lorkberg Süd steht ein defekter PKW im Baustellenbereich. Vorsicht bitte auf der A9 Nürnberg-Halle-Leipzig. Zwischen Schleiz und Dittersdorf sind Personen auf der Fahrbahn. Dresden-Pieschen, die Leipziger Straße, ist zwischen Mohnstraße und Rehefelder Straße nach einem Unfall in beiden Richtungen gesperrt.
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6: Gute Nacht zusammen, mein Name ist Benedikt Laven, schön, dass ihr mit dabei seid. Ein wenig Aufmerksamkeit könnte euch gleich zu einem Gewinn bringen. Wir spielen unser Spiel, den Müdigkeitssensor. Es geht darum, mindestens eine halbe Minute lang nicht einzuschlafen. Die genauen Regeln erklären wir dann gleich nach 3 Songs und einer davon, und das ist jetzt der nächste, ist von Gracie Abrams. Das ist Hit the Wall hier in der Popnacht.
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0: Hier ist SWR 3 in der gemeinsamen Popnacht von SR 1, NDR 2, WDR 2, HR 3, Bremen 4, RBB 888 und MDR Jump. Hello und eine gute Nacht zusammen. Seid ihr fit um 1.11 Uhr? Okay, perfekt. Dann spielen wir mit euch jetzt eine Runde Müdigkeitssensor. Dafür brauchen wir eure komplette Wachheit, denn detektieren wir eure Müdigkeit, habt ihr verloren. Schlaft ihr innerhalb der nächsten 30 Sekunden, also in einer Zeitspanne von 30 Sekunden, die wir euch vorgeben, nicht ein, dann geht ihr als Gewinner oder als Gewinnerin aus dieser Show hinaus. 07221 2011 jetzt anrufen und mit uns spielen. Es funktioniert folgendermaßen. Wir geben euch eine Aufzählaufgabe, damit wir nachprüfen können, dass ihr nicht müde werdet oder einschlaft. Ihr zählt also 30 Sekunden lang Dinge auf, die wir, also zu einem Thema, das wir euch spontan vorgeben. Schafft ihr das? Gewinnt ihr? Schafft ihr es nicht? Ist einfach der oder die nächste dran. Wir spielen so lange, bis jemand gewinnt. Vielleicht ja auch nur eine Runde, vielleicht aber auch 17. Man weiß es nicht. 07221 2011. Jetzt anrufen und mit uns den Müdigkeitssensor spielen. 07221 2011.
1: Gute Nacht, Deutschland. Hier ist Joris. Kommt gut durch die Nacht, kommt sicher durch die Nacht. Ihr hört Benedikt Lavin in der ARD Popnacht.

0: Da klatscht dann auch Joris ganz am Ende. Hier ist die Popnacht. Wir spielen den Müdigkeitssensor jetzt hier in der Show. Das heißt, wer stockt, verzockt. Das ist der Deal. Und wir sprechen jetzt eigentlich mit Kaya. Kaya ist aus Stuttgart, glaube ich, oder? Hi, Kaya.
1: Ja, genau. Hi.
0: Hi. Hast du einen Parkplatz gefunden jetzt?
1: Ja, genau. Ich stehe jetzt hier.
0: Sehr gut. Wir haben gerade eben schon kurz gequatscht. Da haben wir uns darauf vorbereitet, was jetzt auf uns zukommt. Auf uns und auf ganz Deutschland, die gerade zuhören. Kaya, Mensch, keine Aufregung, aber kriegen wir hin.
1: Alles gut.
0: Du kommst gerade vom Wasen, aber du bist Fahrerin.
1: Ja, also ich habe da gearbeitet.
0: Ach so. Wie viel Maß kannst du auf einmal tragen?
1: Nicht so viele, also es war erst mein vierter Tag, also vielleicht so 8, 9.
0: Alter, die sind todesschwer. Wie viel Kilo sind das dann mit Getränk?
1: Boah, das weiß ich
0: sind bestimmt
1: nicht.
0: 20 also, Kilo oder so.
1: Das weiß ich leider gar nicht. Also auf jeden Fall 1 Kilo pro Maß, aber...
0: Boah, Alter, krass. Okay, gut, aber das lass uns davon nicht beirren. Vielleicht gewinnst du jetzt noch eine Kleinigkeit. Wir spielen mit dir den Müdigkeitssensor. Mhm. Das bedeutet, die Regel nochmal für dich und für alle. Wer müde wird, verliert. Du bekommst von uns gleich ein Thema vorgegeben und hast dann 30 Sekunden lang Zeit, um zu diesem Thema passend oder deiner Meinung nach passend Dinge aufzuzählen. Du darfst dich aber nicht doppeln und du darfst keine Pause machen. Denn musst du zum Beispiel überlegen und bist kurz still, dann müssen wir das natürlich als Sekundenschlaf werten, also als Müdigkeit. In dem Fall hättest du verloren und es wäre automatisch die nächste oder der nächste dran. Ziehst du durch, dann bekommst du einen kleinen Preis von uns.
1: Okay.
0: Cool. Fehlt dir eigentlich schon dein Thema, ne?
1: Ja, genau.
0: Okay. Modellautos, Jojo, Wizard, Lenkdrachen oder 3D-Drucker. In Leipzig ist dieses Wochenende die Messe Modell, Hobby und Spiel. Also es geht um so eine Hobby- und Spielmesse. Und es ist im Prinzip wie so ein riesiger Kindergeburtstag, nur eben der Eintritt kostet. Und wo wir doch gerade bei lustigen Hobbys sind, liebe Kaya, dann zähl doch mal auf, welche Hobbys hast du denn so? Ich wollte gerade 07221 sagen. Deine 30 Sekunden laufen ab jetzt.
1: Volleyball, Tennis, Fußball, Surfen, Skateboarden, Hobbyhorsing, Hobbydogging, Kellnern, Rauchen, Trinken, Feiern, Tanzen, Twerken, Schwimmen, Tauchen.
0: Oh nein! Ja. Knapp, schade. Schade, ja. Oh, das war schnell vorgelegt. Richtig zack, zack, zack ging das bei dir.
1: Ja, ich dachte, ja.
0: Twerken fand ich gut. Vor allen Dingen Twerken, ne? Da kam die Schwäbin kurz durch. Sehr gut.
1: Ja.
0: Sehr lustig. Kaya hat trotzdem viel Spaß gemacht. Du bist eine Ehrenfrau, denn wegen dir ist jetzt einfach der oder die nächste dran. Genau.
1: Okay,
0: cool.
1: Viel Spaß
0: noch. Gute Nacht dir noch. 07221 2011. Jetzt aber die Telefonnummer für die nächste Runde im Müdigkeitssensor hier in der Popnacht.

0: Wir gehören einfach zusammen. Pat Benatar, We Belong Together. Das gilt sowohl für die Popnacht und euch, als auch in dem Fall Lennart und mich. Hallo Lennart.
1: Hallo Benedikt.
0: Du möchtest mit uns den Müdigkeitssensor spielen, okay? Runde 2?
1: Ja, das probieren wir mal.
0: Du kommst aus Glashütte, das ist in der Nähe von Dresden. Warum bist du wach um diese Uhrzeit?
1: Ja, ich bin arbeiten noch.
0: Als?
1: Rettungssanitäter im Rettungsdienst.
0: Ich hoffe aber nicht gerade in einem Einsatz. Das wäre jetzt wirklich blöd.
1: Definitiv nicht. Dann würde ich nicht anrufen.
0: Okay, ja eben. Gut, cool. Das heißt also gut, dass gerade bei euch ruhig ist in dieser Nacht. Hoffen wir, dass jetzt in den nächsten 2 Minuten nicht noch ein Einsatz kommt.
1: Das wollen wir mal.
0: Kannst du Radio im Hintergrund bitte ausmachen?
1: Ja.
0: Wunderbar, weil sonst hören wir uns hier 8-fach. Das wäre echt unangenehm. Gut, okay. Also, ich erkläre dir nochmal schnell die Regeln für die Müdigkeitssensor. Die gelten für dich genauso wie für Kaya, gerade eben aus Stuttgart. Wer müde wird, verliert. Du bekommst von uns gleich ein Thema vorgegeben, hast dann 30 Sekunden lang Zeit, um zu diesem Thema passend Dinge aufzuzählen, die dir dazu eben einfallen. Du darfst dich aber nicht doppeln und du darfst keine Pause machen, denn bist du kurz still, weil du überlegen musst, dann werten wir das natürlich als Müdigkeit. In dem Fall hättest du verloren und es wäre der oder die nächste dran. Ziehst du durch, dann gewinnst du einen kleinen Preis.
1: So machen wir das.
0: Okay, cool. Gerade eben ging es ja darum, Hobbys aufzuzählen, weil in Leipzig ja diese Hobby-, Modell- und Spielmesse losgeht. Für dich gibt es jetzt was ganz anderes. Ein Vöglein hat uns gezwitschert, dass du total auf Essen stehst.
1: Ja.
0: Was ist dein Lieblingsessen?
1: Es kommt immer darauf an, wie ich Lust, aber ich mache mir zum Beispiel lustigerweise total gerne Maultaschen.
0: Maultaschen sind auch einfach best, muss man sagen. Gut, aber jetzt geht's um 30 Sekunden lang Dinge, die du niemals essen würdest. Regeln verstanden?
1: Regeln verstanden.
0: Dinge, die du niemals essen würdest. Lennart, deine Runde beginnt jetzt.
1: Tofu, Schweinehaxe, Rindfleisch, Thunfisch, Backfischstäbchen, gebratener Fisch, Hering, Heilbutt, Forelle, Lachs, dann, was würde ich noch nie essen, Schweineschnitzel, Wildbraten, Roulade, esse ich auch nicht so gerne, Kartoffeln, mag ich jetzt auch nicht so, Kartoffelpüree, auch nicht meins, dann hätten wir noch Pilze auf jeden Fall, da hätten wir zum Beispiel einen Champignon überhaupt nicht meins, oder,
0: Jawohl. Wunderbar. Sehr gut gemacht. Auch wenn ich ein bisschen schade finde, dass du kein Kartoffelpüree isst. Stimmt das?
1: Ja, es kommt immer drauf an, wie es gemacht wird.
0: Ach so, verstehe. Wenn auch Stückchen drin sind, ist okay, oder?
1: Ja, aber so meine Oma, die ist so mittlerweile schon 82 und die versalzt das Ding ganz gerne mal.
0: 82 und immer noch verliebt. Vielleicht liegt es daran.
1: Ja, kann wohl sein.
0: Lennart, herzlichen Glückwunsch. Vielen Dank fürs Mitspielen. Das gilt natürlich auch an alle anderen, die angerufen haben. Und dir noch einen ruhigen Nachtdienst.
1: Ja, vielen Dank.

0: ist die Popnacht. Es ist ja wohl schon 2:30.
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6: Heute hält sich in Deutschland regional länger Nebel. Sonst ist es neben Wolkenfeldern zum Teil sonnig. Von Ostbayern bis zur Lausitz sowie in Teilen des Westens und Südwestens kann die Sonne länger scheinen. Die Temperaturen steigen auf 17 bis 24 Grad. Am Sonntag erst regional neblig trüb, sonst eine Mischung aus Sonne und Wolken, wahrscheinlich nur vereinzelt Schauer. Am Montag verbreitet ruhiges Frühherbstwetter.
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7: Vorsicht auf der A38 Richtung Göttingen. Zwischen Kreuz Rippachtal und Leuna liegt eine Leitbarke auf der Fahrbahn. In Dresden wird das blaue Wunder auch an diesem Wochenende ab 21 Uhr bis Montag früh ca. 4 Uhr gesperrt. Dresden-Pieschen, die Leipziger Straße, ist zwischen Mohnstraße und Rehefelder Straße nach einem Unfall in beiden Richtungen gesperrt. A4 Dresden-Frankfurt. Zwischen Hohenstein-Ernsthal und Glauchau-West wird in Richtung Frankfurt die Fahrbahn erneuert. Bis voraussichtlich Dezember wird der gesamte Verkehr mit je 2 Fahrspuren pro Richtung auf der Richtungsfahrbahn Dresden geführt. Dadurch ist in Richtung Frankfurt die Anschlussstelle Glauchau-Ost bis Ende Oktober gesperrt.
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0: Gute Fahrt, mein Name ist Benedikt Laven. Hier ist die Popnacht der ARD. Schön, dass ihr dabei seid.

0: Das ist ganz neu hier in der Popnacht von Adela, Ain't in L.A. Hier ist die beste Sendung aller Zeiten. Schön, dass ihr dabei seid. Jetzt haben wir schönen berlinerischen Dialekt und zwar genauer gesagt aus Marzahn kommt er raus. Die junge Dame, die jetzt sprechen wird, 52 Sekunden lang, hat Trächtchen Namen Cindy, ist wohl auch auf Tour. Es ist Cindy aus Marzahn und wir sind froh, dass es ihr gut geht. Auch ihrer Sachbearbeiterin beim Arbeitsamt.
1: Nach einer Dreiviertelstunde war ich dran. Herzlich willkommen bei Ihrer Arbeitsagentur. Wie kann ich Ihnen denn weiterhelfen? Sag ja, ich hätte gern so einen 30-40-Stunden-Job, sitzende Tätigkeit, Weihnachts- und Urlaubsgeld. Wenn Sie es erst ab 10:30 morgens, ich komme morgens ganz schwer raus. Mensch, Frau Cindy, da haben Sie ja Glück gehabt, dass Sie heute hergekommen sind. Ich habe gerade für Sie was frisch reinbekommen. Hier nur für Sie 38 Arbeitsangebote. Hier 30-40-Stunden-Job, sitzende Tätigkeit, Weihnachtsurlaubs- und Überraschungsgeld. Das einzige Problem ist, der Job ist auf Gran Canaria. Ich sage, wollen Sie mich verarschen? Und Sie so, na, wir hatten angefangen.
0: Ich liebe Sie einfach. Cindy aus Marzahn, Freunde. Könnte ich mich wegschreien, wenn ich die Frau höre. Einmal Prinzessin und zurück ist der Titel ihres Programmes. Damit ist sie unter anderem auf Tour in Leipzig, München, Berlin und Düsseldorf.

0: seit 2014 machen die schon zusammen Musik, die Giant Rooks, jetzt hier in der Show. Das ist ja jetzt überschlagen, knapp 84 Jahre. Da kann man sich ja auch schon mal sehr auf den Sack gehen,
1: oder?
0: Aber nicht bei den Giant Rooks, denn die Rockers haben ein ganz besonderes System für sich selber gefunden. Und zwar, sie reden über ihre Probleme. Die Giant Rooks, wir haben mit dem Sänger Fred gesprochen und er hat uns gesagt, sie machen Supervision.
2: Hä? Das ist so eine Art Therapie, die man nicht nur zu zweit macht, sondern zu fünft mit allen Menschen. Und das machen wir so relativ regelmäßig und das ist quasi ein Raum, in dem du alles ansprechen kannst, was du möchtest, sowohl positive als auch negative Erfahrungen oder einfach... Genau, und es gibt immer eine neutrale Person, so eine Therapeutin, die das macht. Das ist wirklich krass, weil man gerade in so einem Alltag auch dann schon mal vergessen kann, wie ist eigentlich gerade so unsere Energie und wie geht's uns gerade so und wie geht's dem einen eigentlich und mit der einen Sache und so. Und wenn man sich bewusst einen Raum schafft, in dem man über solche Dinge sprechen kann, vielleicht sogar auch teilweise aus der Welt schaffen kann, das ist zumindest für uns, für unser System extrem wichtig gewesen. Hätten wir auch schon früher mit anfangen können, aber machen wir jetzt auch schon seit ein paar Jahren und seitdem geht es nur noch steil nach oben.
0: Hä, voll gut. Supervision, also kann uns vielleicht nicht schaden, wenn man sowas auch zu Hause macht. Vielleicht mal so ein, keine Ahnung, setzt man sich an so einem ganz, ganz beschaulichen Mittwochnachmittag zusammen. Familienrat, hier ist ein Safe Space, wir dürfen jetzt über alle Probleme sprechen. Okay gut, wir wollen jetzt nicht die schlimmsten Ideen auf einmal aufbringen, aber vielleicht ist es ja was. Die Giant Rooks jetzt hier in der Show mit Slow

gute Musik von den Giant Rooks. Slow Dance in Klammern for a minute. Vorsicht bitte auf der A1. Euskirchen Richtung Köln im Kreuz Köln-Nord in der Überleitung zur A57. Hier steht ein unbeleuchtetes Fahrzeug. Bitte besonders vorsichtig fahren. Die Popnacht jetzt noch bis zu den Nachrichten mit Mary J. Blige und Family Affair.

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1: Um 2 Uhr mit Lisa Kupper. Wegen der weltweit gestiegenen Treibstoffpreise und auf Druck der USA haben die G7-Staaten beschlossen, ihre nationalen Ölreserven anzuzapfen. Für Deutschland haben an der G7-Videoschalte Kanzler Merz und Wirtschaftsministerin Reiche teilgenommen. Hauptstadtkorrespondent Tim Aßmann.
2: Die Freigabe von rund 100 Millionen Barrel Rohöl und Diesel verteilt über die nächsten 4 Monate bringt aus Sicht der CDU-Politikerin zusätzliches Angebot auf die angespannten Märkte und begrenzt den aktuell bestehenden Preisdruck. Man schaffe Verlässlichkeit für Unternehmen und Verbraucher, betonte Reiche. Gleichzeitig stehe weiterhin eine ausreichende Reserve zur Verfügung. Bundesaußenminister Wadephul sprach am Rande eines Besuchs in der slowenischen Hauptstadt Ljubljana von einem guten Ergebnis. Deutschland habe in den Gesprächen von Anfang an auf eine einvernehmliche Regelung der G7-Staaten gesetzt.
1: Frankreichs Bildungsminister Chiffret hat sich am Abend wegen der gewaltsamen Proteste mit Schülervertretern getroffen. Danach versprach er weniger Unterrichtsausfall in den Abschlussklassen und Verbesserungen bei den Stundenplänen. Seit Anfang der Woche demonstrieren Schüler für bessere Ausstattung und mehr Personal. Überschattet werden die Proteste von Gewalt und Zusammenstößen mit der Polizei. Bislang sind mehr als 5000 Menschen festgenommen worden. Mindestens 300 Sicherheitskräfte, 170 Jugendliche und 65 Schulmitarbeitende sind nach offiziellen Angaben verletzt worden. Der mutmaßliche Mörder der britischen Politikerin Widdecombe soll weitere Taten geplant haben. Dabei soll er laut Antiterroreinheit der Polizei andere Politiker im Visier gehabt haben. Aus London Lisa-Marie Röhling.
3: Eines der Ziele soll Nigel Farage gewesen sein, der Chef der rechtspopulistischen Partei Reform UK, so die Polizei. Demnach soll der Beschuldigte die terroristischen Taten zwischen Mai 2024 und Juli 2026 geplant haben. Mehr Details nannten die Ermittler vorerst nicht. Der Mann ist bereits wegen einer anderen Tat in Haft. Im Juli soll er die Reform UK-Politikerin Anne Widdecombe in ihrem Haus brutal ermordet haben. Widdecombe gehörte zu den führenden Köpfen der rechtspopulistischen Partei. Zuvor hatte sie für die konservative Partei viele Jahre im Parlament gesessen.
1: Auf der griechischen Insel Rhodos ist eine deutsche Urlauberin von einem Blitz getroffen und getötet worden. Nach griechischen Medieninformationen war die 58-Jährige mit ihrem Mann an einem Strand im Süden der Insel spazieren gegangen, als der Blitz sie traf. Der 62-jährige Ehemann wurde demnach leicht verletzt. Seit Donnerstag kommt es auf vielen Inseln in der Ägäis zu schweren Unwettern mit Gewittern und Starkregen. Das Wetter für Deutschland. In der Nacht vereinzelt Wolken, in einigen Regionen dichter Nebel. Die Tiefstwerte liegen zwischen 18 und 5 Grad. Am Tag nach Nebelauflösung verbreitet sonnig. Am meisten Sonne in Ostbayern, den Alpen und Teilen von Nordrhein-Westfalen. Dazu gibt es maximal 17 Grad auf Rügen und bis zu 23 Grad in Stuttgart. Das waren die Nachrichten und noch die Zeit. Es wird gleich 2:03 Uhr.
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